0: gibt das ja Natalie, Imbruglia und Thorn und eure Wünsche. Wenn sie hier bei uns landen, dann kann eigentlich gar nichts Besseres damit passieren.
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0: 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Und wenn ihr gerade keinen eigenen Wunsch habt, wenn euch da nichts einfällt, wir machen auch Vorschläge. Wunscherfüller und Comedy-Camp-Chef Jürgen Bangert hat da was vorbereitet. 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
2: Also auf Duisburg freue ich mich erstmal wahnsinnig. Da sind wir ja dann mit Patrick Nedekoren, lustigster Holländer, den ich kenne. Toni Bauer ist mit dabei, freue ich mich auch sehr drauf. Der war noch nie beim Comedy Camp, aber dann in Duisburg mit Toni, toll. Hannes Höfer und hoffentlich mit euch am Mittwoch. Also wir sehen uns, wenn ihr Bock habt, kommt einfach hin. Und du sprichst aber jetzt gerade schon vom Tourfinale.
0: Aber ja doch, das ist am 14. November im Dorf Münsterland in Lechten. Jürgen, wer ist dann mit dabei und was hast du denn für den Wunscherfüller da organisiert?
2: Mirja Böß ist unser Stargast und die war noch nie mit uns in Lechten, aber schon viel mit dem Comedy Camp unterwegs. 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

0: das Wetter.
1: Und das ist eine trockene, fast wolkenlose Nacht heute. Gerade sehr frisch mit 7 bis 3 Grad. Und später geht's dann rein in diese Light-Version vom goldenen Oktober. Der Montag startet erst mit etwas Nebel. Und später geht's dann freundlich und trocken durch den Tag. Oft sonnig und mit 18 Grad auch wieder etwas wärmer.
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2: Zurzeit liegen uns keine Meldungen vor. Wir wünschen allen unterwegs gute Fahrt.
1: Ja, und neue Musik haben wir gleich für euch, und zwar von Nico Santos. Starten jetzt erstmal mit einem 2000er, und zwar hier von No Doubt. Ich bin Andreas Grunwald, euch eine angenehme Nacht.
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1: Ich bin Dirk Zeitler. US-Präsident Trump hat verkündet, dass die Ukraine und Russland künftig auf Angriffe ihrer Energieanlagen verzichten. Es ist allerdings nicht Trumps erste Ankündigung dieser Art.
2: Erst vor rund 4 Wochen hatte Trump behauptet, Moskau und Kiew würden die Angriffe auf die Energiesektoren einstellen. Doch die angebliche Vereinbarung hielt keine 24 Stunden. Und auch diesmal scheint am Versprechen nicht viel dran zu sein. Selenskyj sagte kurz darauf, er wisse gar nichts von der Einigung. Aber der Ukrainer verspricht, wenn Putin seine Angriffe auf Energieanlagen stoppt, will Selenskyj dem Beispiel folgen. Selenskyj bietet außerdem an, Neuwahlen abzuhalten, sollte Trump Putin von einer 60-tägigen allgemeinen Waffenruhe überzeugen. Trump hatte zuvor die Ablösung des ukrainischen Präsidenten gefordert. Aus Washington, Jan-Christoph Heibert.
1: Die CDU kämpft nach 3 krachend verlorenen Landtagswahlen und Umfragewerten unter 20% um ihre Glaubwürdigkeit. Bei einer Führungsklausur in Berlin sucht die Partei nach einem Weg aus einer der schwersten Krisen ihrer Geschichte. Generalsekretärin Hoppermann dämpfte gleich zu Beginn die Erwartungen. Die Klausur sei nicht die eine Wunderwaffe, sondern der Beginn eines Prozesses. Es gehe darum, Vertrauen zurückzugewinnen. In Mecklenburg-Vorpommern stehen die Zeichen auf Rot-Rot-Grün. Rund 3 Wochen nach der Landtagswahl wollen SPD, Linke und Grüne heute mit Koalitionsverhandlungen beginnen.
3: Bei der Wahl war die AfD stärkste Kraft geworden, hatte alleine aber keine Mehrheit geschafft. Eine rot-rot-grüne Koalition hätte eine hauchdünne. Die Grünen betonten bei einem Parteitag, alle 3 möglichen Koalitionspartner seien sehr klar beim Thema Rechtsextremismus. Eine Zusammenarbeit mit der AfD werde es nicht geben. Viel Zeit bleibt nicht, das Dreierbündnis zu schmieden. Nächste Woche tritt der Landtag zu seiner konstituierenden Sitzung zusammen. Danach bleiben 4 Wochen Zeit, um den Ministerpräsidenten oder die Ministerpräsidentin zu wählen. Aber dem Koalitionsvertrag sollen vorher noch Parteitage zustimmen. Ursula Winkler, Nachrichtenredaktion.
1: Zum Fußball. Der SC Freiburg ist neuer Tabellenführer in der Bundesliga. Gegen Schalke 04 haben die Freiburger 2:1 gewonnen. Im Rhein-Derby hatte 1. FC Köln mit 2:1 gewonnen. Gladbach bleibt damit auch nach 5 Spielen punktlos und steht als Tabellenletzter da.
4: Das Wetter.
5: Der frühe Montagmorgen, er startet in NRW überwiegend trocken. Hier und da ziehen noch Wolken durch. Stellenweise ist auch Nebel ein Thema. Tagsüber zeigt sich dann der Montag von seiner freundlichen Seite. Sonne und Wolken wechseln sich ab. Regen ist kein Thema. Und bei den Temperaturen geht's auch wieder ein Stück weiter nach oben. 14 bis 18 Grad erwarten euch.
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7: Zurzeit liegen uns keine Meldungen vor. Wir wünschen allen unterwegs gute Fahrt.
5: Elton John, der setzt sich gleich extra für euch mitten in der Nacht ans Klavier und singt seinen wunderbaren Song aus der Mitte der 90er. Can You Feel the Love Tonight? Passender geht's doch gar nicht. Vorher noch Topic und Becky G mit Sorry Papi. Ich bin Sven Sandbote und bringe euch rein in diesen Montag. Es ist der 12. Oktober. Kommt gut durch die Nacht.
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0: Ja, ich weiß, wir haben zwar gerade erst Oktober, aber ihr wisst auch, Weihnachten kommt immer ganz überraschend und vor allem schnell und steht dann plötzlich vor der Tür. Also warum nicht jetzt schon mal über Weihnachtsgeschenke nachdenken? Adventskalender gibt's ja auch schon zu kaufen im Supermarkt, also von daher. Und wie wär's als Geschenk zu Weihnachten mit Konzerttickets für zum Beispiel, ihn hier? Purple Disco Machine, der liefert uns einen funkigen Party-Hit nach dem anderen und seine Musik, die macht sofort gute Laune, auch jetzt in der Nacht. Und das fängt ja bei dir schon mit der Produktion im Studio an.
1: Wenn man einen Party-Song macht, kann man nicht steif im Studio sitzen und ganz analytisch rangehen. Natürlich ist dann voller Emotionen und man dreht dann auch mal etwas lauter und springt dann rum und freut sich und lacht. Und am Ende dieselbe Reaktion, die wir im Studio haben, haben hoffentlich natürlich auch die Leute dann draußen auf der Tanzfläche oder vorm Radio, wenn die Musik hören.
0: Und am 8. Oktober kommenden Jahres, da bringt Purple Disco Machine seine Party mit nach Köln, präsentiert von den NRW-Lokalradios. Und vielleicht ist ja eben genau das schon mal die Geschenkidee für Weihnachten. Und hier gibt's direkt den passenden Vorgeschmack fürs Durchhalten heute Nacht. Purple Disco Machine, Test My Luck. Also, dann testet's mal aus.
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0: Das Wetter.
1: In den kommenden Stunden bleibt trocken, aber Nebel ist zum frühen Start rein in den Montag ein Thema. Später dann im Laufe des Tages ein Mix aus Sonne und Wolken. Und die Temperaturen, die sind zwischen 14 und 18 Grad unterwegs.
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2: Zurzeit liegen uns keine Meldungen vor. Wir wünschen allen unterwegs gute Fahrt.
1: Gleich wird wild gezaubert mit Eminem. Houdini spiele ich euch.
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1: Und jetzt erstmal dieser ruhige Song hier, um gut durch die Nacht zu kommen. Noch durchhalten bei der Nachtschicht. Kelly Clarkson ist an eurer Seite. Because of you. Ich bin Sven Sandbote.

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1: Ich bin Dirk Zeitler. Die CDU kämpft nach 3 krachenverlorenen Landtagswahlen und Umfragewerten unter 20% um ihre Glaubwürdigkeit. Bei einer Führungsklausur in Berlin sucht die Partei nach einem Weg aus einer der schwersten Krisen ihrer Geschichte. Generalsekretärin Hoppermann dämpfte gleich zu Beginn die Erwartungen. Die Klausur sei nicht die eine Wunderwaffe, sondern der Beginn eines Prozesses. Es gehe darum, Vertrauen zurückzugewinnen. Beim Thema Rente hakt es in der Koalition. SPD-Fraktionschef Mirch hatte eine Idee, um die Blockade zu lösen. Er schlägt im Interview mit der Zeit vor, vor einem Kabinettsbeschluss auch die Fraktionen und Länderregierungschefs einzubinden.
2: Kann ein großer Rentengipfel den Knoten lösen? Der Streit dreht sich im Kern um das Ende der abschlagsfreien Rente nach 45 Beitragsjahren. Experten empfehlen die Abschaffung, Teile der SPD sind dagegen. Den Vorwurf der Blockade weist Fraktionschef Mirsch aber zurück. Auch innerhalb der CDU gäbe es eine Riesendiskussion über die Rente, sagte er und verwies auf Ministerpräsidenten der Union, die auch für eine Beibehaltung sind. Unionsfraktionsvize Winkel hält nichts von einer Extrarunde. Die Regierung und der Koalitionsausschuss hätten sich schon darauf geeinigt, die Kommissionsempfehlungen als Gesamtpaket umzusetzen, sagte er. Ursula Winkler, Nachrichtenredaktion.
1: Sie stehen am Pantheon, kurven am Kolosseum vorbei und verstopfen die engen Straßen von Rom. Scharen von Golfkarts kutschieren Urlauber durch die historische Innenstadt. Doch der Trend sorgt für Ärger.
3: Ohrenbetäubendes Gehupe hier wieder mal, zuckelt ein Golfkart Richtung Vatikan und hält bei jedem Fotomotiv. Die Touris freut's und die Taxifahrer hier, die wettern. Die Dinger machen uns das Geschäft kaputt. Hunderte solcher Minigefährte sind hier unterwegs. Einige Fahrer haben nicht mal einen Führerschein. Und die Behörden hier, die wollen das Chaos nun regeln, eventuell sogar wie in Florenz. Dort ist die Innenstadt schon für Golfkarts tabu. Aus Rom, Claudia Wächter.
1: Zum Fußball. Der SC Freiburg ist neuer Tabellenführer in der Bundesliga. Gegen Schalke 04 haben die Freiburger 2:1 gewonnen. Im Rhein-Derby hat der erste FC Köln gegen Gladbach mit 2:1 gewonnen. Gladbach bleibt damit auch nach 5 Spielen punktlos und steht als Tabellenletzter da.
4: Das Wetter. Der Montag beginnt ziemlich frisch. Die Temperaturen, die liegen heute Morgen zwischen 3 und 7 Grad. Dazu lockern die Wolken vielerorts auf. Allerdings kann es auch immer wieder mal Nebel geben. Also macht da langsam heute Morgen auf dem Weg zur Arbeit. Tagsüber erwartet euch dann ein freundlicher Mix aus Sonne und Wolken. Und die Temperaturen, die sind zwischen 14 und 18 Grad am Start.
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5: Zurzeit liegen uns keine Meldungen vor. Wir wünschen allen unterwegs gute Fahrt.
4: Ich habe da gerade um 4:15 so eine Eingebung und das Gefühl, dass gleich jemand in guten 6 Minuten ganz laut nach Maria schreit. Und er tanzt auch noch wild dazu. Die Rede ist von Ricky Martin. Vorher noch One Republic für euch.
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4: Und mein aktueller Lieblingssong, der kommt jetzt direkt. Hier sind You Not Us und Daddy DJ für den frühen Start rein in den Montag. Flipside spiele ich euch. Haltet euch bei der Nachtschicht und alle Frühaufsteher. Guten Morgen, Sven Sandbote hier.

0: Ja komm, jetzt sind wir auch gut mit dem Maria rufen hier. Es gibt Menschen, die wollen diese frühe Uhrzeit noch schlafen. Kommt gut durch die Nacht rein in den Montag. Kürbis, das ist ja gerade genau die perfekte Jahreszeit dafür. Jetzt im Herbst gleichzeitig Suppe, Kuchen, Kaffee, Haustürdekoration. Also hat direkt mehrere Karrieren so ein Kürbis. Ich persönlich bevorzuge ja die Variante mit der Deko. Alles andere brauchst du in meinem Leben nicht.
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2: Ja, er ist die Passionsfrucht von uns Deutschen. Der Spargel des Herbstes, benannt nach einem Brötchen. Der Kürbis. Ja, jetzt ist so die Zeit. Ne? Da gibt's alles mit diesem orangefarbenen Superfood. Kürbissuppe, Kürbiscurry, Kürbisrisotto, Kürbispasta, Kürbissalat, Ofenkürbis, Grillkürbis, Kürbiskuchen, Kürbiskürbis. Ach, eigentlich kannst du den auch pürieren und als Zahnpasta benutzen. Nur als Hautcreme aufpassen, ne? Weil dann kannst du Halloween als US-Präsident gehen. So, mit Kürbis anmalen, Meerschweinchen auf dem Kopf und so gucken, als würdest du gerade an der Brause lutschen. Fertig ist das Trump-Kostüm. Kürbis schnitzen allerdings ist eine perfekte Beschäftigungstherapie für die Kleinen. Ne, wenn schon alle Kastanienmännchen weggebaut wurden, gut, man muss ein bisschen gucken, wenn die mit den machetengroßen Messern darum vorwerken, um den Kürbis auszuhöhlen. Und wenn du es drin machst, ist die Wahrscheinlichkeit relativ hoch, dass du danach die Küche streichen kannst. Aber das ist es doch wert. Denn immer dran denken, Ende gut, Kürbis gut.
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0: Das Wetter.
1: Der frühe Montagmorgen, er startet in NRW überwiegend trocken. Hier und da ziehen noch Wolken durch. Stellenweise ist auch Nebel ein Thema. Tagsüber zeigt sich dann der Montag von seiner freundlichen Seite. Sonne und Wolken wechseln sich ab. Regen ist kein Thema. Und bei den Temperaturen geht's auch wieder ein Stück weiter nach oben. 14 bis 18 Grad erwarten euch.
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2: Zurzeit liegen uns keine Meldungen vor. Wir wünschen allen unterwegs gute Fahrt.
1: Gleich wartet Bibi Rexha auf euch. New Religion gibt's für den frühen Montagsstart und jetzt erstmal zurück ins Jahr 2000 mit Toploader. Naja, wenn nicht zu viele Wolken unterwegs sind, gerade bei euch über dem Kopf, dann vielleicht einfach mittanzen. Dancing in the Moonlight. Ich bin Sven Sandbote. Schönen Wochenstart. Guten Morgen.
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1: Ich bin Dirk Zeitler. Die CDU kämpft nach 3 krachend verlorenen Landtagswahlen und Umfragewerten unter 20% um ihre Glaubwürdigkeit bei einer Führungsklausel.

0: Zur in Berlin sucht die Partei nach einem Weg aus einer der schwersten Krisen ihrer Geschichte. Generalsekretärin Hoppermann dämpfte gleich zu Beginn die Erwartungen. Die Klausur sei nicht die eine Wunderwaffe, sondern der Beginn eines Prozesses. Es gehe darum, Vertrauen zurückzugewinnen. US-Präsident Trump hat verkündet, dass die Ukraine und Russland künftig auf Angriffe ihrer Energieanlagen verzichten. Es ist allerdings nicht Trumps erste Ankündigung dieser Art.
1: Erst vor rund 4 Wochen hatte Trump behauptet, Moskau und Kiew würden die Angriffe auf die Energiesektoren einstellen. Doch die angebliche Vereinbarung hielt keine 24 Stunden. Und auch diesmal scheint am Versprechen nicht viel dran zu sein. Selenskyj sagte kurz darauf, er wisse gar nichts von der Einigung. Aber der Ukrainer verspricht, wenn Putin seine Angriffe auf Energieanlagen stoppt, will Selenskyj dem Beispiel folgen. Selenskyj bietet außerdem an, Neuwahlen abzuhalten, sollte Trump Putin von einer 60-tägigen allgemeinen Waffenruhe überzeugen. Trump hatte zuvor die Ablösung des ukrainischen Präsidenten gefordert. Aus Washington, Jan-Christoph Heibert.
0: Papst Leo muss operiert werden. Das 71 Jahre alte Oberhaupt der katholischen Kirche gab bei seinem Sonntagsgebet bekannt, dass bei ihm ein Knoten in der Lunge entdeckt worden sei, der sich im Anfangsstadium befinde.
2: Leo wirkte ruhig und gefasst, sagte, die Ärzte haben mir zu einer OP geraten, um den Knoten zu entfernen. Der Eingriff soll in den kommenden Tagen über die Bühne gehen. Weitere Einzelheiten nannte er nicht und viele Gläubige hier auf dem Petersplatz mussten erst einmal die Luft anhalten, waren völlig überrascht. Leo schien immer fit, er spielt Tennis, hat sogar ein eigenes Fitnessstudio hier in seinem Apartment und eigentlich steht für den kommenden Monat eine Reise nach Südamerika auf seinem Programm. Aus Rom, Claudia Wächter.
0: Zum Fußball. Der SC Freiburg ist neuer Tabellenführer in der Bundesliga. Gegen Schalke 04 haben die Freiburger 2:1 gewonnen. Im Rhein-Derby hat der erste FC Köln gegen Gladbach mit 2:1 gewonnen. Gladbach bleibt damit auch nach 5 Spielen punktlos und steht als Tabellenletzter da.
3: Das Wetter.
4: In den kommenden Stunden bleibt es trocken, aber Nebel ist zum frühen Start rein in den Montag ein Thema. Später dann im Laufe des Tages ein Mix aus Sonne und Wolken. Und die Temperaturen, die sind zwischen 14 und 18 Grad unterwegs.
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5: Zurzeit liegen uns keine Meldungen vor. Wir wünschen allen unterwegs gute Fahrt.
4: So leid's mir tut an diesem Montagmorgen, aber das Wochenende ist vorbei, die neue Woche ist da. Und ja, wer Motivation sucht, heute Morgen um 5:15, ich kann das sehr gut verstehen, aber ich liefere euch die gleich mit Eros Ramazzotti aus den späten 90ern, sein Cose della Vita.
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4: Oder aber ihr sagt, ihr fühlt euch wie Linkin Park, noch so ein bisschen lost heute Morgen. Ich kann das verstehen. Sven Sandbote ist hier. Guten Morgen.

0: Das die musikalische Snooze-Taste, geliefert von Felix Jähn. Close Your Eyes am Montagmorgen.
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0: Ja, wir starten in die neue Woche und Kevin Zimmer aus der Redaktion weiß, welche Themen euch heute so begegnen. Kevin, was steht unter anderem an?
2: Ja, nach deutlichen Verlusten bei 3 Landtagswahlen im September hat Friedrich Merz das Parteipräsidium der CDU zu einer Klausur einberufen. Also da ist ordentlich dicke Luft gerade bei der CDU. Am Nachmittag wollen Kanzler Merz und Generalsekretärin Franziska Hoppermann auf einer Pressekonferenz dann berichten, welche Schlüsse sie aus diesen 3 miesen Landtagswahlen für die CDU ziehen und ja, wie sie die CDU aus der Krise wieder rausführen.
0: Und dann beginnt ja heute auch der Prozess gegen 4 Männer rund ums sogenannte Soester Horrorhaus.
2: Ja, in ganz Deutschland wurde darüber berichtet. 4 Männer, darunter 2 Minderjährige, müssen sich ab heute vor Gericht verantworten. Sie sollen eine Frau zwischen Juli und November 2025 über Monate in einem Reihenhaus misshandelt und vergewaltigt haben. Heute beginnt also der Prozess gegen die Männer.
0: Dann brauchen wir noch was Positives heute Morgen. 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
1: Mit Marie Gandoy um 5:30. Guten Morgen. Das ist heute wichtig hier bei uns in Essen. Auf dem ehemaligen Kutel-Gelände in Altenessen hat es gestern Abend wieder gebrannt. Grund war brennender Abfall in einer Halle auf dem ehemaligen Firmengelände. Für die Feuerwehr war das aufgrund der Größe des Geländes ein Großeinsatz. Nicht der erste. In den letzten Jahren hatte es immer wieder Brände auf dem Gelände des ehemaligen Milchhofs gegeben. 10 Tage Lichtkunst. Die Essener Innenstadt wurde in den letzten Tagen wieder bunt beleuchtet. Menschen aus der ganzen Welt sind für das Essen Light Festival zu uns nach Essen gekommen. Die Veranstalter sprechen von über 400.000 Besucherinnen und Besuchern. Die Kultur in Essen bekommt über 200.000 Euro. Das Geld gibt es ab dem nächsten Jahr vom Landschaftsverband Rheinland. Damit wird unter anderem ein Musiktheaterprojekt unterstützt. Das bringt lokale Sagen und Geschichten aus der Stadt auf die Bühne. Alle aktuellen Infos aus unserer Stadt gibt es gleich auch ab 6 hier in der Radio Essen Frühschicht.
2: Das Wetter. Der Montag beginnt ziemlich frisch. Die Temperaturen, die liegen heute Morgen zwischen 3 und 7 Grad. Dazu lockern die Wolken vielerorts auf. Allerdings kann es auch immer wieder mal Nebel geben. Also macht da langsam heute Morgen auf dem Weg zur Arbeit. Tagsüber erwartet euch dann ein freundlicher Mix aus Sonne und Wolken. Und die Temperaturen, die sind zwischen 14 und 18 Grad am Start.
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3: Zurzeit liegen uns keine Meldungen vor. Wir wünschen allen unterwegs gute Fahrt.
2: So, komm, liebe Leute, nicht so schlaff durchhängen. Ich weiß, es ist Montagmorgen, es hilft ja auch das ganze Jammer nix, aber 2 Kaffee reinschütten, einen für die linke, einen für die rechte Herzkammer und dann starten wir in diesen Montag. Und falls ihr musikalische Motivation braucht, auch kein Problem, bekommt ihr direkt geliefert Hügel gleich mit Move into the Sun. Das ist schon mal perfekt als Wochenstarter. Und hier sind Green Day, Wake Me Up When September Ends. Es ist der Start in den Montag, den 12. Oktober mit Sven Sandbote. Guten Morgen!
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0: Ach, guck mal, die ist schon richtig gut drauf. Am frühen Montagmorgen packt Jennifer Lopez direkt ihren 90er-Jahre-Hüftschwung aus und gleich gibt's für euch neue Musik. Die bringt euch, versprochen, richtig gut in die neue Woche. Da seid ihr direkt hellwach und motiviert für den Tag. Fastboy und Music Sounds spiele ich euch gleich. Ich bin Sven Sandbote. Schönen Wochenstart wünsche ich. Guten Morgen.
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2: Ein Buch liegt gerade auf meinem Nachttisch. Ocean von David Attenborough. Wer den Mann nicht kennt, er ist der wohl bekannteste Naturforscher der Welt. Seit über 70 Jahren reist er mit der Kamera an die abgelegensten Orte der Erde, um uns die Wunder der Natur ins Wohnzimmer zu bringen. Mich hat eine Passage in seinem neuen Buch tief beeindruckt. Da geht's um Clownfische. Sie leben in den Fangarmen von Seeanemonen. Für jeden anderen Fisch sind diese Nesselarme tödlich giftig. Aber der kleine Clownfisch zieht sich einen genialen chemischen Schutzmantel an. Eine spezielle Schleimhaut sorgt dafür, dass die Anemone ihn nicht als Beute wahrnimmt, sondern meint, sie berührt sich selbst. So ist die eigentlich giftige Anemone ein geschütztes Zuhause für den kleinen Fisch. Und der Clownfisch revanchiert sich liebevoll. Er hält die Anemone sauber, vertreibt Fressfeinde und fächert ihr frischen Sauerstoff zu. Zwei völlig unterschiedliche Wesen, die aufeinander aufpassen und ohne einander kaum leben können. Wenn ich von solchen Wundern lese, staune ich einfach nur. Aber ich mache mir auch Sorgen. Denn wenn die Meere sich aufheizen, sterben Anemonen und der kleine Fisch verliert seine Heimat. In der Bibel bekommt der Mensch von Gott einen ganz klaren Auftrag. Er soll die Erde bauen und bewahren. Und bewahren heißt beschützen, nicht ausbeuten, nicht vermüllen, sondern aufpassen auf das, was Gott gemacht hat. Damit der kleine Clownfisch und wir alle eine Zukunft haben. Julia Rebecca Riedel von der Evangelischen Kirche für Augenblick mal.

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0: unsere Nachrichten nach nur einem Spot.
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2: Mit Marc Weiß. Schönen guten Morgen. Findet die CDU einen Weg aus der Krise? Darum geht es seit gestern bei der Klausurtagung der Parteispitze in Berlin. Beraten wird über Konsequenzen aus den letzten Landtagswahlen. Die CDU musste im September mehrere Wahlschlappen einstecken und steht auch in aktuellen Umfragen eher schlecht da. Heute geht die Klausur zu Ende. Kanzler und CDU-Chef Merz will am Mittag die Ergebnisse vorstellen. Frage an Malte Albrecht aus dem News-Team. Die CDU berät heute vor allem über die Reformpläne.
3: Genau. Bleibt es beim straffen Reformkurs, etwa bei Rente, Pflege und Gesundheit, oder ist darüber hinaus noch mehr nötig? Gibt es zusätzlich noch Entlastungen für die Bürger? Der Ministerpräsident von Rheinland-Pfalz, Schnide, hat etwa vorgeschlagen, die Stromsteuer für alle zu senken, um die hohen Energiepreise abzufedern. Bei dem Treffen dürfte es aber auch um grundsätzlichere Fragen für die Union gehen, vor allem um den Umgang mit der AfD. Unionsfraktionsvize Krings warnte die CDU davor, die Abgrenzung zur AfD zu schwächen. Es könne keine Zusammenarbeit mit der AfD geben, weil das mit den Grundwerten seiner Partei nicht zu vereinbaren sei, sagte er der RP. Auch CSU-Chef Söder hat dazu noch einmal etwas gesagt. Mit Blick auf die Wahl eines AfD-Landtagspräsidenten in Sachsen-Anhalt forderte er Abweichler in den Reihen der Union zum Austritt auf.
2: Malte Albrecht mit Infos. Vielen Dank. Jetzt die weiteren Themen in der Zusammenfassung. Kurz nach der überraschenden Ankündigung von US-Präsident Trump, dass im Ukraine-Krieg alle Angriffe auf Energieanlagen gestoppt würden, wirft Kiew dem Angreifer Russland einen Verstoß vor. Russland habe seine Attacken fortgesetzt und ein Heizkraftwerk schwer getroffen, heißt es. Papst Leo muss operiert werden. Das Oberhaupt der katholischen Kirche gab bei seinem Sonntagsgebet überraschend bekannt, dass bei ihm ein Knoten in der Lunge entdeckt worden sei. Ob es sich dabei um einen gutartigen Tumor oder Krebs handelt, blieb offen. Zwei Ergebnisse aus der ersten Fußball-Bundesliga. Wir haben die Sonntagsspiele. Freiburg-Schalke 2:1 und Köln gegen Gladbach ebenfalls 2:1. Microsoft-Chef Nadella fordert aus Sorge vor einem Kontrollverlust eine Art Notbremse für künstliche Intelligenz. Ein Mensch müsse immer in der Lage sein, ein KI-Modell mitten in einer Aufgabe zu stoppen und auch abzuschalten, schrieb Nadella auf der Online-Plattform X. Außerdem dürfe kein KI-Modell die Kontrolle über die Daten haben, mit denen das Verhalten der KI bewertet wird. Nadella setzt bei Microsoft selbst sehr stark auf KI. Inwiefern es die geforderten Kontrollmechanismen bei Microsoft gibt, sagte er nicht. In den vergangenen Monaten hatten eigenständige Hacking-Attacken durch KI-Software in Tests vor allem Ängste vor der Technik befeuert. Es gibt inzwischen durchaus namhafte Experten, die in der KI eine Bedrohung für die Menschheit sehen. Und das waren die Nachrichten mit Marc Weiß.
4: Es steht ein richtig schöner Montag an bei uns in der Stadt. Heute gibt's viel Sonne und nur so ein paar harmlose Wolken. Es bleibt heute trocken bei bis zu 17 Grad. Aktuell haben wir noch frische 6 Grad an der Radio Essen Wetterbude in Steele. Und morgen, ja, da wird's eher wieder herbstlicher und auch mal nass. Kurzer Blick auf die Straßen. Der Radio Essen Verkehrsservice für euch um kurz nach 6 und da ist die Lage noch sehr entspannt. Aktuell keine Staus auf den Autobahnen oder im Essener Stadtverkehr. Aber ich gebe euch gleich noch die Knöllchenkallis mit auf den Weg. Die drei Blitzeranhänger der Stadt. Da steht einer auf der Laupendaler Landstraße in Richtung Kettwig. Auf der Fürstenbergstraße in Richtung Schlosspark wird geblitzt. Und auf der Heinitzstraße in Richtung Altendorf. Danke an Patrick und Sascha unter anderem aus dem Radio Essen Verkehrsmelderclub. Gute Fahrt! Hier ist Joshua Windisch mit für euch. Guten Morgen. Ich melde mich wohlbehalten zurück aus dem Urlaub. Ich war ein bisschen in der Welt unterwegs, hatte eine entspannte Zeit. Dann komme ich mit dem Flieger hier in Deutschland an, soweit so gut, fahre dann vom Flughafen mit der Deutschen Bahn zurück nach Hause. Aber kurz vorm Ruhrgebiet hält der Zug an. Viertelstunde stehen wir da auf offener Strecke. Wegen Baustellen ist die Strecke vor uns sehr voll, Umleitungen und wir müssen warten, weil andere Züge vor uns sind. Und da wusste ich, wenn sogar die Bahn im Stau steckt, dann bin ich zu Hause im Pott angekommen.
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0: Die ist hier auf jeden Fall bei Radio Essen. Musik sein, haben wir gehört von Vincent Weiß. 6:10 haben wir es am Montagmorgen und Marie Gandor ist da aus den Radio Essen Nachrichten. Guten Morgen.
1: Morgen.
0: Kurzes Update zum Wochenstart. Ja, wir müssen auf gestern Abend schauen. Da war die Feuerwehr hier bei uns in Essen mal wieder im Großeinsatz. Wo hat's gebrannt?
1: Am Palmbuschweg in Altenessen, auf dem ehemaligen Kutelgelände, waren Flammen und eine deutliche Rauchwolke zu sehen. Deswegen wurde die Feuerwehr alarmiert.
0: Ja, wenn ich Kutel höre, dann klingelt's bei mir. Das ist, glaube ich, nicht das erste Mal da auf dem Gelände, dass es da brennt. Wann hat es da zuletzt mal gebrannt?
1: Das war diesen Sommer im Juli. Mhm. In den letzten Jahren hat es aber auf dem Gelände des ehemaligen Milchhofs immer wieder gebrannt. Weil das Gelände so groß ist, bedeutet das für die Feuerwehr dann in der Regel auch Großeinsätze.
0: Ja, und woran hat es diesmal gelegen?
1: In einer der Hallen hat Abfall gebrannt und um da hinzukommen, mussten die Einsatzkräfte sich erstmal mit Gewalt Zugang zu dem ehemaligen Firmengelände verschaffen. Mhm. Danach hat die Feuerwehr das Gelände nach Menschen abgesucht, aber niemanden gefunden.
0: Okay, also da wurde zum Glück niemand verletzt, aber mal wieder hat es bei uns in der Stadt auf dem Kutel-Gelände gebrannt. Und was sonst noch so los ist, das hört ihr gleich um 6:30 in den Radio Essen Nachrichten.

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1: Leonie hier bei Radio Essen um 17 Minuten nach 6 und in eurem Radio-Wecker gibt's gleich Kesha. TikTok zum Wachwerden. Gleich für euch.
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0: Oh, wow, oh, wow, oh. Ich glaube, so hat sich das gestern auch angehört, als dann doch einige Läuferinnen und Läufer ins Ziel gestolpert sind nach über 42 Kilometern. Hier ist Radio Essen um gleich 6:55. Ja, es ging am Baldeneysee hier bei uns in der Stadt mal wieder richtig rund. Im wahrsten Sinne, es stand der traditionelle Marathon an, organisiert vom TuSEM. Und da sind wieder viele Läuferinnen und Läufer an den Start gegangen und ja, eben über 42 Kilometer, so weit die Füße tragen. Für unseren Radio Essen Stadtreporter Kostas Mitsalis wäre das nix. Der schaut lieber zu und hat am Streckenrand unter anderem den Jörg getroffen.
1: Wen feuerst du an?
2: Meine Tochter Franka. Die kann das, die läuft heute den Marathon hier mit. Das ist tatsächlich ihr erster Marathon. Die hat vor kurzem irgendwie den ersten Halbmarathon gelaufen und war total begeistert. Und jetzt bei dem schönen Wetter heute hier der Marathon.
1: Was hat sie sich für ein Ziel gesetzt?
2: Den Marathon zu überleben. Nein, keine Zeitvorgabe. Einfach erstmal Spaß haben.
0: Tja, ob es Franka geschafft hat, ist nicht überliefert, aber wir gehen einfach mal davon aus. Von Bredeney ging es über Werden und Kupferdreh bis nach Heisingen und dann zurück in Richtung Seaside Beach. Auch für die Staffelteams, mit dabei auch in diesem Jahr die Allbau-Staffel, unter anderem mit Handballer Max Neuhaus vom TuSEM und Kanu-Olympiasieger Max Rennschmidt. Die sind für den guten Zweck gelaufen und zwar für unsere Aktion Lichtblicke. 1.100 Euro sind da zusammengekommen für Familien und Kinder, die hier in NRW in Not sind. Vielen Dank. Ja, und an alle, die da mitgelaufen sind, gute Erholung an diesem Montagmorgen.
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0: Dasher bringt uns rein in den Montagmorgen. 6:30 haben wir's.
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0: Und dafür ist Marie Gandoy da. Guten Morgen.
2: Morgen.
0: Ja, gestern Abend hat's mal wieder auf dem ehemaligen Kuhtel-Gelände hier in Essen gebrannt. Was ist da passiert?
2: Die Feuerwehr musste gestern Abend wegen starkem Rauch über dem ehemaligen Firmengelände in Altenessen los. In einer Halle auf dem Gelände des ehemaligen Milchhofs hatte Abfall gebrannt. Mhm. Also das Feuer musste dann erstmal gelöscht werden. Und danach haben die Feuerwehrleute das Gelände nach Personen abgesucht, aber niemanden gefunden.
0: Ja, und das war auch nicht der erste Einsatz da auf dem Gelände. Wann hat es da das letzte Mal gebrannt?
2: Das war diesen Sommer im Juli. Es hatte aber die letzten Jahre immer wieder gebrannt und weil das Gelände so groß ist, war das auch dieses Mal wieder ein Großeinsatz für die Feuerwehr.
0: Oh Mann, ja, Marie, du hast noch mehr Nachrichten für uns jetzt im Überblick, da schauen wir jetzt drauf.
2: Neue Wohnungen statt marode Häuser für Geflüchtete. Dieser Wandel passiert gerade in Harzopf. Der Allbau baut seit Juni auf der Straße auf dem Bögel. Aktuell werden die alten Häuser entkernt, die Schadstoffe kommen raus, bald werden sie abgerissen. Dann entstehen 29 neue Mietwohnungen für Menschen mit Wohnberechtigungsschein. Ab 2029 sollen die ersten Mieter einziehen können. 10 Tage Lichtkunst. Die Essener Innenstadt wurde in den letzten Tagen wieder bunt beleuchtet. Viele Menschen sind sogar aus anderen Ländern angereist. Richard Röhrhoff von der Essen Marketing ist zufrieden.
3: Das können wir nicht ganz genau sagen. Wir haben ja Zählanlage in der Innenstadt. Es liegt immer so, im letzten Jahr lag es so bei rund 400.000. Die werden wir in diesem Jahr wahrscheinlich übertroffen haben. So ganz genau können wir es nicht sagen. Gefühlt war es wahrscheinlich ein bisschen mehr.
2: Und auch wir von Radio Essen waren jeden Abend mit einer Live-Sendung mit dabei. Auch im nächsten Jahr soll es laut Röhrhoff wieder ein Essen-Light-Festival geben. Und das ist unsere gute Nachricht. Die Kultur in Essen bekommt über 200.000 Euro. Das Geld gibt es ab dem nächsten Jahr vom Landschaftsverband Rheinland. Damit wird unter anderem ein Musiktheaterprojekt unterstützt. Das bringt lokale Sagen und Geschichten aus der Stadt auf die Bühne. Außerdem werden Bücher aus der Sammlung von Alfred Krupp restauriert und die Stadt digitalisiert mehrere Kunstsammlungen. Kultur kommt übrigens unabhängig davon auch ins Rathaus. Da, wo sonst der Rat tagt, ist heute eine Opernvorstellung. Karten davon gibt's online. Das waren die Radio Essen Nachrichten aus und für Essen mit Marie Gandoy. Hier geht es jetzt weiter mit der Radio Essen Frühschicht.
0: Ja, noch sieht es nicht so sehr freundlich da draußen aus. Es ist noch ziemlich dunkel und auch ziemlich frisch. 6 Grad nur an der Radio Essen Wetterbude in Borbeck. Aber heute wird's ein sonniger Montag. Wir sehen viel von der Sonne, nur ein paar harmlose Wolken. Es bleibt trocken bei bis zu 17 Grad heute. Morgen wird's dann doch eher wieder herbstlicher und auch mal nass. Der Radio Essen Verkehrsservice für euch. Kurz nach 6:30 haben wir es und da ist es auf den Autobahnen schon ein bisschen voller, zum Beispiel auf der A40 von Dortmund in Richtung Essen. Da stockt es immer wieder zwischen dem Dreieck Bochum-West und dem Dreieck Essen-Ost. Da solltet ihr 10 Minuten mindestens obendrauf rechnen. Und auch auf der A52 Richtung Düsseldorf ist schon ein bisschen was los. Zwischen Rüttenscheid und Kettwig solltet ihr auch ein paar Minütchen mehr einplanen im Moment. Geblitzt werdet ihr auf der Laupendaler Landstraße in Richtung Kettwig, auf der Fürstenbergstraße Richtung Schlosspark und auf der Heinitzstraße in Richtung Altendorf. Danke an die 5000 Radio Essen Verkehrsmelderinnen und Verkehrsmelder.
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0: Jetzt knallt's hier im Radio, ja, im positiven Sinne. Walk the Moon habe ich jetzt für euch. Shut Up and Dance. Das ist an so einem Montagmorgen eine Herausforderung, falls ihr es lieber sehr gemütlich angehen lassen wollt. Aber für alle, die noch so ein bisschen Wachwert, Motivation gebrauchen können, ist der Song genau das Richtige. Der macht garantiert wach, vor allem so am Ende, diese kleine Explosion. Achtet mal drauf. Ich bin Joshua Windelschmidt, wünsche euch einen schönen Morgen.
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0: Eure Frühschicht bei Radio Essen ist hier. Guten Morgen. 20 vor 7 haben wir es jetzt und ich hoffe, ihr habt gut geschlafen und kommt gut rein in den Montag. Der ein oder andere mag vielleicht so ein bisschen schnarchen in der Nacht, aber solange das alles ist und die restliche Atmung gut funktioniert, ist das nicht so schlimm. Sieht beim Papst gerade ein bisschen anders aus. Papst Leo der 14. muss jetzt an der Lunge operiert werden. Der hat da einen Knoten drin. Keine Ahnung, wie das geht, aber so ganz ohne ist das wohl nicht. Lungenknoten können bösartig sein, die können so ein Hinweis auf Entzündungen oder Infekte sein, aber eben auch auf Lungenkrebs. Deswegen also jetzt die OP beim Papst und eine Woche Erholung für ihn. Was ich mich da gefragt habe, hat der Papst eigentlich einen Stellvertreter für die Zeit? Also ich würde es machen. Ein weißes Shirt habe ich heute eh schon an. So ein Mützchen kriege ich vielleicht auch noch irgendwo her. Und aus meiner Zeit als Messdiener auf der Margaretenhöhe kann ich das Vaterunser immerhin auch noch auswendig. Und Rom ist auch ganz nett. Also falls Bedarf ist, melde dich, lieber Vatikan. Bis dahin, gute Besserung, lieber Leo der 14.
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Gleich haben wir es 7:10 am Montag. Hier ist Radio Essen für euch. Und nach dem Wochenende startet gleich natürlich auch wieder der Unterricht an den Schulen bei uns in der Stadt und damit auch die letzte Woche vor den Herbstferien. Auch an der Montessori-Schule in Bergerhausen geht's gleich wieder los. Und ich kann mir vorstellen, dass da in den nächsten Tagen fleißig gesungen wird. Denn die Schülerinnen und Schüler der Montessori-Schule haben sich auf radioessen.de für unsere Verkehrssicherheitsaktion beworben. Wir wollen die Schulwege in der Stadt sicherer machen, vor allem jetzt in der dunklen Jahreszeit. Und deswegen haben wir einen Song geschrieben.

Und genau damit wollen wir auf die Verkehrssicherheit aufmerksam machen und den Song in so vielen Schulen wie möglich singen mit euch. Wenn eure Schule auch noch mitmachen will, dann meldet euch auf radioessen.de. Das geht ganz einfach. Und eine der Schulen gewinnt dann sogar noch ein exklusives Konzert mit Kinderliedersänger Heiko Fenger, der auch den Verkehrssicherheitssong für uns geschrieben hat. Bei euch an der Schule. Also, macht mit, radioessen.de. Yeah.

0: Katy Perry, Hot and Cold. Und gleich geht's hier bei Radio Essen voll rein in die 90er. Everything but the girl. Missing. Gleich für euch vor den Radio Essen Nachrichten. Jetzt haben wir es 7:07. Habt einen schönen Start in die neue Woche mit uns.
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1: Mit Marc Weiß. Schönen guten Morgen. Wie soll es weitergehen mit der CDU? Darüber berät die Parteispitze seit gestern auf einer Klausurtagung in Berlin. Nach den zuletzt verlorenen Landtagswahlen steckt die Union in einer schweren Krise. Auch bundesweit sind die Umfragewerte für die Partei und ihren Chef Kanzler Merz tief gesunken. Die Klausur soll heute zu Ende gehen. Am Mittag will Merz dann sagen, was rausgekommen ist. Weitere Infos dazu hat Malte Albrecht.
2: Eine schnelle Lösung ist nicht zu erwarten. Das hat die CDU-Generalsekretärin Hoppermann schon zum Auftakt der Beratungen im Konrad-Adenauer-Haus in Berlin klargestellt. Die Klausur sei nicht die eine Wunderwaffe, sondern der Beginn eines Prozesses. Die CDU habe die Warnsignale der Landtagswahlen im September deutlich wahrgenommen. Jetzt gehe es darum, das Vertrauen zurückzugewinnen, so Hoppermann. Als eine Maßnahme hat der Ministerpräsident von Rheinland-Pfalz, Schnieder, vorgeschlagen, die Stromsteuer für alle zu senken, um die hohen Energiepreise abzufedern. Das sei im Koalitionsvertrag in Aussicht gestellt, aber nicht umgesetzt worden, sagte er in der ARD. Das mache Vertrauen kaputt, weil es versprochen gewesen sei. Auf der Klausur dürfte es aber auch um grundsätzlichere Fragen für die Union gehen, zum Beispiel um den Umgang mit der AfD. Unionsfraktionsvize Krings warnte die CDU davor, die Abgrenzung zur AfD zu schwächen. Er sagte der RP, es könne keine Zusammenarbeit mit der AfD geben, weil das mit den Grundwerten seiner Partei nicht zu vereinbaren sei.
1: Malte Albrecht mit Infos, vielen Dank und jetzt die weiteren Themen in der Zusammenfassung. Nach dem Angriff der Houthi-Miliz auf den internationalen Flughafen in der saudischen Hauptstadt Riad mit 12 Toten haben die jemenitischen Rebellen ihre Attacken fortgesetzt. Bundeswirtschaftsministerin Reiche sitzt deshalb wegen der Angriffe in Riad jetzt fest. Ihre Rückreise werde sich wohl auf morgen verschieben, sagte eine Sprecherin. Das letzte Nobelpreisgeheimnis in diesem Jahr wird heute in Stockholm gelüftet. Gegen 11.45 Uhr soll bekannt gegeben werden, wer den Preis für Wirtschaft bekommt. In der vergangenen Woche waren die Nobelpreisträger in den Kategorien Medizin, Physik, Chemie, Literatur und Frieden verkündet worden. Zwei Ergebnisse aus der ersten Fußball-Bundesliga, Freiburg-Schalke 2:1 und Köln gegen Borussia Mönchengladbach ebenfalls 2:1. In den Gerichtssälen Deutschlands sollen für Schöffen bald neue Regeln gelten. Das Bundesjustizministerium hat Pläne vorgestellt. Demnach sollen die Regeln für Schöffen verschärft werden. Unter anderem soll die Verfassungstreue für ehrenamtliche Richterinnen und Richter im Gesetz festgeschrieben sein. Hintergrund ist, dass sich in den vergangenen Jahren offenbar immer öfter Rechtsextremisten um Schöffenposten beworben haben, so sagt es Justizministerin Hubig. Schöffen sind ehrenamtliche Richter in Strafverfahren. Sie sitzen gemeinsam mit Berufsrichtern im Gericht und haben bei der Entscheidung über Schuld und Strafe das gleiche Stimmrecht. Und das waren die Nachrichten mit Marc Weiß.
3: Ja, die Sonne lässt sich noch ein bisschen Zeit. Aktuell ist es noch dunkel bei uns in der Stadt. Dazu frische 6 Grad an der Radio Essen Wetterbude in Schonnebeck. Aber später kommt die Sonne dann zu uns in die Stadt. Wir sehen immer wieder was von ihr und zwischendurch nur so ein paar Wolken. Aber die sind harmlos. Es bleibt heute trocken. Und wir schaffen bis zu 17 Grad immerhin. Morgen ist es dann eher wieder herbstlicher und auch mal so ein bisschen nass zwischendurch. 7:03, der Radio Essen Verkehrsservice jetzt für euch. Und da schauen wir natürlich zuerst auf die Autobahnen. Die A40 Dortmund in Richtung Essen, die ist voll zwischen dem Dreieck Bochum West und dem Dreieck Essen Ost. Da solltet ihr eine Viertelstunde mehr einplanen. Dann haben wir die 40 von Duisburg in Richtung Essen zwischen Mülheim-Heißen und Essen Zentrum. Stockender Verkehr auf 4 Kilometern, da kommen 10 Minuten obendrauf. Die A52 in Richtung Düsseldorf ist auch recht voll zwischen Rüttenscheid und Kettwig. Da solltet ihr auch 10 Minuten mehr einplanen. Und im Essener Stadtverkehr staut es sich auf der Wuppertaler Straße in Richtung Innenstadt. Auch da ist Geduld gefragt. Geblitzt werdet ihr aktuell auf der Laupendaler Landstraße Richtung Kettwig, auf der Fürstenbergstraße Richtung Schlosspark und auf der Heinitzstraße in Richtung Altendorf. Und wenn ihr noch was entdeckt, dann sagt uns gerne Bescheid. Das geht zum Beispiel über die Radio Essen App. Nett von den Kollegen, dass sie den roten Teppich hier in der Redaktion noch haben liegen lassen, extra für mich nach meinem Urlaub. Nein, leider nicht. Der rote Teppich war natürlich für euch. Und zwar für das Essen Light Festival. Radio Essen war auch wieder eine von vielen leuchtenden Stationen hier in der Innenstadt. Das Light Festival für dieses Jahr ist durch. Aber wie geht's weiter? Das klären wir gleich. Denn ganz so einfach ist es wohl nicht mit der Fortsetzung des Festivals. Warum nicht? Das hören wir gegen 7:10. Ich bin Joshua Windelschmidt, wünsche euch einen schönen Montag.
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0: Ich will nicht wissen, wie viele ich jetzt hier in der Stadt erwischt hätte, die diesen Song mitgesungen haben, heimlich, mehr oder weniger. Hit me baby one more time. Britney Spears war das bei Radio Essen, wir haben es 10 nach 7 und gegen diese dunkle Jahreszeit versucht Essen anzustrahlen. Das war in den letzten Tagen vor allem in der Innenstadt sehr sichtbar, ne? Vieles hat geleuchtet beim Essen Light Festival, große Lichtfiguren oder auch Lasershows. Da war viel los, auch hier bei uns in der Radio Essen Redaktion. Ihr konntet testen, welchem Radiostar ihr ähnlich seid. Und natürlich auch ein kurzer Besuch im Live-Studio war mit dabei. Das Essen Light Festival macht Spaß und hat dieses Jahr wieder den Besucherrekord geknackt, sagt die Essen Marketing. Aber soll es nächstes Jahr denn auch wieder weitergehen? Das haben wir Organisator Richard Reuhoff gefragt.
1: Auf jeden Fall. Wir haben Ideen, jede Menge. Wir haben ja auch, ihr habt das eben ja auch mitbekommen, wir haben heute Besucher aus Malta gehabt, die ein Light Festival machen wollen und zu uns kommen, um zu gucken, wie es geht. Also wir haben jede Menge Ideen für die nächsten Jahre. Wir werden ein bisschen Herausforderungen haben mit der Finanzierung. Also es muss in der Stadt ein bisschen was passieren. Es können nicht nur alle davon profitieren, sondern es müssen auch alle ein bisschen mitmachen, insbesondere Gastronomie, Hotellerie und auch die Wirtschaft. Das erwarte ich schon.
0: Okay, also da ist ein Appell durchaus mit dabei. So ganz einfach wird es dann wohl nicht, aber der Wille ist da, dass es auch im nächsten Jahr das Essen Light Festival geben wird. Und einige Highlights im wahrsten Sinne findet ihr auf radioessen.de. Und ich sag mal so, so lange müsst ihr ja nicht auf das nächste Highlight warten, ne? Denn am Nikolauswochenende steht Essen funkelt an, die schönste Weihnachtsfeier der Stadt. Wir holen viele Radiostars nach Essen, aber auch euch auf die Bühne. 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Wie das geht, lest ihr auf radioessen.de.

0: Wir begleiten euch auf dem Weg zur Arbeit. 18 Minuten nach 7 haben wir es. Und manchmal kann es da auf dem Weg zur Arbeit auch ein paar Probleme geben. Radio Essen Verkehrsmelder Martin hat da was entdeckt.
1: Moin, heute mal keinen Blitzer. An der Kreuzung Leipziger Straße, Mühlheimer Straße, Fahrtrichtung A40. Da läuft gerade ein Notfalleinsatz. Zwei Fahrspuren Richtung A40 sind blockiert. Fahrt schön vorsichtig und ein bisschen drumherum, wenn ihr euch auskennt. Bis dann, tschö.
0: Also da läuft ein Einsatz in Frohnhausen. Danke Martin fürs Bescheid sagen und habt eine gute Fahrt. Hier ist Radio Essen für euch.
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Das sind die frühen 2000er hier bei Radio Essen. Atomic Kitten, Whole Again. Wir haben 7.23 Uhr und ich glaube, der Bundeskanzler schläft im Moment nicht so gut. Friedrich Merz ist im Land mittlerweile sehr unbeliebt. Auch seine CDU steckt in der Krise. Die Landtagswahlen in Sachsen-Anhalt und Mecklenburg-Vorpommern waren jetzt nicht so ganz berauschend, um es mal vorsichtig zu sagen. Und deswegen überlegt die CDU gerade ganz genau, wie es weitergehen soll. Damit hat sie gestern schon angefangen und heute soll es dann erste Ergebnisse geben. Die sollen dann auch der Öffentlichkeit präsentiert werden. Ja, da sind wir drauf gespannt. Hören wir dann im Laufe des Tages hier bei Radio Essen. Und was bei uns in der Stadt wichtig ist, das gibt's gleich in den Radio Essen Nachrichten um 7:30. Für euch jetzt aber erstmal Coldplay, Feels Like I'm Falling in Love.

0: Queen für euch, I Want to Break Free. 7:30 haben wir's.
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0: Und das weiß Madeleine Gehrig. Guten Morgen.
2: Guten Morgen.
0: Es hat gestern Abend gebrannt auf dem ehemaligen Kuhtelgelände in Altenessen. Mal wieder, müssen wir sagen. Wie schlimm war es diesmal?
2: Also für die Feuerwehr war es ein Großeinsatz, weil das Gelände einfach so groß ist und auch zugewuchert teilweise. Das ist ja ein Lost Place. Mhm. Es war auch schon viel Rauch zu sehen und auch Flammen. Am Ende hat Müll in einer Halle gebrannt und es wurde auch schnell gelöscht. Und die Feuerwehr hat niemanden in der Nähe gesehen, also niemand verletzt oder so.
0: Okay, du hast gerade gesagt Lost Place. Wie geht's denn da jetzt eigentlich mal weiter?
2: Also da sollen Wohnungen gebaut werden. Die Pläne dafür gibt es ja schon länger. Dann hatte man Angst, dass da zu viele Menschen letztendlich wohnen und dadurch zu viel Verkehr drumherum ist. Mhm. Deswegen wurden die Pläne wieder geändert. Es sollen jetzt weniger Wohnungen gebaut werden, aber immerhin noch 10 Mehrfamilienhäuser. Das ist aber alles noch in den Planungen.
0: Okay, da warten wir ab. Du hast jetzt noch mehr Nachrichten für uns im Überblick und auch da geht es um neue Wohnungen.
2: Neue Wohnungen statt marode Häuser für Geflüchtete. Dieser Wandel passiert gerade in Harzopf. Der Allbau baut seit Juni auf der Straße auf dem Bögel. Aktuell kommen die Schadstoffe aus den alten Häusern, bald werden sie dann abgerissen. Dann entstehen dort 29 neue Mietwohnungen für Menschen mit Wohnberechtigungsschein. Ab 2029 sollen die ersten einziehen können. Rund 400.000 Menschen waren in den letzten Tagen in der Innenstadt beim Essen Light Festival. Überall standen Lichtkunstwerke, der Kennedyplatz wurde zum Beispiel komplett bunt angestrahlt. Die Essen Marketing ist sehr zufrieden und will das Festival auch im nächsten Jahr wieder auf die Beine stellen. Und das ist unsere gute Nachricht. Die Kultur in Essen bekommt über 200.000 Euro. Das Geld gibt es ab dem nächsten Jahr vom Landschaftsverband Rheinland. Damit wird unter anderem ein Musiktheaterprojekt unterstützt. Das bringt lokale Sagen und Geschichten aus der Stadt auf die Bühne. Außerdem werden Bücher aus der Sammlung von Alfred Krupp restauriert und die Stadt digitalisiert mehrere Kunstsammlungen. Kultur kommt übrigens unabhängig davon auch ins Rathaus heute. Da, wo sonst der Rat tagt, ist eine Opernvorstellung. Karten gibt es online. Das waren die Nachrichten aus und für Essen mit Madeleine Gehrig. Hier geht es jetzt weiter mit der Radio Essen Frühschicht.
0: Na, die ersten Sonnenstrahlen haben es zu uns nach Essen geschafft und wir werden heute noch einige von ihnen sehen. Die Sonne ist den ganzen Tag über dabei. Es gibt ein paar Wölkchen, aber es bleibt heute trocken, die tun uns nichts. Bis zu 17 Grad schaffen wir. Aktuell ist es aber noch sehr frisch, 6 Grad nur an der Radio Essen Wetterbude in Kettwig zum Beispiel. Morgen wird es eher wieder ein bisschen herbstlicher und auch mal nass zwischendurch. Der Radio Essen Verkehrsservice für euch. Kurz nach 7:30 haben wir es und da schauen wir auf die Autobahnen. Die A40 Duisburg in Richtung Essen ist voll zwischen Mülheim-Heißen und Essen-Zentrum. Da kommen knapp 20 Minuten obendrauf. Es stockt auf 6 Kilometern. Dann haben wir die A40 von Dortmund in Richtung Essen zwischen dem Dreieck Bochum-West und Essen-Frillendorf. Immer wieder Stau und stockender Verkehr. Auch da kommen 20 Minuten obendrauf. Die A52 ist voll in Richtung Düsseldorf zwischen Rüttenscheid und Kettwig. Da auch da stockt und sollte 10 Minuten mehr einplanen. Auch drumherum ist es ein bisschen voller, zum Beispiel in Harzopf auf der Harzbachstraße in Richtung A52. Auch da braucht ihr Geduld. Genauso im Essener Stadtverkehr auf der Wuppertaler Straße Richtung Innenstadt. Auch die ist gerade sehr voll. Geblitzt werdet ihr im Moment. Und zwar auf der Laupendaler Landstraße in Richtung Kettwig, auf der Fürstenbergstraße Richtung Schlosspark, auf der Heinitzstraße in Richtung Altendorf und wohl auch auf der Henglerstraße in Richtung Stede. Das sagt Radio Essen Verkehrsmelderin Rosalie.
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0: Wünsch dir was. Das gilt bei uns in diesen Tagen. Auch heute wieder. Radio Essen ist der Wunscherfüller. Ihr habt einen Wunsch. Wir ziehen ihn hoffentlich und erfüllen ihn dann für euch. Gleich wissen wir, welchen Wunsch wir heute als erstes erfüllen in dieser Woche. Gegen 7:40 wissen wir da mehr. Ich bin Joshua Windelschmidt und wünsche euch einen schönen Montag.
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0: 8:15 und wir sind in der Finalwoche.
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2: Jürgen Bangert hier vom Wunscherfüller. Hallo Matthias.
3: Ach, hallo Jürgen Bangert.
2: Matthias, du hast uns einen Wunsch geschickt. Und da geht's in den Schnee. Und zwar nach Willingen soll es für euch gehen. Zum Skispringen.
3: Ja, Willingen, Skispringen kennt man. Ich grundsätzlich Skispringen sehr gerne im Fernsehen. War auch schon bei der einen oder anderen Skisprungveranstaltung. Und meine Frau würde es ja gerne mal näher sehen, alles, wie das Ganze da abläuft und vielleicht den einen oder anderen mal sprechen.
2: Es klingt so ein bisschen danach, dass ihr ein bisschen näher ranrücken wollt in die Bereiche, wo man sonst nicht so reinkommt.
3: Genau.
2: Weil zum Skispringen kann ja jeder fahren. Also ich glaube, seit 3 oder 4 Tagen ist der Vorverkauf gestartet. Also man kann die Tickets jetzt ganz normal kaufen für Skispringen in Willingen. Aber ihr möchtet gerne ein bisschen näher ran.
3: Genau, ein bisschen hinter die Kulissen gucken.
2: Ja, Matthias, da lassen wir uns doch nicht lange bitten. Da kümmern wir uns doch drum. Und ich lehne mich jetzt mal ganz weit aus dem Fenster und sage, wir laden euch ein.
3: Super, danke.
2: Wir laden euch ein für den Sonntag, für den 31. Januar.
3: Ja.
2: 2 VIP-Tickets, das heißt Zugang zum Stadion, klar, Zugang zum VIP-Bereich, da dürft ihr euch dann auch es gut gehen lassen. Und ich werde mich auch um euch kümmern, nehme euch an die Hand und ihr bekommt von uns auch noch eine exklusive Schanzenführung. Hiermit ist die Einladung ausgesprochen, 2 VIP-Tickets für den 31. Januar, Skispringen in Willingen, ihr seid dabei.
3: Vielen Dank.
2: Bitteschön.
3: Ich freue mich. Ey, Wahnsinn, geil. Ja, wir sehen uns dann im neuen Jahr.
2: Jawohl.
3: Komm, danke dir.

0: dann. Tschüss.
1: Bis dann. Tschüss.
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0: Photogenic. 7 Minuten vor 8 haben wir's. Hier ist Radio Essen am Montag. Und was bringt uns die neue Woche? Unter anderem eine neue Baustelle. Als hätten wir davon nicht schon genug in der Stadt. Ja, aber die Gustav-Heinemann-Brücke unten in Werden, die wird hier und da ein bisschen eingeschränkter sein die nächsten Tage. Denn da laufen dann Asphaltarbeiten. In beide Richtungen müsst ihr damit etwas Stau rechnen. Ja, und ansonsten läuft es im Stadtverkehr aktuell auch nur so begrenzt. Zum Beispiel auf der Wuppertaler Straße Richtung Innenstadt braucht ihr ein bisschen Geduld. Was sonst noch wichtig ist, gleich um 8 in den Radio Essen Nachrichten.
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1: Mit Marc Weiß. Schönen guten Morgen. Im Nahen Osten droht ein weiterer Konflikt zu eskalieren. Die Houthi-Miliz aus dem Jemen hat wieder Saudi-Arabien angegriffen. Ziel war wieder der Flughafen in der Hauptstadt Riad. Dabei gab es jetzt noch einen weiteren Toten und mindestens 11 Verletzte. Das teilt die saudische Luftfahrtbehörde mit. Infos dazu von Malte Albrecht.
2: Nach Angaben des Militärs hatte ein Geschoss im Flughafenterminal eingeschlagen und einen Brand ausgelöst. Die Luftabwehr habe außerdem einen Marschflugkörper in der Nähe des Flughafens abgefangen. Erst am Samstag waren bei einem ähnlichen Angriff auf den Flughafen von Riad 12 Menschen getötet und mehr als 300 weitere verletzt worden. Von der Miliz hieß es, Saudi-Arabien habe seinerseits zuletzt mehr als 120 Luftangriffe auf die jemenitische Hauptstadt Sanaa und weitere Provinzen geflogen. Unabhängig überprüfen lassen sich die Angaben nicht. Saudi-Arabien führt seit 10 Jahren eine Militärkoalition an. Sie unterstützt die international anerkannte Regierung des Jemen im Kampf gegen die schiitischen Rebellen. Die Miliz wird vom Iran unterstützt und kontrolliert seit Jahren große Teile des Jemen, darunter eben auch die Hauptstadt Sanaa. Im Zuge des Irankriegs ist der Bürgerkrieg erneut aufgeflammt. Im September übernahm die Miliz nach einer Blitzoffensive die Kontrolle über große Teile der jemenitischen Küste am Roten Meer und die strategisch wichtige Meerenge Bab al-Mandab.
1: Malte Albrecht mit Infos. Vielen Dank und jetzt die weiteren Themen in der Zusammenfassung. Nach dem monatelangen Martyrium einer Frau in Soest beginnt heute am Landgericht Arnsberg der Prozess gegen 2 Männer und 2 Jugendliche. Sie sollen die Frau über Monate in einem Haus gefangen gehalten und immer wieder missbraucht haben. Der Fall hatte als Horrorhaus von Soest bundesweit für Schlagzeilen gesorgt. Die CDU-Spitze schließt heute ihre Beratungen über die Konsequenzen aus den Niederlagen bei den Landtagswahlen im September ab. Kanzler und CDU-Chef Merz will anschließend zusammen mit Generalsekretärin Hoppermann über die Ergebnisse informieren. 2 Ergebnisse haben wir schon aus der ersten Fußball-Bundesliga. Die Sonntagsspiele Freiburg-Schalke 2:1 und Köln gegen Gladbach ebenfalls 2:1. Wer sich über schlechtes Wetter ärgert, der muss den Regen wohl mit anderen Augen sehen. Im Moment kann uns kaum was Besseres passieren als Regen, denn in Westeuropa ist es nach wie

0: Ohr viel zu trocken. Der EU-Klimadienst Copernicus hat neue Daten veröffentlicht. Demnach war der September der wärmste seit Beginn der Aufzeichnungen. Weite Teile West- und Mitteleuropas und auch Teile Osteuropas blieben trocken. In mehreren Regionen verschärfte sich diese Trockenheit im Vergleich zum August sogar noch. Eine Folge davon ist das extreme Niedrigwasser, vor allem in Rhein, Donau und der Weichsel. Und es sieht leider nicht dauerhaft nach Besserung aus. Zu den Folgen des Klimawandels komme aktuell auch noch das Wetterphänomen El Niño, sagen die Forscher. Das sorgt ebenfalls unter anderem für einen Temperaturanstieg. Und das waren die Nachrichten mit Marc Weiß.
1: Ja, kleinen Temperaturanstieg haben wir heute auch in der Stadt. 7 Grad sind es aktuell noch an der Radio Essen Wetterbude in Huttrop, also recht frisch. Aber es geht rauf auf bis zu 17 Grad. Die Sonne gibt sich wirklich alle Mühe heute bei uns in der Stadt. Wir sehen sie den ganzen Tag über. Nur so ein paar harmlose Wolken begleiten sie. Es bleibt dementsprechend trocken. Morgen, ja, da sind die Wolken in der Überzahl. Da kann es auch mal nass werden zwischendurch. Der Radio Essen Verkehrsservice für euch, kurz nach 8 haben wir's. Und da schauen wir auf die A40 Duisburg in Richtung Essen zwischen Mülheim-Heißen und Essen-Zentrum. 6 Kilometer Stau und stockender Verkehr, 20 Minuten steckt ihr da fest. Die A40 Dortmund in Richtung Essen zwischen dem Dreieck Bochum-West und Frillendorf, immer wieder Stau und stockender Verkehr, 25 Minuten Zeitverlust. Und die A52 in Richtung Düsseldorf, die ist voll zwischen Rüttenscheid und Kettwig. Da solltet ihr 10 Minuten mindestens obendrauf rechnen. Im Essener Stadtverkehr haben wir eine aktuelle Meldung von der Heisinger Straße in Richtung Heisingen. In Höhe des Restaurants Pantheon hat es wohl einen Unfall gegeben und da kommt man schwer durch, sagt Radio Essen Verkehrsmelder Norbert. Danke fürs Bescheid sagen. Einige Straßen sind auch noch voll, wie die Wuppertaler Straße zum Beispiel. Und ihr werdet geblitzt auf der Hänglerstraße in Richtung Steele oder auf der Fürstenbergstraße in Richtung Schlosspark. Da steht ein Knöllchenkalle. Gute Fahrt. Hier ist Joshua Windelt mit für euch und ich wünsche euch einen schönen Montag.
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0: Madeleine, wie war dein Morgen bis jetzt?
1: Blöd.
2: Blöd, schön.
1: Ja, weil ich dich sehen muss, natürlich.
2: Ja, das kann ich nachvollziehen. Und sonst so?
1: Nein, da war auf einmal eine Straße gesperrt, dann ist der Aufzug nicht gekommen und ich stand hier 5 Minuten irgendwie davor und war dann deswegen zu spät auf der Arbeit.
2: Es ist halt Montag. Ja. Aber wir von Radio Essen wollen mit guten Nachrichten in diese Woche starten. Und Madeleine, du hast gute Nachrichten für uns, und zwar für die Kultur, ne?
1: Ja, die bekommt Geld, über 200.000 Euro ab dem nächsten Jahr vom Landschaftsverband Rheinland. Mhm. Und damit werden konkrete Projekte bei uns in der Stadt unterstützt, zum Beispiel ein Musiktheaterprojekt, das lokale Sagen und Geschichten hier bei uns aus Essen auf die Bühne bringt. Und es werden alte Bücher aus der Sammlung von Alfred Krupp restauriert und die Stadt digitalisiert mehrere Kunstsammlungen. So.

0: Oh, also dein Montag ist doch ab jetzt auch gerettet, oder? Wenn du
1: genau.
0: Das hörst, muss das sein. Mehr gute Nachrichten lest ihr auch auf radioessen.de. Für euch haben wir jetzt Hurts. Das ist Wonderful Life, 12 Minuten nach 8.

0: Know-it-all gleich 20 nach 8 und es gibt eine aktuelle Meldung aus Berlin und zwar einen Rücktritt. Bärbel Baas tritt als Arbeitsministerin und SPD-Vorsitzende zurück mit sofortiger Wirkung, das hat sie jetzt gesagt. Und zwar hat sie dazu gesagt, nach dem Tod ihrer Stieftochter habe sie festgestellt, dass sie Zeit brauche, um die Trauer zu verarbeiten. Und außerdem kritisiert sie die öffentlichen Angriffe auf sie und zwar aus den Reihen des Koalitionspartners, also der Union, in dieser schwierigen Zeit. So viel aktuell dazu. Was sonst noch wichtig ist, vor allem hier bei uns in Essen, das hört ihr gleich um 8:30 in den Radio Essen Nachrichten.
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0: Das sind die 80er, Whitesnake, Here I Go Again bei Radio Essen. 8:55 haben wir's und unser Comedy Camp zieht aktuell durchs Land und übermorgen macht es Halt in Duisburg. Da könnt ihr wieder Comedians live erleben und mitlachen und in Duisburg ist auch jemand dabei, der mal eben schnell über die A40 aus den Niederlanden anreist.
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3: Weil ich habe, letzten Monat habe ich etwas gefunden und das hat mir so verletzt, liebe Leute. Letzten Monat habe ich diese Stapel gefunden und wirklich, es hat mir wirklich verletzt. Diese Stapel, das sind hunderte deutsche Witze über Holländer. Und meine Frage ist heute Abend, warum? Was haben wir euch angetan? Ich meine, wir in den Niederlanden, wir haben keine Witze über euch. Und ja, ein paar, aber nicht so viel, ja. Das ist. Und die Witze sind schlecht, sind unglaublich schlecht. Hier, was macht ein Holländer, nachdem sein Land die Fußballweltmeisterschaft gewonnen hat? Er macht die PlayStation aus und geht ins Bett.
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0: um 8:30.
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0: Und das hat Madeleine Gerig für uns. Guten Morgen.
2: Guten Morgen.
0: Rücktritt in Berlin. Ja, in der Bundespolitik. Bärbel Baas gibt ihre Ämter auf. Also das als Arbeitsministerin und das als SPD-Chefin. Madeleine, warum?
2: Ja, vor allem, weil ihre Stieftochter gestorben ist und sie jetzt Zeit braucht zum Trauern. Mhm. Sie sagt, dass sie gerade einfach nicht die Kraft hat, diese Ämter richtig auszuüben. Und gleichzeitig hat sie in den letzten Tagen wohl einiges einstecken müssen. Es gab immer mehr Angriffe aus der Union als Koalitionspartner und das ist ja einfach alles zu viel geworden.
0: Okay. Was für Angriffe?
2: Also einige Politikerinnen und Politiker aus der Union haben sie kritisiert, dass sie Gesetzesentwürfe zur Reform nicht schnell genug vorlegen würde. Zum Beispiel bei der Rente, dass sie da was blockieren wollen würde.
0: Mhm. Wie geht es denn jetzt weiter da?
2: Das ist noch unklar, wer das Amt jetzt bekommt. Diese Nachricht kam gerade eben erst als Eilmeldung rein.
0: Okay, und mehr Nachrichten hören wir jetzt bei dir im Kurzüberblick.
2: Auf dem ehemaligen Q-Tel-Gelände in Altenessen hat es gestern Abend wieder gebrannt. Die Feuerwehr Essen wurde alarmiert, weil viel Rauch zu sehen war. Es hat Müll in einer Halle gebrannt. Das war nicht der erste Brand auf dem Gelände. In den letzten Jahren musste die Feuerwehr immer wieder zu dem ehemaligen Milchhof ausrücken. Etwa 4000 Menschen sind gestern um den Baldeneysee gelaufen. Da war der Westenergie-Marathon. Es gab auch aber eine kürzere Strecke. Die Zuschauerinnen und Zuschauer am Rand haben ordentlich angefeuert.
3: Meine Frau ist hier gelaufen. Die ist schon vorbei. Wir freuen uns sozusagen noch weiter an.
4: Die sind alle trainiert. Das können sie.
5: Ich finde, durchkommen ist erstmal alles, ne?
6: Nein, die Zeit, die spielt auch eine kleine Rolle. Aber dabei sein, Spaß haben, das ist die Hauptsache.
2: Schnellste Frau beim Marathon war Alexandra Krämer aus Dortmund. Schnellster Mann war Tom Förster aus Braunschweig. Und das ist unsere gute Nachricht. Bei uns in Essen bekommen mehrere Kulturprojekte Geld. 200.000 Euro gibt's vom Landschaftsverband Rheinland. Damit wird unter anderem ein Musiktheaterprojekt unterstützt. Das bringt lokale Sagen und Geschichten aus der Stadt auf die Bühne. Außerdem werden Bücher aus der Sammlung von Alfred Krupp restauriert und die Stadt digitalisiert mehrere Kunstsammlungen. Kultur kommt übrigens unabhängig davon auch ins Rathaus. Da, wo sonst der Rat tagt, ist heute eine Opernvorstellung. Karten gibt es online. Das waren die Nachrichten aus und für Essen. Hier geht es jetzt weiter mit der Radio Essen Frühschicht.
0: Das wird ein goldener Oktobermontag und die ersten Goldstiche, die sehen wir schon. Die Sonne scheint und heizt so langsam auf, wobei die Stadt ist noch relativ frisch. 6 Grad haben wir es zum Beispiel an der Radio Essen Wetterbude in Harzopf. Es bleibt den ganzen Tag über sehr freundlich und dementsprechend auch trocken bei bis zu 17 Grad. Und morgen wird es dann eher wieder nass. Der Radio Essen Verkehrsservice für euch. Wir haben es kurz nach 8:30 und schauen auf die A40 Duisburg in Richtung Essen zwischen Mülheim-Heißen und Essen-Zentrum. Da stockt es auf 6 Kilometern und da braucht ihr eine Viertelstunde, bis ihr durch seid. Dann die 40 Dortmund in Richtung Essen zwischen dem Dreieck Bochum-West und Frillendorf. Da sind es stockender Verkehr auf 8 Kilometern und da braucht ihr 20 Minuten länger. Und dann haben wir noch die A52, die ist einmal voll in Richtung Düsseldorf zwischen Rüttenscheid und Kettwig. Da braucht ihr Geduld und in Richtung Bochum dauert es länger vor dem Dreieck Essen-Ost. 10 Minuten kommen da oben drauf. Im Essener Stadtverkehr hat es einen Unfall gegeben auf der Heisinger Straße in Richtung Heisingen und zwar ungefähr in Höhe des Restaurants Pantheon. Und auf der Wuppertaler Straße Richtung Innenstadt ist es auch sehr voll. Geblitzt werdet ihr auf der Hengler Straße Richtung Steele und auf der Laupendaler Landstraße in Richtung Kettwig. Und dann gibt es wohl noch einen Blitzer und zwar auf der Autobahnauffahrt Huttrop in Richtung Mülheim, also A40 Auffahrt. Da wird wohl unter der Brücke geblitzt. Danke an Nicole fürs Bescheid sagen.
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0: Ja, hier ist Joshua Windelschmidt für euch. Hallo und guten Morgen. Ihr habt es gerade gehört, 42 Kilometer zu Fuß oder auch mehr als 2 Runden um den Baldeneysee. Für mich ist das nix. Für 2000 und teilweise noch mehr Menschen aber schon. Die waren gestern beim Marathon am Baldeneysee mit dabei. Die meisten hatten wieder richtig Spaß. Aber es hat auch eine kleine, aber feine Panne gegeben. Was da los war, hören wir gleich gegen 8:40.
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0: 20:09 am Montagmorgen. Hier ist eure Frühschicht bei Radio Essen. Und der Marathon rund um den Baldeneysee ist Tradition. Seit Jahrzehnten zieht auch viele Menschen aus der ganzen Region, aus ganz Deutschland und Europa an. Und ich ziehe den Hut vor jedem, der sich da auf die 42 Kilometer lange Strecke wagt. Wobei gestern war das mit den 42 Kilometern so eine Sache. Es hat eine Panne gegeben. Das Fahrrad, das vor diesem Läuferfeld fährt und so ein bisschen die Richtung vorgibt, ist falsch abgebogen und so wurde die Strecke auf einmal noch länger. Die Organisatoren, die haben aber den Fehler noch während des Marathons behoben und dafür woanders dann die Strecke ein bisschen gekürzt. Trotzdem sind die offiziellen Ergebnisse damit hin, was viele geärgert hat. Aber ehrlicherweise geht es ja auch nicht nur um die nackten Zahlen, sondern auch um den Spaß drumherum. Ist ordentlich Stimmung immer entlang der Strecke. Und Mutti Ingrid, die stand genau da am Streckenrand und hat auch mit angefeuert.
1: Mein Sohn, der läuft seinen ersten Marathon überhaupt und er hat dafür auch fleißig trainiert. Und er ist gerade hier vorbeigelaufen, hat uns hier stehen sehen und wir konnten ihm zuwinken.

0: kommen und rufen und er sah sehr fit aus. Also ich denke, dass er das schafft, seinen ersten wirklichen Marathon.
1: Ja, Mutti ist stolz und viele tausend Läuferinnen und Läufer waren da beim Marathon mit am Start. Auch die Lichtblicke-Staffel vom Allbau, die hat 1.100 Euro erlaufen und zwar für unsere Aktion Lichtblicke und damit für Familien, die hier in NRW in Not sind. Vielen Dank dafür und an alle, die heute mit schweren Beinen nach diesem Marathon

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Martin Garrix und Ed Sheeran, Repeat It bei Radio Essen. Und eure Nummer 1 aktuell ist die hier. Das ist natürlich Taylor Swift, Patient Zero, aktuell euer Platz 1 in den Ruhrcharts in dieser Woche. Taylor Swift also auf dem Thron ganz oben. Aber bekommt sie jetzt vielleicht Konkurrenz, ausgerechnet von künstlicher Intelligenz? Ha, könnte sein, denn die Chemo Sounds, die sind aktuell auf Platz 24 in den Ruhrcharts, könnten aber weiter steigen. Mit euren Stimmen auf radioessen.de. Chemo Sounds hören wir jetzt mit Rise Slow und da ist eben ganz viel KI mit drin verarbeitet. Das ist offensichtlich die Zukunft der Musik. Vielleicht aber auch nicht. Ihr habt's in der Hand, zumindest ein bisschen. Könnt ihr abstimmen auf radioessen.de. Für eure Ruhrcharts und Chemo Sounds hören wir jetzt mit Rise Slow bei Radio Essen. 10 vor 9.

0: Aktuell Platz 24 in den Ruhrcharts, Kimo Sounds, Rise Slow, hier bei Radio Essen. Wir haben 7 Minuten vor 9, gleich wieder alles Wichtige in den Radio Essen Nachrichten für euch.
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1: Mit Marc Weiß, schönen guten Morgen. Ja, und die neue Woche beginnt in Berlin mit einem politischen Paukenschlag. Bärbel Baas tritt zurück. Sie gibt sowohl ihr Amt als Bundesarbeitsministerin als auch den SPD-Vorsitz auf. Das hat Baas vor gut einer Stunde bekannt gegeben. Malte Albrecht aus dem News-Team, wie begründet sie das?
2: Ja, da kommen gleich zwei Dinge zusammen. Zum einen ein schwerer Schicksalsschlag, der Tod ihrer Stieftochter. Baas schreibt, dass sie Zeit braucht, um diese Trauer zu verarbeiten. Und die möchte sie sich ausreichend nehmen. Zum anderen geht es um die öffentlichen Angriffe gegen sie, auch aus den Reihen der Union, wie sie betont. Sie bringe momentan nicht die Kraft auf, ihre Regierungs- und Parteiarbeit vollumfänglich auszuüben. Deshalb habe sie sich entschieden, beide Ämter aufzugeben. Auch aus der Union hatte es ja zuletzt Vorwürfe gegeben, die Ministerin würde ihren Gesetzentwurf zur Rentenreform verschleppen, obwohl viele vom Trauerfall in ihrer Familie wussten. Die Angriffe gegen sie in den letzten Tagen ihrer Trauer waren unanständig, sagte SPD-Co-Chef Klingbeil. Er muss jetzt entscheiden, wie es an der Parteispitze weitergeht. Will er die Partei vorerst alleine führen oder sucht er sich eine neue Co-Chefin? Auch für die schwarz-rote Koalition kommt Baas Rücktritt zur Unzeit. Mitten in der Regierungskrise gibt es jetzt noch eine Personaldebatte on top dazu.
1: Bärbel Baas tritt zurück. Infos waren das von Malte Albrecht aus dem News-Team. Vielen Dank und jetzt die weiteren Themen in der Zusammenfassung. Nach dem Angriff der Houthi-Miliz auf den Flughafen von Riad mit 12 Toten haben die jemenitischen Rebellen ihre Attacken gegen Saudi-Arabien fortgesetzt. Bundeswirtschaftsministerin Reiche sitzt jetzt wegen der Angriffe fest. Ihre Rückreise werde sich wohl auf morgen verschieben, heißt es. Der Rapper Haftbefehl muss wegen gesundheitlicher Probleme geplante Shows absagen. Offenbar geht es ihm so schlecht, dass er das nicht mal selbst tun kann. Sämtliche Statements dazu kommen von seinem Bruder. Haftbefehl hätte im Oktober in Düsseldorf und Berlin auf der Bühne stehen sollen. Der Musiker kämpft seit längerem mit Gesundheitsproblemen und hatte auch schon im Sommer einige Auftritte abgesagt. Die von US-Präsident Trump verkündete teilweise Waffenruhe in der Ukraine hält offenbar nicht. Trump hatte gesagt, dass Russland die ukrainische Energieversorgung nicht mehr angreife. Nur kurz danach meldet Kiew allerdings schwere Attacken, bei denen unter anderem ein Kraftwerk zerstört worden sei. Weitere Schäden werden von Energieanlagen im Nordosten des Landes gemeldet. Beobachter haben ohnehin erhebliche Zweifel an der Trumpschen Waffenruhe. Der US-Präsident hatte behauptet, beide Seiten hätten dieser Waffenruhe zugestimmt. Energieanlagen würden auf beiden Seiten nicht mehr attackiert. Der ukrainische Präsident Selenskyj sagte, er wisse von all dem gar nichts. Aus dem Kreml gibt es dazu noch keine Reaktion. Und das waren die Nachrichten mit Marc Weiß.

0: es ist ein richtig schöner Montag. Also der Start in die Woche könnte wettertechnisch nicht besser laufen eigentlich. Denn heute bleibt es den ganzen Tag über trocken und auch weitestgehend sonnig. Höchstens so ein paar kleine Wolken können mal dabei sein. Und wir schaffen immerhin bis zu 17 Grad heute. Aktuell noch frische 7 Grad an der Radio Essen Wetterbude in Katernberg. Morgen wird es dann eher wieder herbstlich und auch mal nass. 3 Minuten nach 9, der Radio Essen Verkehrsservice für euch mit Staus auf der A40 Duisburg in Richtung Essen. Da gibt es stockenden Verkehr zwischen Mülheim-Heißen und Essen-Zentrum. 10 Minuten steckt ihr da fest. Und die A40 von Dortmund in Richtung Essen ist voll zwischen Bochum-Wattenscheid-West und Frillendorf. Da hat es wohl auch einen Unfall gegeben. Da solltet ihr mindestens eine Viertelstunde oben drauf rechnen auf dem Stück. Dann haben wir die A52 noch in Richtung Bochum. Kurz vor dem Dreieck Essen-Ost staut es sich. Da solltet ihr 5 Minuten oben drauf rechnen. Und im Essener Stadtverkehr, da ist die Wuppertaler Straße ziemlich voll in Richtung Innenstadt. Da braucht ihr Geduld. Und auch wenn ihr mit der Straßenbahn unterwegs sein wollt, braucht ihr Geduld. Denn bei der Ruhrbahn gibt es eine technische Störung, betrifft alle Straßenbahnlinien. Und da müsst ihr dann dementsprechend mit Verspätungen rechnen. Geblitzt werdet ihr auf der Lautendaler Landstraße Richtung Kettwig, auf der Fürstenbergstraße Richtung Schlosspark, auf der Heinitzstraße in Richtung Altendorf steht ein Blitzer und einer auf der Autobahnauffahrt A40 in Richtung Mühlheim. Und zwar in Huttrop. Unter der Brücke wird da geblitzt. Hier ist Joshua Windelt mit für euch. Guten Morgen. Ich saß letztens so im Auto und habe vor mich hingedacht und dann dachte ich so, warum heißt das Handschuhfach eigentlich Handschuhfach? Wann habt ihr da das letzte Mal wirklich nur Handschuhe reingepackt? Also ich habe da wirklich alles drin, ne? Aber definitiv keine Handschuhe. Bei mir müsste das eher so ein Kaugummi, Taschentücher, Münzen, Ersatzteilefach heißen. Und das sind nur die harmlosen Dinge, die da rumfliegen.
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0: Das ist Leonie hier bei Radio Essen um 10 nach 9 und die könnt ihr vielleicht mal live erleben. Das könnte ja so ein Wunsch sein von euch. Vielleicht habt ihr aber auch andere Wünsche noch.
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0: Dann schickt uns eure Wünsche gerne noch einfach und kostenlos über radioessen.de. Das geht nur noch diese Woche und dann schauen wir mal, ob wir eure Wünsche noch erfüllen können. Und falls ihr jetzt gerade nicht wisst, was ihr euch wünschen wollt, guckt mal auf radioessen.de. Da haben wir ein paar Wünsche für euch vororganisiert. Die sind fix und fertig und warten eigentlich nur darauf, dass ihr sie euch wünscht. Und ja, Wunscherfüller und auch Comedy-Camp-Chef Jürgen Bangert hat da auch ein bisschen was vorbereitet. 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Mittwoch zum Beispiel in Duisburg. Da gibt es auch noch Tickets. Und du hast was Besonderes vorbereitet für das große Finale in Lechten, ne?
2: Also auf Duisburg freue ich mich erstmal wahnsinnig. Ja. Da sind wir ja dann mit Patrick Medekoren, lustigster Holländer, den ich kenne. Mhm. Toni Bauer ist mit dabei. Freue ich mich auch sehr drauf. Der war noch nie beim Comedy Camp, aber dann in Duisburg mit Toni. Toll. Hannes Höfer und hoffentlich mit euch am Mittwoch. Also wir sehen uns. Wenn ihr Bock habt, kommt einfach hin. Und du sprichst aber jetzt gerade schon vom Tourfinale.
0: Ja, genau. Am 14. November im Dorf Münsterland in Lechten. Wer ist denn dann dabei und was hast du für den Wunscherfüller organisiert?
2: Mirja Böß ist unser Stargast. Ach. Und die war noch nie mit uns in Lechten, aber schon viel mit dem Comedy Camp unterwegs. Mhm. Ich glaube, die passt da auch sehr gut hin mit ihrer tollen, sympathischen Art. Und Fabian Lampert mit dabei, Hannes Höfer sowieso. Mhm. 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
0: Okay, Jürgen, hast mich überzeugt. 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

0: 30 Seconds to Mars machen hier richtig Alarm. Walk on Water bei Radio Essen. 20 nach 9 haben wir es und gleich wird es ganz besonders stimmungsvoll. Sehr lässig, finde ich. Jason Derulo, Michiko hier bei Radio Essen. Gleich für euch.
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0: Ich finde den Song wirklich richtig gut. Michiko, der klingt einfach mal ein bisschen anders. Jason Derulo bei Radio Essen. Und gegen diese dunkle Jahreszeit versucht nicht nur die Sonne ein bisschen was dagegen zu halten, sondern auch unsere Stadt. Das war in den letzten Tagen vor allem in der Innenstadt sehr sichtbar. Vieles hat geleuchtet beim Essen Light Festival. Große Lichtfiguren oder Lasershows, da war wirklich viel los. Auch hier bei uns in der Radio Essen Redaktion. Ihr konntet testen, welchem Radiostar ihr doch sehr ähnlich seid, mehr oder weniger. Und natürlich auch ein kurzer Besuch im Live-Studio war mit dabei. Das Essen Light Festival macht Spaß und hat dieses Jahr wieder den Besucherrekord geknackt, sagt zumindest die Essen Marketing. Aber soll es nächstes Jahr denn auch weitergehen? Das haben wir Organisator Richard Röhrhoff gefragt.
1: Auf jeden Fall. Wir haben Ideen, jede Menge. Wir haben ja auch, ihr habt das eben ja auch mitbekommen, wir haben heute Besuch aus Malta gehabt, die ein Light-Festival machen wollen und zu uns kommen, um zu gucken, wie es geht. Also wir haben jede Menge Ideen für die nächsten Jahre. Wir werden ein bisschen Herausforderungen haben mit der Finanzierung. Also es muss in der Stadt ein bisschen was passieren. Es können nicht nur alle davon profitieren, sondern es müssen auch alle ein bisschen mitmachen, insbesondere Gastronomie, Hotellerie und auch die Wirtschaft, das erwarte ich schon.
0: Okay, also so ganz einfach wird's nicht, deswegen nochmal der Appell hier an der Stelle. Aber der Wille ist auf jeden Fall da, dass es auch im nächsten Jahr das Essen Light Festival geben wird. Und einige Highlights im wahrsten Sinne findet ihr auf radioessen.de.

0: Volle Kanne 80er bei Radio Essen. Whitney Houston, How Will I Know? Um 9:30.
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0: Madeleine Gerrick ist da, guten Morgen.
2: Guten Morgen.
0: Ja, Bärbel Baas ist zurückgetreten als Arbeitsministerin und SPD-Chefin. Warum?
2: Ja, vor allem, weil ihre Stieftochter gestorben ist und sie Zeit braucht zum Trauern. Mhm. Und gleichzeitig hat sie in den letzten Tagen immer wieder Angriffe aus der Union auf Bärbel Baas gegeben, obwohl sie getrauert hat und das bekannt war. Und das ist ja dann einfach alles zu viel geworden.
0: Was für Angriffe denn?
2: Politikerinnen und Politiker aus der Union haben gesagt, sie würde Gesetzesentwürfe zur Reform, also zum Beispiel zur Rente, nicht schnell genug vorlegen und hatten ihr mehr oder weniger vorgeworfen, alles blockieren zu wollen, obwohl sie eben wussten, dass ihre Stieftochter gerade gestorben war.
0: Okay, schauen wir jetzt nach vorne. Wie geht's weiter? Also wer übernimmt jetzt das Amt als Arbeitsminister oder Arbeitsministerin?
2: Das soll SPD-Politiker Albert Schweitzer aus Rheinland-Pfalz. Das berichten mehrere Medien. Es soll dazu heute aber auch noch ein Statement geben, unter anderem von SPD-Chef Klingbeil.
0: Ja, da schauen wir natürlich genau drauf. Jetzt aber erstmal mehr Nachrichten im Kurzüberblick.
2: Schon wieder hat es gebrannt auf dem ehemaligen Kutel-Gelände in Altenessen. Gestern Abend war dort viel Rauch zu sehen, deswegen ist die Feuerwehr ausgerückt. Weil das Gelände sehr groß ist, teilweise abgesichert und zugewuchert, war es für sie schwierig, zur Einsatzstelle zu kommen. Letztendlich konnte das Feuer aber schnell gelöscht werden. Es hatte Müll in einer Lagerhalle gebrannt. Personen hat die Feuerwehr vor Ort nicht gesehen. Auf dem ehemaligen Milchhof Kutel brennt es immer wieder. Tausende Menschen sind gestern um den Baldeneysee gelaufen, da war der Westenergie-Marathon. Mitgelaufen ist auch die Altbau-Lichtblicke-Staffel, unter anderem mit Kanu-Olympiasieger Max Rentschmidt aus Essen. Die Staffel hat 1.100 Euro für unsere Aktion Lichtblicke erlaufen. Damit helfen wir Familien und Kindern in NRW, denen es nicht gut geht. Und das ist unsere gute Nachricht. Bei uns in Essen bekommen mehrere Kulturprojekte Geld. 200.000 Euro gibt's vom Landschaftsverband Rheinland. Damit wird unter anderem ein Musiktheaterprojekt unterstützt. Das bringt lokale Sagen und Geschichten hier aus der Stadt auf die Bühne. Außerdem werden Bücher aus der Sammlung von Alfred Krupp restauriert und die Stadt digitalisiert mehrere Kunstsammlungen. Das waren die Nachrichten aus und für Essen mit Madeleine Gerrick. Noch mehr Nachrichten gibt es online auf radioessen.de.
0: Ja, der Tag sieht ganz schön aus, aber fühlt sich noch ein bisschen frisch an. 8 Grad haben wir es an der Radio Essen Wetterbude in Rüttenscheid. Es geht rauf auf bis zu 17 Grad. Die Sonne gibt sich heute wirklich viel Mühe. Und es bleibt auch trocken den ganzen Tag über, auch wenn später mal ein paar Wölkchen dazukommen. Morgen werden die Wolken mehr und da kann es dann auch mal nass werden. Jetzt schauen wir auf die Straßen. Der Radio Essen Verkehrsservice für euch. Kurz nach 9:30 haben wir es. Ein bisschen stockenden Verkehr haben wir noch auf der A40 Duisburg Richtung Essen zwischen Holsterhausen und Essen Zentrum. Da solltet ihr aber relativ schnell durch sein. Und auch die 40 von Dortmund in Richtung Essen, da ist noch nicht alles weg. Aber auch da nicht mehr allzu viel Wartezeit im Moment. Im Essener Stadtverkehr, da ist die Wuppertaler Straße weiterhin voll in Richtung Innenstadt. Da braucht ihr immer noch ein bisschen mehr Geduld. Und ihr müsst auch ein bisschen länger warten auf die Straßenbahnen der Ruhrbahn, denn da gibt es eine technische Störung und da müsst ihr auf alle Linien mit Verspätungen rechnen. Dann haben wir noch Blitzer. Einer steht auf der Autobahnauffahrt A40 in Huttrop und zwar in Richtung Mülheim. Unter der Brücke wird er wohl geblitzt. Dann steht ein Blitzer auf der Fürstenbergstraße Richtung Schlosspark, auf der Heinitzstraße Richtung Altendorf und auf der Laupendaler Landstraße in Richtung Kettwig. Hier ist für euch Joshua Windelschmidt. Ich wünsche euch einen schönen Montagmorgen.
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0: Savage Garden, To the Moon and Back bei Radio Essen. Das sind die 90er um 20 vor 10. Ja, das Essen Light Festival in der Innenstadt, das ist durch. Die vielen bunten Lichter sind ausgeknipst. Aber unsere Stadt strahlt bald schon wieder. Und zwar am Nikolauswochenende.
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0: 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Das ist Loi, auch live bei Essen funkelt und jetzt hier bei Radio Essen für euch mit Gold.

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0: J-Lo und David Guetta bei Radio Essen. Save Me Tonight. Und jetzt ist Julia Krüsemann da. Guten Morgen.
1: Guten Morgen.
0: Was macht die Montagsmotivation?
1: Ach, es ist so ein typischer Montag, ne? Gemütlich, entspannt. Mhm. Ich freue mich auf die Woche. Ich freue mich auch auf die Sendung. Das wird schön, aber gemächlich, ne? Guck mal, ich habe meinen Kuschelpulli an.
0: Ja, da geht auch ein bisschen mehr Energy gleich ab 10 mit Julia Krüsemann. Und ich mache jetzt Feierabend und ruhe mich aus. Ciao.

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2: Mit Marc Weiß. Schönen guten Morgen. Politisches Beben in Berlin. Bundesarbeitsministerin Bärbel Baas tritt zurück. Auch als SPD-Chefin hört Baas auf. Das hat sie am Morgen auf Instagram mitgeteilt. Malte Albrecht aus dem News-Team. Baas hat zwei Gründe für diesen Rücktritt genannt.
3: Ja, zum einen ein schwerer Schicksalsschlag. Nach dem Tod ihrer Stieftochter brauche sie Zeit, um die Trauer zu verarbeiten, schrieb Baas. Diese Zeit wolle sie sich ausreichend nehmen. Als weiteren Grund nannte sie öffentliche Angriffe auf ihre Person, auch aus den Reihen des Koalitionspartners der Union. Sie bringe im Moment nicht die Kraft auf, ihre Regierungs- und Parteiarbeit voll auszuüben. Zuletzt wurde Baas ja vorgeworfen, die geplante Rentenreform zu verschleppen. Dabei wussten viele, was sie privat gerade durchmacht. Ganz weg ist Baas übrigens nicht. Ihr Bundestagsmandat will sie behalten.
2: Und so wie es aussieht, gibt es auch jetzt schon einen Nachfolger.
3: Ja, richtig, das ist aus Parteikreisen durchgesickert. Der ehemalige Ministerpräsident von Rheinland-Pfalz, Alexander Schweizer, soll neuer Arbeitsminister werden. Das ging also extrem schnell. Wer Baas an der Spitze der SPD ersetzt, ist dagegen noch offen. Aus Berlin ist zu hören, dass Co-Chef Klingbeil wohl an einer Doppelspitze festhalten will. Für die schwarz-rote Koalition kommt Baas Rücktritt jedenfalls denkbar ungünstig. Heute berät die CDU-Spitze weiter über die Landtagswahlklatschen im Osten. Dabei geht es auch um die Lage der Bundesregierung. Die steckt ohnehin schon in einer Krise. Und jetzt kommt auch noch eine Personaldebatte dazu.
2: Infos von Malte Albrecht. Vielen Dank. Und jetzt die weiteren Themen in der Zusammenfassung. Am Landgericht Arnsberg hat der Prozess um das sogenannte Horrorhaus von Soest begonnen. Zwei Männer und zwei Jugendliche müssen sich verantworten. Sie sollen in dem Haus über Monate eine Frau gefangen gehalten und immer wieder missbraucht haben. In Westeuropa ist es nach wie vor zu warm und zu trocken. Der EU-Klimadienst Copernicus hat neue Daten veröffentlicht. Demnach war der September der wärmste seit Beginn der Aufzeichnungen. Weite Teile West- und Mitteleuropas und auch Teile im Osten blieben trocken. In mehreren Regionen hat sich die Trockenheit sogar noch verschärft. Das letzte Nobelpreisgeheimnis in diesem Jahr wird heute in Stockholm gelüftet. Gegen Mittag soll bekannt gegeben werden, wer den Preis für Wirtschaft bekommt. In der vergangenen Woche waren die Nobelpreisträger in den Kategorien Medizin, Physik, Chemie, Literatur und Frieden verkündet worden. Unter den Medizinpreisträgern sind auch zwei deutsche Forscher. Wir würden auch am liebsten nur gute Nachrichten verkünden. Es gibt aber Tage, an denen es kaum welche gibt. Auch heute ist so ein Tag. Wir können die Welt nicht drehen. Auch VW kann das offenbar nicht. Und so geht der Abwärtstrend bei Volkswagen leider weiter. Weltweit wurden im dritten Quartal über 14% weniger Autos verkauft als im vergangenen Jahr. Den größten Rückgang gab es dabei in China. Hier liegt das Minus für VW bei fast 40%. Einen winzigen Lichtblick liefert die Konzerntochter Audi. Immerhin in Deutschland und in Europa liegt Audi für die ersten 9 Monate leicht im Plus. Drastisch eingebrochen ist aber auch bei den Ingolstädtern der Verkauf in China. Weltweit machte Audi unter dem Strich ein Minus von nicht ganz 20%. Und das waren die Nachrichten mit Marc Weiß.
4: Und damit schauen wir aufs Wetter hier bei uns in Essen. Und ich würde sagen, genau so kann doch ein Montagmorgen starten. Blauer Himmel, ganz viel Sonne heute bei uns in Essen. Dazu messen wir aktuell 10 Grad an unserer Radio Essen Wetterbude in Steele. Bis zu 17 Grad kriegen wir heute am Tag. Dazu ein paar harmlose Wolken und es bleibt trocken. Morgen dann grau, kälter und auch mal nass. Der Radio Essen Verkehrsservice für euch mit einem Stau aktuell auf der A40 Dortmund Richtung Duisburg zwischen Gelsenkirchen Süd und dem Dreieck Essen Ost. 4 Kilometer stockt's da, ihr verliert 10 Minuten. Dann noch die 42 Dortmund Richtung Kamp-Lindfort zwischen Gelsenkirchen Zentrum und Kreuz Essen Nord. Da steht ihr 4 Kilometer im Stau, kostet euch eine Viertelstunde plus. Im Essener Stadtverkehr aktuell keine

0: Staus und auch keine gemeldeten Blitzer. Wenn ihr was seht, ruft gerne an 0201 245 8585. Einen schönen Montag wünsche ich euch. Hier ist Julia Krüsemann. Ich bin heute Morgen aufgestanden, um kurz nach 6:30, hab gedacht, meine Güte, ist das dunkel draußen, ne? Also der Herbst ist auf jeden Fall da. Sängerin Ellie Goulding, die hat als Kind immer Angst gehabt, wenn es so dunkel war, ne? Besonders in ihrem Kinderzimmer. Und da konnte sie nur mit so einem kleinen brennenden Licht schlafen. Hat man in die Steckdose gesteckt. Gibt's ja auch heute noch, ne? Und selbst als Erwachsene hat sie dann im Hotelzimmer immer noch so ein kleines Licht angemacht. Damit hat sie sich einfach besser gefühlt. Und aus dieser Angst, ich habe Angst im Dunkeln, hat sie einen Song gemacht. Lights, den hört ihr jetzt hier bei Radio Essen, Ellie Goulding.
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Der nächste Song, den wir jetzt hier bei Radio Essen hören, der ist ganz spontan entstanden. Rapper 24K Golden und sein Produzent, die haben zusammengesessen, Bierchen getrunken und Call of Duty gezockt. Und dann hat sich einer der beiden eine Gitarre geschnappt. Ja, und der andere, der hat dann noch mit dem Controller in der Hand das Lied eingesungen. Das Ergebnis jetzt hier, Mood, 24K Golden bei Radio Essen.

0: Radio Essen ist hier für euch an diesem Montagmorgen. Hallo.
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von Radio Essen möchten die Straßen bei uns sicherer machen. Gerade jetzt in den Herbsttagen, wo es morgens noch so lange dunkel ist, möchten wir, dass die Schülerinnen und Schüler einfach gut und sicher zur Schule kommen und dass ihr, liebe Eltern, ja einfach ein besseres Gefühl habt. Deswegen haben wir uns was einfallen lassen. Kinderliedsänger Heiko Fenger, der hat extra ein Lied für uns geschrieben, nämlich den Verkehrssicherheitssong. Hören wir mal kurz rein.

0: Ja, und genau dieser Song wird gerade rauf und runter geübt an den Schulen, denn Schülerinnen und Schüler, die können das Ganze selber einsingen. Auf radioessen.de gibt es eine Playback-Version und die könnt ihr quasi besingen und uns dann euer bestes Ergebnis zuschicken. Und die Gewinner, die bekommen dann ein Konzert bei sich an der Schule. Wir haben uns ja hier bei Radio Essen mal den Spaß daraus gemacht, mal eine kreative andere Version daraus zu machen, nämlich in Jazzform. Und das kann sich wirklich hören lassen. Hört mal.
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0: Ach, da sehe ich mich so richtig im Café beisitzen. Naja, wie auch immer, schickt uns eure Version zu von unserem Radio Essen Verkehrssicherheitssong. Und gleich nach nur einem Titel habe ich noch eine Version für euch. Die habe ich zwar mit einer Kollegin aufgenommen. Ich sag mal so, ich bin mir sicher, alle Schülerinnen und Schüler aus ganz Essen sind besser als das.

0: Big Mountain. Baby, I love your way. Habt ihr gehört hier bei Radio Essen? Ihr könnt ein Konzert gewinnen. Und zwar an eurer Schule. Alles, was ihr dafür tun müsst, ist ein Lied einsingen. Kathi Strickeling aus dem Radio Essen-Team ist jetzt bei mir. Hallo.
1: Hallo.
0: Wir von Radio Essen wollen ja, dass die Kinder sicher zur Schule kommen.
1: Ja,
0: ne?
1: Natürlich.
0: Mhm. Und deswegen hat uns Kinderliedsänger Heiko Fenger ein Lied geschrieben. Hören wir mal kurz in seine Version rein. Werden

0: So, das ist die Originalversion. Jetzt gibt's auf radioessen.de eine Playback-Version, ne?
1: Ja, oh Gott, ich traue mich gar nicht, da reinzuhören.
0: Bevor wir zu unserer Version, Kathi, kommen, sprechen wir erst nochmal über die Schülerinnen und Schüler. Die machen das nämlich schon richtig gut.
1: Ja, stimmt.
0: Ne? Zum Beispiel die Sekundarschule am Stoppenberg, die übt jetzt schon fleißig. Hören wir auch mal da rein.
2: Ampel rot, stopp, bleib stehen. 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
0: Also das hört sich wirklich schon richtig gut an bei denen.
1: Sehr, sehr schön,
0: ne?
1: Ja.
0: So, und jetzt...
1: Wir haben es auch mal probiert, Julia.
0: Du und ich.
1: Ja.
0: Wir haben uns wirklich letzte Woche, Freitag meine ich war es, mal ins Studio gestellt und haben auch eine Version draus gemacht.
1: Mhm. Wir haben ein bisschen kreativeren Twist gehabt. Wir sind dann zu Rappern geworden, habe ich das Gefühl. Ja.
0: Und das müssen wir euch jetzt einfach mal vorspielen, okay? Also, Film ab.
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0: Anna.
1: Ja.
2: Das war so schön, Julia.
1: Wir möchten euch damit einfach nur zeigen, euren kreativen Ideen sind keine Grenzen gesetzt. Ja? Und ich bin mir sicher, die Schülerinnen und Schüler aus Essen, die machen das großartig.
2: Ja, oder? Auf jeden Fall besser als wir, obwohl ich finde, wir sollten eine Band gründen.
1: 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Zum Wetter kommen wir jetzt hier an diesem wirklich schönen goldenen Herbstmontag bei uns. Blauer Himmel, ganz viel Sonne, die begleitet uns den ganzen Tag über. Und so kann man in den Montag starten. Ne? 10 Grad gerade an der Radio Essen Wetterbude in Steele. Bis zu 17 Grad kriegen wir heute. Dazu ein paar harmlose Wolken und es bleibt trocken. Morgen dann grau und auch mal nass. Der Radio Essen Verkehrsservice für euch mit dem Blick auf die Autobahn. Und der verrät gerade keine langen Staus, auch nicht im Essener Stadtverkehr. Blitzer, die habt ihr uns gemeldet über den Radio Essen Verkehrsmelder Club. Die stehen auf der Laupendaler Landstraße in Richtung Kettwig und auf

0: der Fürstenbergstraße in Richtung Schlosspark. Und damit wünsche ich euch jetzt eine gute und sichere Fahrt.
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zum Beispiel Ägypten, 28 Grad. Oder Kanaren, 25 Grad. Ja, und wenn euer Jahresurlaub jetzt auch schon rum ist, dann machen wir einfach hier Urlaubsstimmung bei Radio Essen. Medusa jetzt mit Paradise.

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1: Mit Marc Weiß. Schönen guten Tag. Neue Woche, neue Turbulenzen. So lässt sich die Stimmung im politischen Berlin im Moment ganz gut zusammenfassen. Mitten in der Regierungskrise tritt Bundesarbeitsministerin Baas zurück. Auch als SPD-Co-Parteichefin hört sie auf. Das teilte Baas am Morgen in den sozialen Medien mit. Neuer Arbeitsminister soll der frühere SPD-Ministerpräsident von Rheinland-Pfalz, Alexander Schweitzer, werden. Wer Baas an der SPD-Spitze ersetzen soll, ist dagegen noch offen. Weitere Infos von Malte Albrecht.
2: Für ihren Rücktritt nennt Baas zwei Gründe. Nach dem Tod ihrer Stieftochter brauche sie Zeit, um die Trauer zu verarbeiten. Außerdem beklagte sie öffentliche Angriffe auf ihre Person. Die seien auch aus den Reihen des Koalitionspartners der Union gekommen. Baas war kritisiert worden, weil sie ihren Gesetzentwurf zur Rentenreform noch nicht vorgelegt hatte und das, obwohl viele von dem Schicksalsschlag in ihrer Familie wussten. Die Angriffe gegen Baas in den letzten Tagen ihrer Trauer seien unanständig gewesen, sagte SPD-Co-Chef Klingbeil. Er zeigte sich betroffen von Baas Entscheidung, die er persönlich aber gut verstehen könne. Auch führende Vertreter der NRW-SPD bedauern den Rücktritt der Duisburger Sozialdemokratin. Gleichzeitig mahnte Landtagsfraktionschef Ott mehr Menschlichkeit, Anstand und Respekt in der Politik an. Dass jemand in einer schweren Situation persönlichen Angriffen ausgesetzt sei, dürfe uns als Gesellschaft nicht gleichgültig lassen. Wer politische Verantwortung trage, bleibe zuallererst Mensch und habe gerade in Momenten persönlicher Trauer Anspruch auf Rücksichtnahme und Mitgefühl.
1: Infos von Malte Albrecht. Vielen Dank. Und jetzt die weiteren Themen in der Zusammenfassung. Die EU begrenzt die Importe chinesischer Hybridautos auf 350.000 Autos pro Jahr. Das ist etwa die Hälfte von dem, was bisher importiert wird. Die Kommission hat sich nach eigenen Angaben mit Peking auf diesen Schritt geeinigt. Man befürchtet, dass chinesische Autos die europäischen Hersteller vom Markt verdrängen, weil sie dank staatlicher Subventionen deutlich billiger sind. Mit einem Großaufgebot an Helfern läuft in Italien eine Rettungsaktion für einen Höhlenforscher, der in 10 Metern Tiefe festsitzt. Ein Hangrutsch hatte den Höhleneingang auf Sardinien verschüttet. Der 31-jährige Italiener sitzt seit gestern Nachmittag fest. Wer noch Briefe verschickt, der muss ab dem nächsten Jahr deutlich mehr bezahlen. Die Bundesnetzagentur erlaubt der Post Preissteigerungen beim Briefporto von bis zu 20%. Und in der Regel schöpft die Post diesen Spielraum komplett aus. Damit würde ein Standardbrief vermutlich 1,10 € oder 1,15 € kosten. Eine solche Preissteigerung hat es bei der Post allerdings noch nie gegeben. Der bisherige Rekord lag bei rund 10% plus vor 2 Jahren. Begründet wird dieser 20% Sprung jetzt mit dem hohen Aufwand. Und es würden kaum noch Briefe verschickt, entsprechend teuer werde dadurch der Versandweg, heißt es. Diese Begründung kann allerdings nicht für Pakete gelten, denn davon gibt es immer mehr. Trotzdem werden auch sie teurer. Das Paketporto soll um rund 10% steigen. Die neuen Preise gelten dann für die Jahre 2027 und 2028. Und das waren die Nachrichten mit Marc Weiß.
3: Heute können wir nach Feierabend alle eine Runde draußen spazieren gehen und morgen können wir uns dann richtig schön ins Bett verkriechen. Da regnet es nämlich, so ist die Wetterlage. Gucken wir jetzt drauf hier bei Radio Essen. Erstmal auf heute, 10 Grad aktuell gemessen an unserer Radio Essen Wetterbude in Fischlaken. Dazu blauer Himmel und Sonne, ein paar harmlose Wolken. Es bleibt trocken heute, es geht rauf auf bis zu 17 Grad und morgen dann wieder düster, grau, Regen und insgesamt einfach mehr herbstlich. Der Radio Essen Verkehrsservice. Keine Staus aktuell, die uns bekannt sind. Auch im Essener Stadtverkehr, da kommt ihr überall gut durch. Deswegen gucken wir kurz auf die Blitzer. Die stehen auf der Laupendaler Landstraße in Richtung Kettwig und auf der Fürstenbergstraße in Richtung Schlosspark. Wenn ihr was seht, sagt gerne Bescheid. 0201 245 8585. Bei dem schönen Wetter an diesem Montagmorgen finde ich ja persönlich, der Willy-Brandt-Platz hier in der Innenstadt, der sieht fast so aus wie der Vorplatz der Kathedrale von Palma. Ja, ich sag euch warum. Also blauer Himmel, dann so warme Sandsteinfassaden, die sind so richtig schön angestrahlt von der Sonne und wir alle lächeln viel mehr bei dem schönen Wetter. Ja, da gibt's sehr viel Ähnlichkeit, außer dass die in Palma nicht so eine schöne Citybahn-Baustelle haben.
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Es gibt so Tage, da ist uns alles zu viel, oder? Da wollen wir einfach mal alles hinter uns lassen und nur noch raus in die eigene Freiheit. Einfach mal so das eigene Ding machen und egal, was alle anderen sagen. Und genau dieses Gefühl steckt in Runaway von Pink jetzt hier bei Radio S.

0: habt ihr gehört hier bei Radio Essen.
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Ist man mit 40 Jahren und älter zu alt für einen Hopserlauf? Das klären wir jetzt hier bei Radio Essen. Also Hopserlauf ist ja so fröhlich, die Arme schwingend durch die Straße springen. Ne? Kennt man vom Fußballtraining beispielsweise. Agnes Fox, die ist Influencerin in den Niederlanden und die hat mitten in der Fußgängerzone mit Kreide genau zwei Wege auf den Boden gemalt. Also linke Seite normal laufen und rechte Seite Hopserlauf. Und daraufhin sind wirklich viele Leute fröhlich durch die Fußgängerzone gehopst. Und ich frage jetzt euch, wer bitte malt genau das auf die Rüttenscheider Straße? Schickt mir ein Foto über WhatsApp 0201 245 8585. Und jetzt passend Sascha mit Lucky Day hier bei Radio Essen.

0: Vielleicht wird ja auch am Donnerstag ein Lucky Day. Und zwar für euch, denn im Königshof, da gibt's bald echte Kult-Currywurst. Da reden wir jetzt drüber hier bei Radio Essen zusammen mit meinem Kollegen Christian Banja. Hallo.
1: Guten Morgen.
0: Das Bratwursthaus aus Bochum ist ja da ganz bekannt und das kommt jetzt zu uns nach Essen. Ne? Donnerstag ist große Eröffnung. Warum ist denn das so besonders?
1: Naja, das ist eben wirklich in Bochum so eine Institution seit Jahrzehnten. Im Bermuda-Dreieck, da kann man bis mitten in die Nacht sich wirklich noch eine Currywurst reinziehen, wenn man vorher irgendwo nicht feiern gewesen ist. Und das hat eben auch so einen gewissen Ruf. Ne? Also es ist einfach schon seit Ewigkeiten da. Es ist lecker, die Bratwurst hat eine hohe Qualität und so weiter und so fort.
0: Okay, wir machen wirklich keine Werbung jetzt bei Radio Essen. Aber wir waren da, du und ich.
1: Ja.
0: Und wir haben probiert und ich habe dein Gesicht gesehen und ich habe das mit dem Mikrofon aufgenommen. Hat sich so angehört?
1: Mhm. Hat auf jeden Fall eine sehr gute Würze, schön weich. Die ist eine wirklich leckere Wurst, muss ich sagen.
2: Ja, das freut mich.
1: Verrätst du irgendwas über das Geheimrezept dieser Currysoße?
2: Nein.
1: Das ist so ein Geheimnis, ich glaube, überall in den Currywurstbuden, ne?
2: Ja klar, das macht ja den Unterschied.
1: Ja, da wollte ich noch irgendwie so ein paar Geheimnisse entlocken, ne? So ein paar exklusive Einblicke, aber nee, da hat er dann doch gesagt, nee, das verrät er leider nicht.
0: Jetzt ist die Frage, Christian, wie gut kannst du grillen? Weil du wirst ja zusammen mit Joshua Windelschmidt und dem Frühstück-Kollegen hier am Donnerstag Würstchen grillen, ne? Für alle, die kommen.
1: Genau, zur Eröffnung um 11 Uhr geht's da los. Für 2 bis 3 Stunden werden wir da sein. Aber ich muss mal ganz kurz korrigieren, gegrillt wird da gar nicht. Das ist also mehr so ein Braten. Es gibt eben so eine Platte, ne, wo ein bisschen Öl und sowas drauf ist und da wird dann die Wurst so richtig schön drauf, fertig gebraten.
0: Okay, also wenn ihr Bock habt, dann habt ihr es gerade gehört. Donnerstag ab 11:30 Uhr, ihr seid vor Ort und bratet Würstchen. Mal gucken, ob ihr das auch so gut könnt.
1: Das kriegen wir definitiv hin.
0: Das sind doch schon mal schöne Aussichten für den Bauch ab Donnerstag. Jetzt gucken wir mal auf die Aussichten fürs Wetter. Und zwar heute ein goldener Oktobermontag, so würde ich es beschreiben. Ne? Blauer Himmel, die Sonne scheint. Dazu gerade aktuell 11 Grad bei uns an der Radio Essen Wetterbude in Dellwig. Bis auf 17 Grad geht es heute hoch in den Temperaturen. Ein paar harmlose Wolken, die tun uns aber nichts, denn es bleibt trocken. Und morgen wird es dann ein bisschen ungemütlicher. Da kann es mal regnen und es wird auch wieder grauer. Der Radio Essen Verkehrsservice für euch. Alle Staus und alle Blitzer, die hört ihr hier. Aktuell gibt es eine Warnmeldung und zwar auf der A40 Dortmund Richtung Essen zwischen Bochum Stadion und Bochum Freudenbergstraße. Da liegen Gegenstände auf der Fahrbahn und zwar auf dem linken und auf dem mittleren Fahrstreifen. Also wenn ihr in die Richtung müsst, dann passt auf an der Stelle oder wenn ihr daherkommt. So, schauen wir in den Essener Stadtverkehr. Da haben wir aktuell keine langen Staus und Blitzer. Die stehen aktuell bei uns auf der Laupendaler Landstraße in Richtung Kettwig und auf der Fürstenbergstraße in Richtung Schlosspark. Gute Fahrt euch.
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0: Mit Julia Krüsemann. Schönen Start euch in diesem Montag. Wesley Arms jetzt hier mit Legendary.

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Alex Roran ist das hier bei Radio Essen mit seiner ganz neuen Single Emerald Eyes. Und jetzt, auch ganz neu für euch, Temper City, Self-Aware. Das ist ein Song, da geht's ums Overthinking, ne? Gerade beim Dating, wenn man sich so viele Gedanken macht und dann einfach nicht wegkommt von dieser einen Person.

0: Sollten wir ChatGPT beim Pilzesammeln als Ratgeber benutzen? Unser Radio Essen Hannes hat da eine ganz klare Antwort drauf.
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2: Für mich gehört Pilzesammeln zu den drei gefährlichsten Dingen, die man überhaupt machen kann. Direkt hinter Fangspielen auf der Autobahn und Jürgen Klopp als Schiedsrichter ein Tor aberkennen. Da hängt man wirklich nicht am Leben. Pilzesammeln ist aber trotzdem verrückt. Einmal vertan und schon wird aus dem Steinpilz Risotto ein Giftteller. Ich tiger doch nicht mit so einem Was-ist-was-Pilze-Buch durch den Forst und vergleiche die Bilder. Ja, und ChatGPT vertraue ich da sicher nicht. Reden doch immer alle davon, dass die KI uns loswerden will. Eine falsche Pilzberatung wäre ja schon mal ein Anfang. Ich habe ja sogar Schiss, wenn ich im Supermarkt anstatt den weißen die braunen Champignons kaufe. Nicht, dass sich da so ein Fliegenpilz untergemischt hat. Ja, ich bin ja auch noch farbenblind. Freunde, ich bin mit Altglas wegbringen völlig überfordert. Braun, grün, ich habe doch keine Ahnung. Ich mach's wie alle, ich schmeiß in den Wald. Nein, natürlich nicht. Aber bei Pilzesammeln komme ich trotzdem an meine Grenzen. Das ist für mich wie russisch Roulette. Nur wenn eine leichte rosa Einfärbung auf den Lamellen über Leben und Tod entscheidet er, dann bin ich raus. Dann gibt's abends eben doch wieder Pommes. Das ist zwar auch nicht gesund, aber gesünder als eine Pilzvergiftung. Ich habe jetzt sogar gelesen, dass viele zum Sammeln gar nicht in den Wald, sondern auf Friedhöfe gehen. Das ist scheinbar ein super Nährboden für Pilze. Wahrscheinlich liegt es am speziellen Kompost. Deswegen mein Tipp, wenn Pilz, dann entweder frisch gezapft oder im praktischen 24er Tragekoffer.
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0: Einen schönen Montag wünschen wir euch. Hier ist Radio Essen. Kommt gut in die neue Woche.
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0: unsere Nachrichten nach nur einem Spot.
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2: Mit Marc Weiß. Schönen guten Tag. Die neue Woche hat mit einem politischen Paukenschlag begonnen. Bundesarbeitsministerin und SPD-Chefin Bärbel Baas tritt mit sofortiger Wirkung zurück. Nach dem Tod ihrer Stieftochter habe sie festgestellt, dass sie Zeit brauche, um die Trauer zu verarbeiten, sagte Baas. Als weiteren Grund nannte sie öffentliche Angriffe auf sich, auch aus den Reihen der Union. Malte Albrecht aus dem News-Team, für ihre Entscheidung gibt es viel Verständnis.
3: Ja, absolut. Führende Vertreter der NRW-SPD bedauern zwar den Rücktritt der Duisburgerin, gleichzeitig kritisieren sie den Umgang mit Baas. Landtagsfraktionschef Ott sagt, es dürfe uns als Gesellschaft nicht gleichgültig sein, wenn jemand nach einem Trauerfall eine Auszeit brauche und in dieser schweren Zeit auch noch persönlich angegriffen werde. Auch die SPD-Chefin in Mecklenburg-Vorpommern, Schwesig, kritisierte die Attacken der CDU als unmenschlich und rücksichtslos. Hintergrund sind unter anderem Vorwürfe aus der Union, Baas verzögere ihren Gesetzentwurf zur Rentenreform und das, obwohl viele vom Trauerfall in ihrer Familie wussten. Inzwischen fordern erste Unions Politiker einen respektvolleren Umgang in der schwarz-roten Koalition.
2: Und in dieser Koalition ist es seit Monaten ohnehin schon unruhig. Da kommt dieser Rücktritt nicht gerade zum besten Zeitpunkt, denke ich.
3: Ja, Baas Entscheidung könnte die Spannungen weiter verschärfen. Eine neue Personaldebatte kann die Koalition gerade jetzt in ihrer Krise nicht gebrauchen. SPD-Co-Chef Klingbeil muss nun entscheiden, ob er in dieser Phase die SPD alleine führen will oder sich eine neue Co-Chefin sucht. Er hat seine für heute geplante Reise nach Neu-Delhi jedenfalls abgesagt. Immerhin ist die andere Personalie schon geklärt. Neuer Arbeitsminister soll der ehemalige Ministerpräsident von Rheinland-Pfalz, Alexander Schweizer, werden. Schweizer gilt als pragmatisch. Ob sich Reformen mit ihm leichter durchsetzen lassen als mit der eher parteilinken Baas, ist allerdings offen.
2: Malte Albrecht mit Infos. Vielen Dank. Jetzt die weiteren Themen in der Zusammenfassung. Die EU hat Sanktionen gegen zusätzlich fast 1600 neue Verantwortliche und Organisationen im Zusammenhang mit dem russischen Angriffskrieg in der Ukraine verabschiedet. Die Außenbeauftragte Kallas sprach von der bisher größten Erweiterung der Sanktionsliste seit Beginn des Krieges. Mehr als die Hälfte der Sanktionen stehe mit der Produktionskette für ballistische Raketen in Verbindung. In der Nähe von Marseille in Südfrankreich sind ein Schulleiter und eine Lehrerin angeschossen und verletzt worden. Der Schütze ist laut Polizei ein erst 14-jähriger Jugendlicher. Ob es einen Zusammenhang mit den seit Wochen andauernden Schülerprotesten gibt, ist noch nicht klar. Die Schulhöfe in Nordrhein-Westfalen sollen nach dem Willen der Kinderschutzbeauftragten Ladenburger auch nach Schulschluss noch länger geöffnet bleiben. Dadurch hätten junge Menschen mehr Orte, an denen sie sich treffen und miteinander Zeit verbringen könnten, sagte Ladenburger. Viel mehr als diesen Appell aussprechen kann sie allerdings nicht, denn über die Schulhoföffnung entscheiden die Kommunen. Ladenberger hat sich für die kommenden Monate einiges vorgenommen. Unter anderem möchte sie sich von Kindern auch beraten lassen. Es soll einen NRW-Kinderrechte-Gipfel geben und ein jährliches Lagebild zu Kinderschutz und Kinderrechten hier im Land. Und das waren die Nachrichten mit Marc Weiß.
4: So kann die Woche starten. 13 Grad messen wir aktuell an unserer Radio Essen Wetterbude in Huttrop. Dazu haben wir blauen Himmel, ganz viel Sonne, ein paar dünne Wolken, aber es bleibt den ganzen Tag über trocken bei um die 17 Grad. Morgen dann sehr viel grauer und auch mal nass. Der Radio Essen Verkehrsservice. Aktuell haben wir keine langen Staus auf den Autobahnen, auch im Essener Stadtverkehr. Sehen die Straßen soweit frei aus. Gucken wir auf die Blitzer, die habt ihr uns gemeldet, auf der Laupendaler Landstraße in Richtung Kettwig und auf der Fürstenbergstraße in Richtung Schlosspark. Eine gute Fahrt euch all.
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4: Haben euch übers Wochenende auch wieder 100 Arbeits-E-Mails erreicht. Das ist immer ein bisschen anstrengend, ne? Der Montag. Deswegen brauchen wir jetzt eine kleine Insel. Die hat Madonna jetzt für uns. Die Isla Bonita. Ist ja für mich so eine Pause in der Kaffeeküche, ne? Mal kurz mit den Arbeitskollegen zusammenkommen und mal kurz Dampf ablassen über das, was alles nervt. Das muss auch manchmal sein.

0: Sängerin Zoe Wees ist zurück. Jetzt hier bei Radio Essen. Ja, manchmal ist das so, da braucht man eine Auszeit, ne? Und das hat sie gemacht, ganz bewusst. Sie wollte nämlich einfach mal runterkommen, raus aus dem ganzen Trubel, sich so ein bisschen auf sich selber konzentrieren. Kennen wir alle, ne? Wenn wir mal in Urlaub müssen, einfach mal so ein paar Tage abschalten. Und da kommen wir dann zurück mit ganz, ganz viel neuer Energie. Und Zoe Wees, die wollte nach ihrer einjährigen Pause auch musikalisch so ein bisschen was verändern. Das hat sie uns in einem Radio Essen Interview erzählt.
1: Ich glaube, das nächste Kapitel wird sehr selbstbewusst sein. Und dazu gehört ja auch, Dinge passieren zu lassen, loszulassen und weiterzugehen. Und ich glaube, es wird ein sehr selbstbewusstes Kapitel.
0: Und dieses Kapitel oder ein Teil von ihrem neuen Kapitel, das könnt ihr euch jetzt anhören. Spiele ich euch jetzt hier bei Radio Essen ihre ganz neue Single Rise

0: Start in diesen Montag und damit in die neue Woche. 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

0: Wenn eine Straße, die eigentlich zwei Spuren hat, plötzlich nur noch eine Spur hat, dann ist das ziemlich nervig. Ich weiß, wovon ich spreche. Fahre jeden Tag morgens immer über die Ruhrallee von Haisingen aus bis hier ins Radio Essen Studio in die Innenstadt. Das ist einspurig aktuell und es wird jetzt noch ein bisschen was dazukommen ab heute. Und zwar mehrere Spuren auf den Straßen bei uns in Essen, die werden gesperrt. Madeleine Gehrig aus den Radio Essen Nachrichten ist bei mir. Hallo.
1: Hi.
0: Wo denn genau?
1: Also unter anderem auf der Gustav-Heinemann-Brücke in Werden. Die muss ja eh bald saniert werden, aber jetzt wird trotzdem schon mal die Straße so ein bisschen wieder instand gesetzt. Deswegen sind immer mal wieder Spuren gesperrt. Auch die Burggrafenstraße im Ostviertel ist immer mal wieder teilweise gesperrt für Markierungsarbeiten. Die Winkhausenstraße in Altenessen, die ist jetzt nicht besonders groß, aber in der Nähe vom Allee-Center, also auch da könnte es mal voller werden. Genau, und morgen geht es mit den Citybahn-Bauarbeiten weiter. Im Ostviertel startet der nächste Bauabschnitt und deswegen ist ein Teil der Goldschmidtstraße auch da immer mal wieder gesperrt.
0: Sehr gut, dann haben wir jetzt den Überblick. Alles gibt's für euch natürlich auch nochmal zum Nachlesen auf radioessen.de und dann hoffen wir, dass wir da auch trotzdem gut und sicher durchkommen. Wir gucken aufs Wetter und ich finde, so kann die Woche starten. Ne? 13 Grad aktuell an der Radio Essen Wetterbude in Borbeck. Blauer Himmel, viel Sonne, dazu ein paar ganz dünne Wölkchen, die uns heute gar nichts tun. Ne? Es bleibt den ganzen Tag über trocken. Bis zu 17 Grad kriegen wir heute am Nachmittag. Und morgen, ja, können wir uns dann wieder zurückkrümeln nach der Arbeit ins Bett oder auf die Couch. Hauptsache nach drinnen, denn es wird um einiges grauer und es kann auch regnen. Der Radio Essen Verkehrsservice für euch mit allen Staus und allen Blitzern. Aktuell haben wir keine Staus auf den Autobahnen und auch im Essener Stadtverkehr sehen die Straßen soweit gut aus. Blitzer, die stehen auf der Laupendaler Landstraße in Richtung Kettwig und auf der Fürstenbergstraße in Richtung Schlosspark. Wenn ihr was seht, dann sagt mir gerne Bescheid. Schickt eine WhatsApp-Sprachnachricht an die 0201 245 8585. Die landet dann direkt hier im Studio. Julia Krüsemann ist hier für euch im Studio. Ich laufe ja auch hin und wieder mal, ne? Also gehe dann eine Runde joggen, am liebsten am Baldeneysee. Da war am Wochenende jetzt großer Marathon. Das ist schon Tradition. Aber gestern lief da nicht alles nach Plan. Also das Fahrrad, das vor den Läuferinnen und den Läufern hergefahren ist für diese 42 Kilometer Strecke, das ist vorne weggefahren, um den Weg anzuzeigen. Ne? Und an alle hinterher, stellt euch vor, einen riesigen Menschenhaufen, die mir jetzt alle diesem Fahrrad hinterher laufen. Ja, und das Fahrrad ist dann an einer Stelle falsch abgebogen. Dadurch wurde die Strecke mal eben länger. Aber die Organisatoren, die haben das schnell gemerkt und haben dann einfach an anderer Stelle wieder abgekürzt. Ich finde das richtig geil. Ja, außerdem gab es noch ein paar wilde Kostüme beim Marathon. Welche das waren, das hören wir gleich.
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0: Almost Fire. Habt ihr gehört hier bei Radio Essen. Wäre übrigens auch der optimale Hit für mich zum Joggen gehen. Aber so weit schaffe ich nicht. Also pass auf, gestern war großer traditioneller Marathon. Und zwar um den Baldeneysee. Aber nicht einmal, nee, zweimal um den Baldeneysee drumherum und noch ein bisschen, also 42 Kilometer weit. Da sind ganz viele Läuferinnen und Läufer an den Start gegangen und das Ganze hat sich dann so angehört. Also da waren auf jeden Fall ganz, ganz viele dabei, die kräftig angefeuert haben. Unter anderem auch Johanna und ihr Bruder Felix. Die beiden sind gerade mal 9 und 6 Jahre alt und die waren da, weil ihre Mama gelaufen ist. Und während Mama da so vorbeigerannt ist, sind natürlich auch ganz viele andere Läuferinnen und Läufer da vorbeigelaufen und die hatten wirklich schrille Outfits an. Das schönste Outfit, das war wohl gelb und das zweitschönste, das war rot.
1: Die Ente.
2: Auch die Feuerwehrfrau war sehr, sehr gut.
3: Die ist mit Flasche und vollem Anzug hier losgelaufen, ne?
2: Flasche, Helm, Anzug, den Schuhen, einfach alles.
3: Ganz schön anstrengend bestimmt.
2: Ja.
0: Also bei aller Liebe zum Sport, ne? Im Feuerwehr-Outfit, 42 Kilometer lang, um den Baldeneysee, 2,5 Mal. Nee, da breche ich ins Eisen, wirklich. Der Marathon, der ging gestern von Bredeney über Werden und Kupferdreh bis nach Heisingen und wieder zurück Richtung Seaside Beach. Und auch für die Staffelteams war es ein voller Erfolg, ne? In diesem Jahr mit dabei bei der Allbau-Staffel unter anderem Handballer Max Neuhaus vom TuSEM und Kanu-Olympiasieger Max Rennschmidt. Und die sind gelaufen für unsere Aktion Lichtblicke. 1.100 Euro sind dabei zusammengekommen für Familien und Kinder hier bei uns in NRW. Danke an alle fürs Laufen und ich wünsche euch eine gute Erholung für eure

0: Große Fragen hier bei Radio Essen an diesem Montag. Warum heißt der Kofferraum eigentlich Kofferraum? Ich meine, eigentlich bietet er Platz für Koffer, das ist klar. Aber es liegen halt viel häufiger Taschen im Schrank, im Auto. Also sollte es doch eigentlich Taschenraum heißen, oder? Naja, wie auch immer, Frühstück-Kollege Joshua Windelschmidt, der hängt auch immer noch an einem Wort. Und zwar am Handschuhfach.
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2: 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Bei mir müsste das eher so ein Kaugummi, Taschentücher, Münzen, Ersatzteilefach heißen. 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
1: Mit Christian Böder. Schönen guten Tag. Wenn in Berlin über die großen Herausforderungen in Deutschland gesprochen wird, dann hört man oft die Wirtschaft, die Rente, die Pflege, den Arbeitsmarkt oder zu viel Bürokratie. Probleme von Kindern und Jugendlichen kommen dabei oft zu kurz. Das findet auch die Kinderschutzbeauftragte in NRW, Ladenburger. Sie hat deshalb in Düsseldorf ein 8-Punkte-Konzept vorgestellt. Danny Hoppe aus dem News-Team, unter anderem sollen Schulhöfe länger geöffnet bleiben.
2: Genau, denn in vielen Städten fehlt es ja an Orten, an denen sich junge Menschen nachmittags treffen können. Und deshalb will sich Ladenburger dafür einsetzen, dass Schulhöfe auch nach Schulschluss geöffnet bleiben, um dort zum Beispiel Basketball, Fußball oder Tischtennis zu spielen, um zu quatschen oder einfach um dort Zeit miteinander zu verbringen. Das kann Ladenburger aber nicht alleine entscheiden, da ist sie auf die Kommunen oder auch auf andere Teile der Landesregierung angewiesen. Ein weiterer Punkt ihres Konzepts ist es, dass NRW einen Kinderrechtegipfel bekommen soll. Der soll zum ersten Mal Ende des nächsten Jahres stattfinden und da soll dann eben auch über Themen beraten werden, die wichtig für Kinder und Jugendliche sind.
1: Ladenburger ist ja die erste NRW-Beauftragte für Kinderschutz und Kinderrechte und erst seit Anfang des Jahres im Amt.
2: Ja, die Stelle ist quasi eine Reaktion auf gleich mehrere große Missbrauchskomplexe in NRW, die erst nach Jahren aufgedeckt wurden, wie in Lüchte, Münster oder Bergisch Gladbach, nur um mal ein paar zu nennen. Und deshalb soll es ab 2027 auch ein jährliches Lagebild zum Kinderschutz in NRW geben, um eben besser zu sehen, wo genau es noch Missstände gibt. Ladenburger will außerdem, dass Fachkräfte besser geschult werden im Umgang mit Kindern aus Familien mit menschenfeindlichen Ideologien, sei es Rassismus oder jede Form von Extremismus. Denn wenn Eltern ihren Kindern beibringen, dass Menschen unterschiedlich viel wert seien, dann sei das ein Problem, sagt Ladenburger.
1: Vielen Dank, Danny. Und hier haben wir weitere Nachrichten in der Zusammenfassung. Nach dem Rücktritt von SPD-Co-Chefin und Arbeitsministerin Baas will die SPD auf einem Bundesparteitag Ende des Jahres ihre gesamte Führung neu zur Wahl stellen. Das sagte Parteichef Klingbeil in Berlin. Baas hatte ihren Rücktritt mit dem Tod ihrer Stieftochter und öffentlichen Angriffen seitens der Union begründet. Die EU schiebt chinesischen Autoimporten einen Riegel vor. Die Einfuhr von Hybridautos aus der Volksrepublik wird ab kommendem Jahr auf 350.000 pro Jahr beschränkt. Das ist weniger als halb so viel, wie aktuell eingeführt wird. Rund 6 Billionen Euro innerhalb der nächsten 20 Jahre müssten investiert werden, damit in Deutschland in Zukunft klimafreundlich gelebt und gewirtschaftet werden kann. Das zeigen Berechnungen des Prognos-Forschungsinstituts im Auftrag der Förderbank KfW. Das bedeutet, die Ausgaben in Sachen Klimaschutz müssten sich verdoppeln. Bei einem sogenannten Trainsurfing ist ein Jugendlicher in Köln lebensgefährlich verletzt worden. Der 14-Jährige war am Abend auf einem Zug auf dem Dach mitgefahren. Dabei war er wohl zu nahe an die Hochspannungsleitungen gekommen und bekam mehrere Stromschläge ab. Zugreisende berichten von 2 Lichtblitzen, danach hörten sie Hilfeschreie. Der Lokführer stoppte auf offener Strecke und entdeckte den 14-Jährigen dann zwischen 2 Waggons. Der Jugendliche wurde in ein Krankenhaus ausgeflogen. Nach Behördenangaben ist ein Großteil seiner Haut verbrannt. Die Bahnstrecke war für 3 Stunden gesperrt. Und das waren die Nachrichten mit Christian Böder.
3: Goldenes Oktoberwetter hier an diesem Montagmittag. Kurz nach 1 haben wir viel Sonne. Die beschenkt uns heute so richtig. Schön blauer Himmel dazu, ein paar harmlose Wolken. Es bleibt den ganzen Tag über trocken. Schauen wir auf die Temperaturen. Aktuell haben wir 15 Grad gemessen an der Radio Essen Wetterbude in Stadtwald. Und es geht noch auf 17 Grad heute. Morgen dann eher wieder ein bisschen kühler und es kann auch mal regnen. Der Radio Essen Verkehrsservice für euch mit allen Staus und allen Blitzern. Aktuell gibt's keine Staus. Weder auf den Autobahnen noch im Essener Stadtverkehr. Da solltet ihr überall gut durchkommen. Deswegen gucken wir auf die Blitzer. Die stehen auf der Lautendaler Landstraße in Richtung Kettwig und auf der Fürstenbergstraße in Richtung Schlosspark. Außerdem gibt es gerade am Essen Hauptbahnhof Störungen bei der U-Bahn. Das heißt, ja, die U-Bahn, die verspäten sich. Habt da ein bisschen mehr Geduld. Schön, dass ihr dabei seid. Julia Krüsemann hier. Und jetzt kommt eigentlich so die schönste Stunde am ganzen Tag. Denn ich darf eure Musik spielen. Also schickt mir eine WhatsApp-Sprachnachricht an die 0201 245 85. Und wir gucken jetzt am Anfang noch mal kurz zurück aufs Wochenende. Das Essen Light Festival. Das war schon richtig schön mit euch. Ihr wart hier in der Redaktion unter anderem. Wir hatten eine richtig schöne Zeit zusammen. Wir konnten miteinander sprechen und uns einfach mal in die Augen gucken, was ja beim Radio eigentlich selten ist. Und einen Musikwunsch, den habe ich euch jetzt noch vom Wochenende mitgebracht und der kommt von Jenny.
4: Ich bin Jenny aus Wanne-Eickel und wünsche mir Vincent Weiss mit Springen. wir waren auch im Vincent Weiss Konzert und das ist einer meiner Lieblingssongs.
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3: Und deswegen ist er jetzt hier für dich, liebe Jenny, Vincent Weiss mit Sprit.

0: unserer extra 90er. 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Und vor allen Dingen ab nächster Woche auch wieder. Weil eine Woche noch, liebe Schülerinnen und liebe Schüler, die müsst ihr doch durchhalten in der Schule, denn dann habt ihr schon wieder Herbstferien bei uns in Essen. Ja? Was bedeutet das? Frei haben, ausschlafen, faulenzen, ganzen Tag TikToken. Nein, ich will euch gar nichts unterstellen. Ihr macht auch viele coole Projekte in den Ferien, zum Beispiel Sport. Stellt da ganz, ganz tolle Sachen auf die Beine. Da gibt es ja viele tolle Angebote auch, die man machen kann. Guckt mal auf radioessen.de, wenn ihr noch was sucht für eure Kids. Da haben wir ein paar Sachen zusammengestellt. Und Herbstferien ist ja sowas, sind wir auch mal ehrlich, ne? Also, das ist einfach schön. Ich meine, wie gerne würden wir als Erwachsene noch einmal Kind sein? Nicht wegen der Schule, sondern wegen der Ferien. Und manchmal denke ich mir so, wäre ich mal Lehrer geworden, Lehrerin, ne? Da hätte ich auch richtig viel frei gehabt. Aber ich bin hier beim Radio gelandet. Anders als Herr Löb, von dem kommt nämlich jetzt der nächste Musikwunsch.
1: Hi, ich bin der Herr Löb aus Essen-Borbeck und ich grüße einmal meine Schüler und wünsche mir California Girls von Katy Perry für meinen besten Freund.

0: Es ist so einfach, seinem Lieblingsmenschen einfach mal eine Freude zu machen. Einfach mal so, mitten am Arbeitstag. Stellt euch vor, ihr sitzt im Büro und auf einmal schafft dieser Mensch das, ne? Euch ein Lächeln ins Gesicht zu zaubern und alle gucken dann und denken so, was ist denn da gerade passiert? Naja, wie können wir jemandem eine Freude machen? Also, Blumen kaufen, fällt mir ein, ne? Einfach mal überraschen. Oder Abendessen vorbereiten, wenn derjenige einfach mal so gar nicht damit rechnet. Oder wir geben euch eine Chance, hier bei Radio Essen. Ihr könnt einfach mal jemanden grüßen und vielleicht euer gemeinsames Lieblingslied hier abspielen lassen. 0201 245 8585. Schickt mir einfach eine WhatsApp-Sprachnachricht direkt ins Studio, so wie die liebe Gina.
1: Hallo, ich sitze gerade bei bestem Wetter am Bahnsteig, höre euch und wünsche mir von Herzen das Lied So Easy to Fall in Love von Olivia Dean und grüße damit meine große Liebe und wünsche allen, die das hören, einen wundervollen Tag voller Liebe und voller Sonne im Herzen. Ganz viele liebe Grüße.
0: Liebe Gina, ich bin mir wirklich ganz sicher, deine große Liebe hat sich sehr gefreut.

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0: War es ein schönes Wetter, oder? Gucken wir jetzt drauf. Hier bei Radio Essen nach Phil Collins und Don't Lose My Number. Ja, es ist dieser goldene Oktober, ne, den sich viele von uns gewünscht haben. Viel Sonne, blauer Himmel, ein paar dünne Wolken, die jetzt gerade auch über der Innenstadt hängen. Generell ist es ein richtig schöner Oktobermontag. Es bleibt heute trocken den ganzen Tag über. Also wenn ihr heute noch Pläne habt, dann ist das heute der perfekte Start in den Montag dafür. Bis zu 17 Grad sind heute drin. 15 Grad messen wir aktuell an unserer Radio Essen Wetterbude in Steele. Morgen dann, ja, eher was für Sofa und Netflix. Es wird grau, es wird nass, also generell gehen die Temperaturen da wieder ein bisschen in den Keller. Der Radio Essen Verkehrsservice für euch mit dem Blick auf die Autobahn und auch in den Essener Stadtverkehr. Und all das sagt uns, keine langen Staus, zumindest nichts über 5 Minuten. Das ist doch was Schönes. Und dann gucken wir noch auf die Blitzer. Laupendaler Landstraße in Richtung Kettwig und Fürstenbergstraße in Richtung Schlosspark. Da stehen die beiden Knöllchen Kalles. Und es gibt aktuell eine Störung, und zwar am Essen Hauptbahnhof. Betrifft die U-Bahnen. Da müsst ihr ein bisschen mehr Zeit mit einrechnen. Wenn wir da was Neues hören, dann erfahrt ihr das natürlich hier bei Radio Essen. Julia Krüsemann für euch hier im Studio. Ich freue mich auf den nächsten Musikwunsch. Ray Dalton und Alvaro Soler. Das ist ja so, also der macht ja richtig Bock auf gutes Wetter. So, also dieser spanische Vibe, den bringen die beiden euch hoffentlich jetzt gut rüber. Gewünscht hat sich das Jens aus Huttrop, und zwar Manila. Spiele ich euch jetzt, und wenn ihr auch noch einen Musikwunsch habt, dann schreibt mir gerne über WhatsApp oder schickt im besten Fall eine Sprachnachricht an die 0201 245 8585 und dann machen wir uns zusammen hier einen richtig schönen Nachmittag.
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0: Montagmittag hier bei Radio Essen. Ich finde, man kann auf jeden Fall schon mal an Weihnachten denken, oder?
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0: Kleiner Witz. Aber es sind noch 74 Tage bis Heiligabend und da haben wir was für euch.
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0: Dachtet ihr wirklich, ich spiele jetzt Anfang, Mitte Oktober Mariah Carey? Also so weit sind wir noch nicht hier bei Radio Essen, es dauert noch ein bisschen, aber wir sind ja in unserer finalen Woche hier beim Wunscherfüller. Und Jürgen Bangert, du hast uns noch ein ganz besonderes Geschenk mitgebracht, ne? Hi!
3: Ho, ho, ho. Ja, es ist unser Finalgeschenk für euch. 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Eine Hitmaschine mit über 200 Millionen Platten und wartet schon auf ihren Einsatz in unserer Weihnachtsplaylist. 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
0: Das geht natürlich auf radioessen.de. Und hier ist jetzt für euch nicht Mariah Carey, sondern Nico Santos mit Why Don't You Stay?
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0: Das Essen Light Festival, das ist leider vorbei, aber ich hoffe, sie blinken weiter, diese kleinen roten Radioessen-Herzen, die ihr bekommen habt, wenn ihr uns hier mal im Radioessen-Studio besucht habt. Das waren so kleine Ansteckherzchen, die konnte man sich einfach so an die Jacke stecken, über die Brust, sodass wir alle ein bisschen einander mehr das Herz aufmachen für die Welt und für uns untereinander. Was konntet ihr hier machen bei Radio Essen? Wir hatten eine Station, so eine Mitmachstation. Das war richtig toll. Wir hatten total viel Spaß mit euch. Ihr konntet nämlich da ein Quiz machen und da habt ihr euch durch so Fragen geklickt und musstet immer so ganz schnell reagieren. Seid ihr eher Typ Kaffee? Seid ihr eher Typ Tee? Frühaufsteher, Spätaufsteher? Also so. Und dann kam am Ende da Musikstar bei raus, wie auch bei Jannis aus Dortmund.
1: Hi, ich bin Jannis. Ich komme aus Dortmund und wir haben gerade hier Welcher Radiostar bist du gespielt. Ich und meine Freundin und bei uns ist bei beiden Kerstin Ott rausgekommen. Und das ist auch die Lieblingssängerin von meiner Mutter. Schöne Grüße. Und deswegen wünschen wir uns Kerstin Ott, ich glaube, Regenbogenfarben.
0: Absolut richtig. Den gibt's jetzt hier bei Radio Essen.

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0: 10 vor 2, Kollege Radio Essen, also Radio Essen, Kollege Mario Alt ist da.
1: Ich bin Radio Essen quasi.
0: Mario, wow, toll.
1: Julia, ach du Scheiße, ne? Ich komme hier gerade rein, aber ich muss das erzählen, ne? Und denk, boah, ist das kalt hier drin, du sitzt da schön in deinem Hawaii-Hemd, irgendwie so pink-rot und ich gucke auf die Klimaanlage, 17 Grad, wo bist du denn hängen geblieben?
0: Ja, weiß ich nicht, ich fühle das, guck draußen, die Sonne scheint, da bin ich immer direkt dabei,
1: mir warm. Mir ist so kalt, ey, ich ziehe gleich eine Jacke an hier, ich habe erstmal auf 22 Grad hochgemacht, das ist meine Temperatur.
0: Na gut, okay, dann genießt du das jetzt bei 22 Grad. Ich habe noch einen Musikwunsch, bevor du hier gleich übernimmst, ab 2. Und zwar hat sich Marlis gemeldet. Die arbeitet bei Stäubli. Das ist eine Firma, die produzieren und verpacken.

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2: Ich bin Christian Böder. Schönen guten Tag. Bis zum Jahr 2045 wollen wir in Deutschland klimaneutral sein, also nicht mehr Treibhausgase ausstoßen, als wieder gespeichert werden können. Das ist gesetzlich so festgeschrieben. Damit das auch klappt, muss nochmal richtig viel Geld in die Hand genommen werden, rund 6 Billionen Euro. Zu diesem Ergebnis kommt eine Studie des Prognos-Instituts für die Förderbank KfW. Danny Hopper aus dem News-Team, das heißt, die bisherigen Ausgaben müssten sich verdoppeln.
3: Genau, und das größte Sorgenkind bleibt laut Studie der Verkehrssektor. Auf ihn würden demnach fast die Hälfte der Kosten entfallen. Um die geplanten Klimaziele zu erreichen, müssten deutlich mehr Menschen auf E-Autos umsteigen. Das heißt, hier sind vor allem wir als Verbraucher gefordert. Auch im Energiesektor muss einiges investiert werden, denn das System müsste komplett umgebaut werden, wenn Strom aus Wind und Sonne eine größere Rolle spielen sollten. Hier müsste dann vor allem der Staat investieren. Auch im Gebäudesektor sind laut Studie einige Extraausgaben nötig. Da geht es um Wärmepumpen, Photovoltaikanlagen, eine bessere Dämmung, neue Fenster und Türen oder kreislauffähige Baustoffe.
2: Die Studie sagt gleichzeitig aber auch, dass sich diese Investitionen in den Klimaschutz auch finanziell lohnen.
3: Ja, schauen wir zum Beispiel mal auf fossile Energieträger, wie zum Beispiel Öl oder Gas. Laut Studie wurden dafür zuletzt pro Jahr 81 Milliarden Euro für Importe ausgegeben, also Geld, das dauerhaft ins Ausland abfließt. Und auch auf die Preise habe man da keinen Einfluss, wie jetzt ja auch der Iran-Krieg zeigt. Wärmepumpen und E-Autos nutzten Energie außerdem besonders effizient, heißt es. Zusammen mit anderen Maßnahmen könne der Energieverbrauch so bis 2045 um bis zu 35% gesenkt werden. Und auch sonst lohnt es sich laut Studie in den Klimaschutz zu investieren, denn der Klimawandel verursacht ja auch jedes Jahr hohe wirtschaftliche Kosten, zum Beispiel durch Hitze, Trockenheit und niedrige Wasserstände.
2: Vielen Dank, Danny. Und hier haben wir weitere Nachrichten in der Zusammenfassung. Die SPD will ihre Führung neu wählen. Das soll auf einem Bundesparteitag rund um den Jahreswechsel passieren. Das hat SPD-Vorsitzender Klingbeil angekündigt. Das Prinzip der Doppelspitze soll aber beibehalten werden. Hintergrund ist der Rücktritt von Bundesarbeitsministerin und SPD-Co-Vorsitzenden Baas. Volkswagen ist beim Autoverkauf weiter auf Talfahrt. Im dritten Quartal lieferte der deutsche Autobauer weltweit knapp 1,9 Millionen Fahrzeuge aller Marken aus. Das sind fast 15% weniger als im Vorjahreszeitraum. Schon in den ersten beiden Quartalen waren die Zahlen rückläufig. Russland hat sich in das Votum zum Austritt Großbritanniens aus der EU eingemischt. Das hat der britische Premierminister Burnham in einem Podcast bestätigt. Schon beim Brexit-Referendum vor 10 Jahren war dem Kreml eine Einmischung in die britische Politik vorgeworfen worden. Briefe verschicken wird ab dem kommenden Jahr deutlich teurer. Die Bundesnetzagentur erlaubt der Post Preissteigerungen beim Porto von bis zu 20%. Damit könnte ein Standardbrief vermutlich schon bald 1,10 Euro oder 1,15 Euro kosten. Begründet wird das 20% plus mit dem hohen Aufwand. Es werden kaum noch Briefe verschickt, entsprechend teurer werde der Versand, heißt es. Das mag zwar für Briefe gelten, aber nicht für Pakete, denn davon gibt es immer mehr. Trotzdem werden auch die teurer. Das Paketporto soll um 10% steigen. Und das waren die Nachrichten mit Christian Böder.
4: Das Wetter bei Radio Essen, das bringt uns heute weiterhin viel Sonne bei Temperaturen bis zu 16 Grad und es bleibt trocken. Aktuell genau diese 16 Grad auch an der Radio Essen Wetterbude in Holsterhausen. Morgen ist es dann erst trocken, später kann dann aber auch mal ein bisschen Regen runterkommen. Das Ganze dann bei Werten um die 17 Grad. Der Radio Essen Verkehrsservice um kurz nach 2, da sieht's gut aus. Keine Staus auf den Autobahnen. Im Essener Stadtverkehr nur ein kleinerer Stau auf der Bottropper Straße stadtauswärts, kurz vor der A42 Auffahrt, hier plus 5 Minuten. Blitzer habe ich die Laupendaler Landstraße in Richtung Kettwig. Da steht ein Knöllchen Kalle, der zweite auf der Fürstenbergstraße in Richtung Schlosspark. Und der dritte, der fehlt uns noch. Also wenn ihr ihn seht, gebt ihn gerne durch. Dankeschön und gute Fahrt. Mein Name ist Mario Alt. Hallo zur neuen Woche. Ich freue mich, dass wir hier den Nachmittag jetzt zusammen verbringen können. Und das machen wir erstmal mit Musik von Malik Harris. Das ist Dreamer.
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Ja, von ganz neuer Musik, Cat's Eye Animal, zu ein bisschen was Älterem, 2001. Und das ist eine Band, die prägt Pop und R&B bis heute. Perfekt für so einen chilligen, ja, Wochenstart. Das ist Destiny's Child jetzt für euch hier bei Radio

0: Hier ist Radio Essen, euer Start in die neue Woche und der nächste Song, würde ich sagen, der gibt das Motto vor. Jawohl, das gibt's jetzt gleich, die 90er bei Radio Essen.
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0: exakt 2:30 ist Christian Banja im Radio Essen Studio.
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0: Hallo Christian.
2: Guten Tag. So geht's.
0: Auch. Und jetzt geht's vor allem erstmal ganz in den Süden der Stadt, ne? Nämlich so nach Fischlaken. Da steht am Baldener See ja das schon bekannte, würde ich sagen, Haus Scheppen. Eine alte Burg, die ein beliebtes Ausflugsziel halt ist. Und dort sollte eine ganze Menge umgebaut werden, nämlich bis zur internationalen Gartenausstellung im Ruhrgebiet im kommenden Jahr. So, das wird aber jetzt nichts. Was ist da los?
2: Ja, die Stadt Essen schafft diesen Umbau zeitlich einfach nicht mehr. Und Fördergelder vom Land, auf die sie eigentlich gehofft hatte, die gibt's jetzt leider auch nicht. Der Umbau soll trotzdem kommen, sagt die Stadt Essen, aber er dauert deutlich länger. Also bis zur Gartenausstellung nächstes Jahr ist das nicht mehr zu schaffen.
0: Okay, und was genau will die Stadt da jetzt verändern?
2: Sie will die Wege und Parkplätze an dieser alten Burg neu ordnen. Da gibt es nämlich immer wieder Ärger. Autos, Motorräder, Fußgänger, die kommen sich alle gegenseitig in die Quere. Das Haus Scheppen am Baldener See ist im Sommer nämlich besonders bei Motorradfahrern ein wirklich beliebtes Ausflugsziel.
0: Und jetzt weitere Meldungen hier bei uns aus Essen im Überblick.
2: Ein BWL-Professor der Uni Duisburg-Essen ist bei der Ironman-Weltmeisterschaft auf Hawaii ins Ziel gekommen. Joachim Prinz war für Schwimmen, Radfahren und den Marathon gut 10,5 Stunden unterwegs. Am Samstag ging er an den Start bei Hitze und bei starkem Wind. Auf mehreren Straßen hier bei uns in Essen wird es in den nächsten Tagen ein bisschen enger sein. Es stehen Bauarbeiten an. Betroffen sind zum Beispiel die Gustav-Heinemann-Brücke in Werben und die Burggrafenstraße im Ostviertel. Auf der Winkhausstraße in Altenessen ist ab heute für eine Woche sogar eine Vollsperrung. Und damit kommen wir jetzt zur guten Nachricht. Das Jugend- und Bürgerzentrum in Essen-Werden bekommt einen neuen Fußboden und das kostenlos. Möglich macht das eine Spendenaktion. Bei der Laminat-Depot-Lauf-Challenge sind genug Kilometer für das Zentrum an der Straße Wesselswerth zusammengekommen. Dort finden unter anderem Konzerte statt. Außerdem gibt es Betreuung für Kinder und auch Treffen für ältere Menschen. Und das waren die Nachrichten aus und für Essen mit Christian Banier. Hier geht es jetzt weiter mit der Radio Essen Spätschicht.
0: Viel Sonne heute in unserer Stadt und damit sind wir beim Wetter bei Radio Essen angelangt. 16 Grad ist das Maximum, dazu bleibt es trocken und genau diese 16 Grad sind es aktuell an der Radio Essen Wetterbude in Vogelheim. Morgen ist es dann erst trocken, später kann ein bisschen Regen runterkommen, das Ganze dann bei Temperaturen um die 17 Grad. Der Radio Essen Verkehrsservice jetzt kurz nach 2:30 mit einem Stau auf der A40 Essen Richtung Duisburg zwischen Essen Zentrum und Frohnhausen. 2 Kilometer Stau plus 5 Minuten. Im Essener Stadtverkehr ist die Bottropper Straße Richtung A42 voll, hier plus 10 Minuten und dann noch ein kleinerer Stau an der Gladbecker Straße in Richtung Viehhofer Platz. Hier müsst ihr aktuell 5 Minuten mehr einplanen. Geblitzt werdet ihr auf der Laupendaler Landstraße in Richtung Kettwig. Da steht ein Knöllchen Kalle, genauso wie auf der Fürstenbergstraße in Richtung Schlosspark. Den dritten Knöllchen Kalle suchen wir noch. Euch allen unterwegs eine gute Fahrt.
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0: Tag zusammen, Mario Alt mein Name. Und ja, manchmal, da gehören Rückschläge dazu, um wieder auf den wahren Weg zu kommen. Newcomerin Tiffany Harris, die Sängerin, die musste ihre für November geplante Tour auf April verschieben. Vielleicht habt ihr ja noch Bock hinzugehen, wenn euch ihre Musik gefällt. Ich spiele sie nämlich jetzt gleich hier bei Radio Essen, direkt nach ein bisschen was Französischem. Elaila.
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Und jetzt sprechen wir hier bei Radio Essen über Sehnsucht. Und zwar die Sehnsucht, der Realität zu entfliehen. Darüber hat Da-T einen Song gemacht. Das ist ein Musiker aus Ungarn. Und der möchte damit in eure Ruhrcharts. Der Song, der geht im Internet schon ordentlich steil, wird zum Beispiel unter viele, viele Urlaubsvideos gelegt. Und ihr könnt auf radioessen.de für ihn abstimmen. Aber vorher hören wir hier gemeinsam mal rein. Das ist Da-T und der Song Take Me There.

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0: Stumbling in. Sybil ist das bei Radio Essen. Ich wünsche euch einen schönen Montag.
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1: Mit Christian Böder. Schönen guten Tag. Der sofortige Rücktritt von Bärbel Baas von all ihren Ämtern hat nicht nur Folgen für die schwarz-rote Koalition, sondern auch für die SPD selbst. Ihr steht eine Neuaufstellung bevor, denn die gesamte Parteiführung soll neu bestimmt werden. Rund um den Jahreswechsel, das hat der verbliebene SPD-Chef Klingbeil am Mittag angekündigt. Danny Hopper aus dem News-Team, ob er selbst nochmal antritt, ließ er offen.
2: Ja, Klingbeil wurde direkt darauf angesprochen. Von ihm gab es aber nur die Floskel, dass er jetzt alles dafür tun werde, dass die SPD die beste Aufstellung an der Spitze habe. Was er aber schon gesagt hat, ist, dass die Doppelspitze bleiben soll. Klingbeil selbst ist ja inzwischen auch nicht mehr unumstritten, nach den letzten schlechten Umfrage- und Wahlergebnissen, Mecklenburg-Vorpommern jetzt mal ausgenommen. Und da wären wir auch schon bei einer, deren Name zuletzt immer häufiger gefallen ist, wenn es um die zukünftige Aufstellung der SPD geht, Mecklenburg-Vorpommerns Ministerpräsidentin Manuela Schwesig. Spätestens seit der Septemberwahl ist sie eine der mächtigsten Politikerinnen der Partei. Sie dürfte bei der Neuaufstellung ein großes Wort mitsprechen. Zumal Klingbeil heute auch angekündigt hat, dass es eben nicht nur personell um eine Neuaufstellung gehen soll, sondern dass es auch um den programmatischen Kurs der SPD geht. Das dürfte auch einigen in der Union Bauchschmerzen verursachen, denn man hat ja noch einige große Reformprojekte, die man umsetzen will. Aber schon zuletzt hatte es da ja Streit gegeben, wie etwa bei der Pflege, der Rente oder den Arbeitszeiten. Also das könnte noch ein stürmischer Herbst werden.
1: Vielen Dank, Danny. Und hier haben wir weitere Nachrichten in der Zusammenfassung. Die Stromsteuer soll für alle Menschen in Deutschland auf das europäische Minimum abgesenkt werden. Das hat Kanzler Merz nach einer Klausur des CDU-Präsidiums in Berlin angekündigt. Demnach sollen zur Finanzierung Spielräume im Haushalt genutzt werden. Nur einen Tag nach dem folgenschwersten Angriff in Saudi-Arabien seit über 10 Jahren haben die pro-iranischen Houthi-Rebellen im Jemen erneut den Golfstaat angegriffen. Bei einem Luftangriff auf den Flughafen der Hauptstadt Riad wurde ein Mensch getötet und 11 weitere verletzt. Der saudische Energieminister Abdulaziz bin Salman warnte, die Energiesicherheit des Landes könnte nicht mehr als selbstverständlich betrachtet werden. Ein weiteres Land richtet ein Social-Media-Verbot für Minderjährige ein. In Griechenland ist ab Januar der Zugang für unter 15-Jährige zu sozialen Medien verboten. Bei Verstößen der Plattformen sollen laut Regierung in Athen die europäischen Kontroll- und Sanktionsmechanismen greifen. Die EU-Kommission hatte im vergangenen Monat dazu den sogenannten Kids Act vorgelegt. Das deutsche Tennisass Alexander Zverev wird zum ersten Mal in seiner Karriere Nummer 1 der Weltrangliste. Möglich macht das unter anderem das Ausscheiden der Nummer 3 und 4 der Weltrangbesten Carlos Alcaraz und Ben Shelton beim ATP-Turnier in Shanghai. Damit wird Zverev spätestens zum Saisonende einen Platz hochrücken und die aktuelle Nummer 1, Jannik Sinner, überholen. Der musste verletzungsbedingt die Saison beenden. Vor Zverev fehlt nur Boris Becker als einziger Deutscher diese Position. Der 29-jährige Zverev hatte in diesem Jahr unter anderem die US Open und die French Open gewonnen. Und das waren die Nachrichten mit Christian Böder.
3: Das Wetter bei Radio Essen mit viel Sonne und bis zu 16 Grad. Dazu den ganzen Tag über trocken. Aktuell genau diese 16 Grad auf dem Thermometer an der Radio Essen Wetterbude in Holsterhausen. Morgen ist es dann erst trocken. Später kann Regen runterkommen bei Temperaturen um die 17 Grad. Der Radio Essen Verkehrsservice kurz nach 3. Da gibt's einen Stau auf der A40 Duisburg Richtung Essen zwischen Mülheim-Heißen und Holsterhausen. Hier 4 Kilometer stockender Verkehr. 6 Minuten kommen für euch oben drauf. Im Essener Stadtverkehr staut es sich aktuell auf der Langenberger Straße in Richtung Henglerstraße. 5 Minuten kommen oben drauf. Weiterer Stau oben auf der Bottropper Straße Richtung A42 plus 10 Minuten. Und die Alfredstraße stadteinwärts, die ist auch ein bisschen voller. Ein neuer Blitzer gibt's auch. Der steht im Deipenbeck Tal in Richtung Burg Altendorf in der 30er-Zone haben Michael und Harald gerade eben durchgegeben aus unserem Radio Essen Verkehrsmelder-Club. Danke euch und gute Fahrt. Mein Name ist Mario Alt. Hallöchen, schön, dass ihr mit dabei seid. Und ich würde sagen, wir laden euch ein. Also quasi auf 111 Taxiteller. Am Donnerstag eröffnet das Bratwursthaus neu in der Markthalle in der Innenstadt bei uns in Essen. 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Guten!
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Sie ist inzwischen unter die Podcaster gegangen. Dua Lipa spricht in Service 95 über Bücher, ja, die tiefgründig sein sollen, und spricht da auch mit den Autoren selbst drüber. Hier bei Radio Essen singt sie weiterhin. Das ist Houdini. Ich wünsche euch allen einen schönen Start in die Woche.

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0: Die Red Hot Chili Peppers sind das. Bei Radio Essen um exakt 3:30.
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0: Das hat für uns Christian Banjer. Hallo.
2: Guten Tag.
0: Christian, am Samstag, da sind auf Hawaii mehr als 2500 Sportler zum weltberühmten Ironman gestartet. Und mittendrin, da war ein Professor der Uni Duisburg-Essen. Wie hat sich Joachim Prinz geschlagen?
2: Der hat sich richtig gut geschlagen. Also der BWL-Professor ist 3,86 Kilometer geschwommen, 180 Kilometer Rad gefahren und dann noch einen Marathon gelaufen. Da hat er 10 Stunden, 41 Minuten und 5 Sekunden gebraucht. Das ist wirklich ein richtig gutes Ergebnis im Vergleich. Dabei hatte er vor dem Start noch mit einer Knöchelverletzung und noch mit einem Quallenstich zu kämpfen.
0: Ich habe auch mal ein Semester BWL studiert. Ich kann mich nicht erinnern, dass die Profs da so cool unterwegs waren.
2: Nee,
0: wie war
2: wahrscheinlich
0: denn der,
2: nicht.
0: Ja, wie war denn der Moment im Ziel?
2: Ja, für ihn hat sich das alles sehr gelohnt. Er sagt, es ist einfach unbeschreiblich, über diese Ziellinie zu laufen und dann zu hören, Joachim, you are an Iron Man. Jetzt genießt er doch so ein bisschen die Atmosphäre auf Hawaii, das hat er auch verdient und dann geht's natürlich wieder zurück an die Uni Duisburg-Essen.
0: Ja, herzlichen Glückwunsch, würde ich sagen. Und jetzt mehr Kurzmeldungen aus Essen.
2: Die geplanten Umbauarbeiten am Haus Scheppen in Fischlaken, die werden sich deutlich verzögern. Eigentlich sollte der Bereich zur internationalen Gartenausstellung Ruhrgebiet im kommenden Jahr fertig sein. Das ist aber zeitlich nicht mehr zu schaffen und es wird auch keine Fördergelder vom Land geben, auf die Stadt Essen gehofft hatte. Der Umbau soll trotzdem kommen, wird aber deutlich länger dauern. Die Stadt will die Wege und Parkplätze an der alten Burg neu ordnen. Dort gibt es immer wieder Ärger, wenn sich Autos, Motorräder und Fußgänger in die Quere kommen. Auf mehreren Straßen hier bei uns in Essen wird es in den nächsten Tagen ein bisschen enger, stehen Bauarbeiten an. Betroffen sind zum Beispiel die Gustav-Heinemann-Brücke in Werben und die Burggrafenstraße im Ostviertel. Auf der Winkaustraße in Altenessen ist ab heute für eine Woche sogar eine Vollsperrung. Und damit kommen wir zur guten Nachricht. Das Jugend- und Bürgerzentrum in Essen-Werden bekommt einen neuen Fußboden, und zwar kostenlos. Möglich macht das eine Spendenaktion. Bei der Laminatdepot-Lauf-Challenge sind genug Kilometer für das Zentrum an der Straße Wesselswerth zusammengekommen. Dort finden unter anderem Konzerte statt. Außerdem gibt es Betreuung für Kinder und auch Treffen für ältere Menschen. Und das waren die Nachrichten für und aus Essen mit Christian Banjer. Hier geht es jetzt weiter mit der Radio Essen Spätschicht.
0: Und da gucken wir mal, was das Wetter heute noch so macht. Aber das bleibt eigentlich relativ unverändert. Ne? Ein bisschen Sonne, ein bisschen Wolken, das Ganze trocken bei 16 Grad. Die messen wir auch aktuell an der Radio Essen Wetterbude in Krai. Morgen geht's dann auch erst trocken los. Später könnte aber vereinzelt so ein bisschen Regen runterkommen. Dann bei ähnlichen Temperaturen um die 17 Grad. Der Radio Essen Verkehrsservice kurz nach 3:30, da wird schon etwas voller. Stau auf der A40 Duisburg Richtung Essen zwischen Mülheim Heimaterde und Holsterhausen 2 Kilometer plus 5 Minuten. Die 40 dann die Gegenrichtung, erst Essen Richtung Dortmund zwischen Bochum-Hamme und Bochum-Haben 3 Kilometer plus 5 Minuten. Und dann nochmal Richtung Duisburg, also zwischen Huttrop und Frohnhausen genauer gesagt, 2 Kilometer hier dann plus 6 Minuten. Die A42 Dortmund Richtung Kamp-Lindfort zwischen Gelsenkirchen-Hessler und dem Kreuz Essen-Nord 2 Kilometer plus 5 Minuten und die A52 Düsseldorf Richtung Essen zwischen Breitscheid und Harzop 4 Kilometer plus 6 Minuten. Im Essener Stadtverkehr Stau auf der Gladbecker Richtung Viehofer Platz plus 10 Minuten. Die Schützenbahn da in dem Bereich ist auch etwas voller. Die Gladbecker dann stadtauswärts im Prinzip ab Grillostraße fast die gesamte Gladbecker Straße entlang. Stau aktuell plus 15 Minuten. Die Bottropper und die Essener Straße Richtung A42 ebenfalls plus 10 Minuten. Dann haben wir noch die Hachestraße, die voll ist, und die Hindenburgstraße Richtung Hachestraße. Auch da staut es sich aktuell ein bisschen länger. Geblitzt werdet ihr ganz neu im Deipenbecktal in Richtung Burg Altendorf in der 30er-Zone. Danke an Michael, Thomas und Harald aus unserem Radio Essen Verkehrsmelderclub. Gute Fahrt euch allen. Ich bin Mario Alt. Guten Tag. Ja, und ich bedanke mich an dieser Stelle bei meinem Kollegen Joshua Windelschmidt aus der Radio Essen Frühschicht. Beim nächsten Song, da muss ich nämlich jetzt wirklich immer an ihn denken. Der Song ist von Tate McRae, heißt Greedy. Und er meinte mal, das klingt wie eine süße Begrüßung. Greedy. Naja, in diesem Sinne, Greedy an euch.
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0: 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Und das macht der Kollege, der auch mit dabei ist, Jürgen Bangert jetzt.
2: Hallo dir.
3: Hallo. Hallo. Was für eine Überraschung, dass wir uns mal am Telefon hören und sprechen.
2: Doch, tun wir jetzt. Tun wir sehr gerne, weil du hast ja einen Wunsch.
3: Ja, genau. Richtig. Da hatte ich mich beworben gehabt beim Wunscherfüller. Und dann hatte ich aber auch ganz lieb gemeint, ich möchte gerne mal den bekloppten Jürgen Bangert live erleben, wie man ihn so kennt, als Verwandlungskünstler und Stimmenimitator.
2: Also, der bekloppte Jürgen Bangert. Ja, nee, ist klar.
3: Im Positiven gemeint, im Lieben gemeint und in Anführungszeichen gesetzt.
2: Nee. Red dich nur weiter rein, ne? Also, es geht um unsere VIP-Tickets fürs Comedy Camp Finale am 14. November im Dorf Münsterland in Lechten. Da möchtest du gerne hin. Ich freue mich, dass wir dich dann sehen, denn du wirst ja nicht nur die Karten bekommen, wir werden dir einen wunderbaren Abend machen, du kommst Backstage und kannst Hallo sagen und Meet and Greets und vor allen Dingen das Ganze für zwei und das Ganze mit Übernachtung dann im Dorf Münsterland.
3: Super klasse, vielen, vielen Dank, richtig geil, wirklich. Super, ich freue mich.
2: Lieber Dirk, ich freue mich drauf und Super. Wir machen uns einen richtig tollen Abend, ja?
3: Das sag ich auch so. Wir sehen uns im Dorf Münsterland in Lechten bei der großen Comedy Camp Tour 2026 am Samstag, 14.11.
2: Mich braucht hier kein Mensch mehr, ne? Der Dirk, der macht das hier alles. Aber du hast mit allem recht, was du gerade sagst. Danke dir.
3: Ich hoffe. Dankeschön.
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1: Ja, lange nicht mehr gehört, ne? Ende der 90er, Tupac und Changes war das hier bei Radio Essen. Und gleich geht's weiter, ja, mit ein bisschen Power, kann man sagen, aber auch viel Gefühl, nämlich Coldplay und dieser Titel hier.

0: Firepower ist das. Spiele ich jetzt gleich für euch. Noch vor den Nachrichten. Schönen Start in die Woche mit uns.
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1: Mit Christian Böder. Schönen guten Tag. Kinder und Jugendliche sollen in Nordrhein-Westfalen mehr mitreden können, wenn es um ihre Rechte und ihren Schutz geht. Dafür hat die Kinderschutzbeauftragte des Landes, Petra Ladenburger, heute einen 8-Punkte-Plan vorgestellt. Sie will unter anderem, dass Schulhöfe auch nach dem Unterricht geöffnet bleiben. Außerdem sollen die Folgen neuer Gesetze für Kinder und Jugendliche stärker berücksichtigt werden. Bei jedem Gesetz, das der Landtag beschließt, soll untersucht werden, ob und wenn ja, welche Auswirkungen es auf das Leben der Kinder hat. Aus Düsseldorf berichtet José Nasiandi.
2: Die Kinderschutzbeauftragte Ladenburger hat in den vergangenen Monaten viele Gespräche mit Kindern und Jugendlichen geführt. Dabei habe sie vor allem zwei Dinge immer wieder gehört. Viele machen sich Sorgen wegen der Kosten für Essen, Kleidung und Wohnen. Außerdem fehlen den Kindern kostenlose Orte, an denen sie sich mit Freunden treffen können, ohne weggeschickt zu werden.
3: Öffnung von Schulhöfen wäre in der Tat eine sehr einfache und schnell umsetzbare Lösung.
2: In vielen Kommunen sei das schon möglich, in anderen gäbe es aber noch Vorbehalte. Die Entscheidung liegt am Ende bei den Kommunen. Ladenburger will außerdem sich selbst von den Kindern und Jugendlichen bei ihrer Arbeit beraten lassen. Ab dem kommenden Jahr soll es zudem jährlich einen Bericht zur Lage bei Kinderschutz und Kinderrechten geben und sie will einen Kinderrechte-Gipfel in NRW einführen.
1: Und hier haben wir weitere Nachrichten in der Zusammenfassung. Nach dem Rückzug von SPD-Politikerin Bärbel Baas von ihren Ämtern hat Kanzler Merz ihre Vorwürfe zurückgewiesen. Öffentliche Angriffe gegen sie seien forciert worden. In einer Pressekonferenz nach Beratungen der Parteispitze in Berlin sagte Merz, er habe besonders in den vergangenen 3 Wochen von seiner Partei jede Rücksichtnahme für Baas eingefordert. Baas hatte ihren Rücktritt als Arbeitsministerin und SPD-Co-Chefin mit dem Tod ihrer Stieftochter und Angriffen seitens der Union begründet. 3 Wochen nach der Landtagswahl in Mecklenburg-Vorpommern haben sich SPD, Linke und Grüne erstmals zu Koalitionsgesprächen getroffen. Vorausgegangen waren 2-wöchige Sondierungen und eine Zustimmung der Parteigremien. In einer Woche soll dann der Landtag zu seiner konstituierenden Sitzung zusammenkommen. Danach gibt es laut Landesverfassung 4 Wochen Zeit, um einen neuen Landeschef zu wählen. Wer darf die Erbschaftssteuer festlegen? Aktuell macht das der Bund, doch Bayern will das lieber in den Händen der Länder sehen und ist vor Gericht gezogen. Mit einer möglichen Regionalisierung der Erbschafts- und Schenkungssteuer beschäftigt sich ab heute das Bundesverfassungsgericht. Konkret greift die bayerische Landesregierung die Vorschriften zur Bewertung von Grundstücken, Steuerfreibeträgen und Steuersätzen an. Viele Wirtschaftszweige stecken momentan in der Krise. Anders sieht es bei uns in NRW in der Umweltwirtschaft aus. Die entpuppt sich nämlich mehr und mehr als Jobmotor. Das zeigt eine Studie des Wirtschaftsforschungsinstituts Prognos, die heute in Düsseldorf vorgestellt wurde. Demnach haben im vergangenen Jahr rund 650.000 Menschen in diesem Bereich gearbeitet. Zum Beispiel als Elektrotechniker, Recycling-Spezialist, Forstwirt oder als Experte für Filtertechnik, Photovoltaik und Windkraft. Das sind gut 1/4 mehr Beschäftigte als noch 2010. Und das dürfte noch nicht alles sein. Laut Studie könnten bis 2035 rund 180.000 weitere Jobs in der Umweltwirtschaft entstehen. Und das waren die Nachrichten mit Christian Böder.
4: Wir gucken aufs Wetter hier bei Radio Essen und sehen viel Sonne und Temperaturen bis zu 16 Grad. Dazu bleibt es den ganzen Tag über trocken. 16 Grad, das Maximum, und das messen wir aktuell auch an der Radio Essen Wetterbude in Bergerhausen. Morgen ist es dann erstmal trocken zum Start in den Dienstag. Später kann dann aber auch ein bisschen Regen runterkommen. Das Ganze bei Temperaturen um die 17 Grad.
5: Kurz nach 4, hier ist der Radio Essen Verkehrsservice. Wir schauen auf die Straßen und da habe ich einmal die A40 für euch. Duisburg-Essen zwischen Mülheim-Heißen und dem Dreieck Essen-Ost. Gerade 6 Kilometer stockender Verkehr, circa 10 Minuten braucht ihr da länger. Und dann ist da auch noch die A52 Düsseldorf-Essen zwischen Essen-Bergerhausen und dem Dreieck Essen-Ost. Auch gerade Stau, 5 Minuten braucht ihr da länger. Im Stadtverkehr habe ich jetzt alle Staus für euch ab 10 Minuten. Und da habe ich einmal die Essener Straße stadteinwärts zwischen Konrad-Adenauer-Allee und der Hans-Böckler-Straße. 10 Minuten braucht ihr da länger. Genauso wie auf der Hans-Böckler-Straße zwischen der Altendorfer Straße und der Meisenburg-Straße auch 10 Minuten. Die Gladbecker-Straße natürlich zwischen Grillo-Straße und dem Kreuz Essen-Nord 12 Minuten. Und die Altendorfer Straße Richtung Duisburg zwischen Hans-Böckler-Straße und der Konrad-Adenauer-Allee auch 10 Minuten. Und ihr werdet geblitzt auf dem Deipenbecktal in Richtung Burg Altendorf in der 30er-Zone. Danke an die 5000 Radio Essen-Verkehrsmelder fürs Durchgeben.
4: Die Radio Essen Spätschicht. Für euch im Radio Essen Studio sind Kathi Strickeling und Mario Alt. Hi.
5: Hallo.
4: Kathi, deine Computerskills, so, wie sieht's aus?
5: Also, ich weiß, wie das Ding an- und ausgeht.
4: Das ist schon mal viel, aber das heißt, so eine Meisterschaft im Hacken, das wäre nichts für dich?
5: Naja, ich könnte einfach die Computer meiner Gegner ausmachen. Dann habe ich gewonnen, oder nicht?
4: Wäre eine gute Strategie. Naja, es gibt aber einen anderen Menschen hier bei uns aus Essen, der kann das mit einem, ja, bisschen besserer Technik als du wahrscheinlich. Und der nimmt jetzt sogar an einem internationalen Wettbewerb teil. Sprechen wir gleich drüber. Hier.
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0: Heute stellen wir uns hier bei Radio Essen die Frage, wer ist der beste Hacker? Ja, nebenan in Bochum, da startet die European Cyber Security Challenge. Also 42 Länder sind dabei und für Deutschland ist Emil Trebing, 22 Jahre aus Essen-Stadtwald, mit am Start. Und ich habe heute Mittag mit ihm telefoniert. Emil, wie bist du dazu gekommen, Hacker zu werden?
1: Ich habe irgendwann mal auf YouTube so ein Video gesehen, wo so ein Dude, George Hotz heißt der, einfach so Hacking-Challenges gemacht habe. Und dann dachte ich mir, das ist voll cool. Dann habe ich auf derselben Website auch angefangen und da war ich natürlich direkt voll drin, hat voll Spaß gemacht. Und irgendwann an der Uni, wir haben so ein Team, was diese Wettbewerbe spielt, da bin ich dann irgendwann dazu gestoßen und dann habe ich angefangen, die Wettbewerbe so richtig viel zu spielen. Und jetzt bin ich halt irgendwie durch die CSGO zur ECC gekommen.
0: Wie muss ich mir das dann vorstellen bei dem Wettbewerb? So ganz klischee-mäßig, Energy Drink neben dem Bildschirm, Kopfhörer auf und dann wird da stundenlang wild in die Tastatur gehackt?
1: Ja, das ist schon ziemlich gut tatsächlich. Es ist halt ein großer Raum mit irgendwie 40 Gruppentischen, jeweils 10 Leute. Auf jeden Fall sehr viele Energy Drinks. Und ja, es wird viel in die Tastatur gehackt, wird auch sehr viel konzentriert auf dem Bildschirm gestarrt. Aber das ist schon, das Klischee ist da, glaube ich, schon ziemlich zutreffend.
0: Und wie siegessicher bist du mit deinem Team?
1: Ja, unser Team ist schon wirklich gut. Wir haben ein paar Spieler, die extrem gut sind in unserem Team. Da habe ich schon Hoffnung. Historisch ist Deutschland auch immer richtig gut gewesen bei dem Wettbewerb. Also ich glaube, wir haben da schon gute Chancen. Aber man weiß vorher nie, ne? Also.
0: Ja, und gleich gehen wir noch ein bisschen ins Detail, sprechen zum Beispiel über Hackerangriffe durch die KI. Im Interview mit Hacker Emil aus Stadtwald, der ab heute bei einem internationalen Wettbewerb teilnimmt, gleich bei Radio Essen.

0: Ein Wettbewerb, bei dem Hacker gegeneinander antreten. Genau das ist unser Thema bei Radio Essen gerade. Junge Teams aus 42 Ländern, die treten in Bochum ab heute gegeneinander an. Und im Team Deutschland, da ist Emil Trebing, 22 Jahre aus Stadtwald. Und mit dem habe ich heute Mittag telefoniert.
1: Bei dem Wettbewerb in Bochum geht es darum, zum Beispiel Sicherheitslücken aufzuspüren, aber auch darum, Systeme gegen Angriffe anderer Teams zu verteidigen. Was macht mehr Spaß, Angriff oder Verteidigung?
2: Angriff macht wesentlich mehr Spaß. Verteidigung ist meistens einfach nur ein bisschen nervig. Aber da kann man, für Verteidigung kann man sich eher so schlaue Ansätze überlegen und für Angriffe die Sicherheitslücken finden und halt ausnutzen. Und in der Verteidigung ist es halt eher so, dass man sich so generelle Prinzipien ausdenken muss, mit denen man so schlaue Dinge verhindern kann.
1: Mittlerweile führt ja auch die KI Angriffe durch, oder es gibt immer wieder so, dass da Sicherheitslücken entdeckt werden, dass irgendwie so, weiß ich nicht, Sachen von OpenAI oder so eigenmäßig irgendwelche Dinge tun. Wer ist denn besser, die KI oder seid ihr noch die besseren Hacker als die KI?
2: Die KI ist schon sehr gut, deswegen darf man die auch nicht benutzen bei dem Wettbewerb. Ja, im vergangenen Jahr sind die halt so krass gut geworden, dass man jetzt mehr oder weniger wenn KI erlaubt ist, dann hat man einen unüberwindbaren Nachteil, wenn man es nicht benutzt. Deswegen gibt es eigentlich nur noch so zwei Arten an Wettbewerben, wo man entweder KI benutzt und dann machen die schon echt viel von den menschlichen Aufgaben. Oder man macht es halt nicht, dann muss man das halt irgendwie enforcen. Also bei uns, bei der ECC gibt es jetzt, dass man, dass der Bildschirm aufgenommen wird, dass man nicht heimlich mit ChatGPT redet. Das ist aber einfach so eine Bewährungsphase, weil das so neu ist. Aber die sind schon sehr, sehr gut, die KIs, das muss man sagen.
0: Emil Trebing aus Essen tritt bei einem Wettbewerb für Cybersicherheit an für das Team Deutschland. Wir drücken die Daumen bei Radio Essen und das ganze Interview, das hört ihr auf radioessen.de oder in unserer App.

0: Hier ist Radio Essen, gleich noch mit Maroon 5. Schönen Nachmittag wünsche ich euch.
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0: Und das hat Christian Banja mitgebracht. Hallo.
2: Guten Tag.
0: Es geht ganz in den Süden der Stadt und zwar nach Fischlaken. Da steht am Baldnersee das Haus Scheppen, eine alte Burg, die ein beliebtes Ausflugsziel ist. Und dort sollte sich eine ganze Menge tun. Da sollte nämlich umgebaut werden und zwar bis zur internationalen Gartenausstellung hier bei uns im Ruhrgebiet im nächsten Jahr. Daraus wird jetzt aber nichts. Was ist da los?
2: Ja, die Stadt Essen, die schafft den Umbau zeitlich zum einen nicht mehr und die Fördergelder vom Land, auf die sie eigentlich gehofft hatte, die gibt es jetzt auch nicht. Der Umbau soll trotzdem kommen, er dauert aber deutlich länger. Bis zur Gartenausstellung ist das alles nicht mehr zu schaffen.
0: Und was genau möchte die Stadt da verändern?
2: Also sie will die Wege und die Parkplätze an dieser alten Burg neu ordnen. Da gibt es nämlich immer wieder Ärger, wenn sich Autos, Motorräder und Fußgänger in die Quere kommen. Das Haus Scheppen am Baldnersee ist im Sommer besonders bei Motorradfahrern ein wirklich beliebtes Ausflugsziel.
0: Und jetzt hast du weitere Meldungen für uns im Überblick.
2: Ein BWL-Professor der Uni Duisburg-Essen ist bei der Ironman-Weltmeisterschaft auf Hawaii ins Ziel gekommen. Joachim Prinz war für Schwimmen, Radfahren und den Marathon gut 10,5 Stunden unterwegs. Am Samstag ging er an den Start bei Hitze und bei starkem Wind. Im Ziel hatten sich dann aber alle Strapazen gelohnt. Das Gefühl dort sei unbeschreiblich, sagt er. Und wir bleiben an der Uni. An der Uni Duisburg-Essen geht es ab heute nämlich wieder los. Die Vorlesungszeit beginnt. Mit dabei ist in diesem Semester auch wieder ein prominenter Gastdozent, Thomas de Maizière. Früherer Innen- und Verteidigungsminister, gibt ein Seminar für Politikmanagement. Möglich macht das die Mercator-Stiftung, die jedes Jahr bekannte Gäste aus der Politik holt. Und das hier ist unsere gute Nachricht. Der SC Werden Haidhausen kickt jetzt auf neuem Kunstrasen. Die Stadt Essen hat die Plätze im Löwental für rund 520.000 Euro erneuert. Oberbürgermeister Thomas Kufen hat sie gestern offiziell eröffnet. Der neue Belag liegt auf dem großen Spielfeld und auch auf dem Jugendspielfeld. Der SC Werden Haidhausen gehört zu den größten Fußballvereinen in Essen. Und das waren die Nachrichten aus und für Essen mit Christian Barnier. Hier geht es jetzt weiter mit der Radio Essen Spätschicht.
0: Da gucken wir aufs Wetter, sehen weiterhin viel Sonne und es bleibt trocken bei bis zu 16 Grad, die wir auch aktuell an der Radio Essen Wetterbude in Bredeney messen. Morgen geht's dann erst trocken in den Tag, später kann dann aber Regen runterkommen, das Ganze bei um die 17 Grad.
3: Kurz nach 16:30, hier ist der Radio Essen Verkehrsservice mit gerade allen Staus ab 10 Minuten. Und da habe ich einmal die A40 für euch, Duisburg-Essen zwischen Mülheim-Heißen und Essen-Holsterhausen gerade 4 Kilometer Stau. 10 Minuten braucht ihr da länger. Auf der A40 dann Dortmund-Duisburg zwischen dem Dreieck Bochum-West und Essen-Frillendorf gerade 6 Kilometer Stau, 17 Minuten braucht ihr da länger. Und die A52 Düsseldorf-Essen zwischen Essen-Süd und Dreieck Essen-Ost auch 1 Kilometer Stau und auch 10 Minuten braucht ihr da länger. Dann schauen wir noch in den Stadtverkehr, auch mit allen Staus ab 10 Minuten. Da habe ich einmal die Essener Straße stadteinwärts zwischen Konrad-Adenauer-Allee und der Hans-Böckler-Straße. Da staut es sich gerade, 10 Minuten braucht ihr da. Und ein bisschen weiter noch, Hans-Böckler-Straße zwischen Altendorfer Straße und Essen-Rüttenscheid. Dichter Verkehr, auch 10 Minuten braucht ihr da länger. Und nochmal die Altendorfer Straße in die andere Richtung, Duisburg, zwischen Hans-Böckler-Straße und Konrad-Adenauer-Allee. Ebenfalls Stau, 13 Minuten. Und ihr werdet geblitzt auf der Würstenhöfer Straße in Richtung Bocholder Straße. Da steht ein grauer Caddy. Danke an André fürs Durchgeben einer von unseren 5000 Radio Essen Verkehrsmeldern.
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3: Wir sind Kathi Strickeling und Mario Alt. Hallo.
0: Hallöchen. Und wir sprechen gleich darüber, was ihr heute noch so unternehmen könnt. Vorher hören wir erstmal Musik von Eminem. Das ist Houdini.
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0: Kato und John, turn the lights off hier bei Radio Essen.
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2: Du, Mario, du hast mir eben schon gesagt, dass du nicht so oft liest, richtig?
0: Nee, ja, ich würde schon gern öfters, aber ich komme nicht dazu. Du weißt ja, wie das ist.
2: Ja, also ich lese super gerne und auch ziemlich viel. Und das Coole ist, heute Abend auf Zollverein, da gibt es ein Event, das quasi für uns beide was ist.
0: Heißt für Leute, die nicht so viel lesen und für so richtige, Bücher, Würmer
2: ja,
0: wie du?
2: Quasi, genau. Die Lesekaue, so nennt sich das. Da könnt ihr dann ganz entspannt einfach hinkommen, mit anderen über eure Lieblingsbücher oder Lieblingsautorinnen und Autoren sprechen, die Bücherregale durchstöbern oder auch einfach, wie gesagt, wenn ihr so ein bisschen lesefaul seid, einfach nur vorbeikommen und ein bisschen zuhören.
0: Ja, das mache ich dann. Wann geht's los?
2: 18 Uhr auf Zollverein und der Eintritt ist natürlich frei.
0: Cool. Und noch mehr Veranstaltungstipps, die findet ihr bei uns online auf radioessen.de.

0: Ein Song, der geht gerade wirklich weltweit durch die Decke.
1: Das ist Animal
0: von Cat's Eye. Ja, da kann man wirklich auch gut mitmachen, finde ich. Gefällt mir auch wirklich gut. Und der kommt aus der Castingshow Popstar Academy und wird wirklich immer größer. Und Teil dieser Castingshow war noch jemand anderes, der es nicht in diese Band geschafft hat, aber trotzdem gerade zum richtigen Star wird. Kati, wer?
2: Ja, das ist Adela, 22-jährige Sängerin und Tänzerin aus der Slowakei. Und in der Castingshow, du hattest es gerade schon gesagt, da wurden aus tausenden Frauen weltweit nach den neuen Kandidaten für die Mega-Girl-Group gesucht. Und die wurden dann auch jahrelang gecoacht. Und Adela war auch so ein bisschen die Mama in ihrer Gruppe.
0: Ja, und rausgekommen ist das, was wir gerade gehört haben, nämlich Cat's Eye. Mhm. Aber wieso hat es Adela nicht in die Band geschafft?
2: Ja, das weiß eigentlich keiner so recht. Das war total überraschend, weil sie auch voll der Fanliebling war. Aber ist vielleicht auch gar nicht so schlimm, denn sie startet jetzt einfach gerade solo voll durch, quasi wirklich in Lichtgeschwindigkeit.
0: Und dazu hat sie auch noch den passenden Star-Look.
2: Ja, also pinke Haare, trägt immer ein knappes Tütü, weil sie auch eine krasse Ballettschulung hatte, seit sie 3 ist. Und hat dazu natürlich auch ein paar crazy Tanzmoves dabei.
0: Ja, und junge, frische Musik, ihr Song, du hast es schon gesagt, geht gerade total steil und heißt Ain't in L.A. Und den spielen wir jetzt ganz neu für euch hier bei uns bei Radio Essen.

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0: Und es gibt noch ein ernsteres Thema, was uns heute beschäftigt. Ihr habt es vielleicht schon mitbekommen. Bärbel Baas, die Arbeitsministerin der SPD, die ist heute zurückgetreten. Und das Ganze hat wirklich einen traurigen Hintergrund, denn ihre Stieftochter, ja, die ist leider gestorben. Und erst gab es dann viele Angriffe auf Bärbel Baas als Person. Und genau das hat dann für viele, viele Diskussionen in der Öffentlichkeit gesorgt. Die Reaktionen dazu und was sonst in der Welt los ist, das hört ihr hier bei Radio Essen. Gleich, da haben wir die Nachrichten für euch um 5 Uhr.
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1: 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Gleich geht's weiter.
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1: Mit Christian Böder. Schönen guten Tag. Nach dem Rücktritt von Bärbel Baas als SPD-Chefin und Bundesarbeitsministerin sind aus der NRW-Politik viele betroffene Stimmen zu hören. Die Duisburgerin hatte ihre Ämter mit sofortiger Wirkung niedergelegt, ihre Stieftochter war gestorben und es hatte viele öffentliche Angriffe auf ihre Person gegeben. Sowohl NRW-Landeschef Wüst als auch führende Sozialdemokraten im Land reagierten mit Bestürzung. José Nasiani fasst die Reaktionen aus Düsseldorf zusammen.
2: Sie brauche Zeit für ihre Trauer und habe nicht die Kraft, um kurzfristig Regierungs- und Parteiarbeit vollumfänglich auszuüben. So begründet Bärbel Baas ihren überraschenden Rückzug. Gleichzeitig kritisiert sie öffentliche Angriffe, auch aus den Reihen des Koalitionspartners CDU-CSU. NRW-SPD-Fraktionsvorsitzender Jochen Ott spricht von einem traurigen und nachdenklich stimmenden Schritt. Menschlichkeit und Respekt seien in den vergangenen Wochen auf der Strecke geblieben, sagte er hier in Düsseldorf. NRW-Ministerpräsident Hendrik Wüst zeigt Mitgefühl und erklärt, er habe großen Respekt vor ihrer Entscheidung. Baas sitzt für Duisburg im Bundestag und will ihr Bundestagsmandat behalten. Als Bundesarbeitsminister soll ihr der frühere rheinland-pfälzische Ministerpräsident Schweizer nachfolgen. Wer künftig an der SPD-Spitze steht, ist aber offen. Der Rücktritt könnte die ohnehin schon angespannte Stimmung in der schwarz-roten Bundesregierung weiter belasten.
1: Und hier haben wir weitere Nachrichten in der Zusammenfassung. Kanzler Merz will eine Senkung der Stromsteuer für alle angehen. Das sagte er nach einer CDU-Präsidiumsklausur in Berlin. Spielräume im Haushalt sollten für eine Stromsteuersenkung für alle auf das europäische Mindestmaß genutzt werden, wie von der schwarz-roten Koalition auch ursprünglich zugesagt war. Umgesetzt wurde dies bisher nur für bestimmte Wirtschaftsbranchen. Nach einer von US-Präsident Trump angekündigten Waffenruhe für Angriffe auf die Energieinfrastruktur im Ukraine-Krieg herrscht Verwirrung. Denn eine Bestätigung des Kremls fehlt bisher. Stattdessen greift das russische Militär weiter Energieanlagen in der Ukraine an. Und auch die EU-Außenbeauftragte Kallas hat sich skeptisch zu Trumps Energiewaffenruhe gezeigt. Die EU schiebt chinesischen Autoimporten einen Riegel vor. Die Einfuhr von Hybridautos aus der Volksrepublik wird ab kommenden Jahr auf 350.000 pro Jahr eingeschränkt. Das ist weniger als halb so viel, wie aktuell eingeführt wird. Brüssel und Peking hatten sich bereits vergangene Woche auf die Begrenzung geeinigt. Auch wenn es vielen nicht gefällt, im Moment kann uns kaum was Besseres passieren als Regen. Denn in Westeuropa ist es nach wie vor viel zu trocken. Der EU-Klimadienst Copernicus hat neue Daten veröffentlicht. Demnach war der September der wärmste seit Beginn der Aufzeichnungen. In weiten Teilen West- und Mitteleuropas, aber auch in Teilen von Osteuropa blieben Niederschläge aus. In mehreren Regionen verschärfte sich die Trockenheit im Vergleich zum August noch. Eine Folge davon ist das extreme Niedrigwasser, vor allem in Rhein, Donau und in der Weichsel. Und es sieht leider nicht dauerhaft nach Besserung aus. Zu den Folgen des Klimawandels kommt aktuell auch noch das Wetterphänomen El Niño dazu, sagen die Forscher. Das sorgt ebenfalls unter anderem für einen Anstieg der Temperaturen. Und das waren die Nachrichten mit Christian Böder.
3: Ja, dauert auch bei uns in Essen noch ein bisschen mit dem Regen. Heute bleibt es den ganzen Tag über weiterhin trocken mit noch ein bisschen Sonne und ein paar Wölkchen am Himmel bei 16 Grad, die wir auch aktuell an der Radio Essen Wetterbude in Gerschede messen. Auch morgen geht's dann trocken los, später kommt dann aber ein kleines bisschen Regen runter von Vogelheim bis runter nach Kettwig und das Ganze dann bei um die 17 Grad.
4: Kurz nach 5, hier ist der Radio Essen Verkehrsservice und wir schauen einmal auf die Autobahn. Da habe ich die A40 für euch, Duisburg-Essen zwischen Mülheim-Heißen und Essen-Holsterhausen gerade immer noch Stau. 10 Minuten brauchte da gerade länger. Genauso wie auf der A40 Dortmund-Duisburg zwischen dem Dreieck Bochum-West und Essen-Frillendorf. 17 Minuten brauchte da länger, 6 Kilometer Stau. Und die A52 Düsseldorf-Essen zwischen Essen-Süd und dem Dreieck Essen-Ost gerade 1 Kilometer Stau. 10 Minuten brauchte da länger. Im Stadtverkehr staut es sich gerade überwiegend im Stadtzentrum. Da habe ich einmal die Gladbeckerstraße stadtauswärts, die Bottropperstraße stadtauswärts und auch die Hans-Böckler-Straße stadtauswärts. Jeweils 5 Minuten braucht ihr da länger und ihr werdet geblitzt auf der Wüstenhöferstraße in Richtung Bocholderstraße. Da steht ein grauer Caddy. Ich wünsche euch allen eine gute und vor allem sichere Fahrt.
3: Kathi Strickeling und Mario Alt hier.
4: Hallöchen. Hallo.
3: Kathi, was wäre so dein DJ-Name?
4: Ich glaube, ich würde ganz klassisch einfach sagen DJ Kathi oder so. DJ Kathi.
3: Mami DJ, auch eine Alternative?
4: Da müsste ich, glaube ich, erstmal Kinder haben. Und ja. Ich glaube, dich kann ich nicht als meinen Sohn verkaufen.
3: Nee, ich glaube nicht. Wir hören jetzt erstmal Daddy DJ ganz neu. You Not Us haben sich den geschnappt für den Song Flipside.
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0: ist Radio Essen, 16:45 Uhr. So langsam geht's Richtung Feierabend und ich habe gleich noch Unwritten Natasha Bedingfield für euch.
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0: Kathi.
1: Mario.
0: Erzähl mal einen Witz.
1: Mann, das ist gemein.
0: Ja, wenn du keinen weißt, ich habe Leute, die können das viel besser. Oder andere können das auch viel besser, zum Beispiel über Holländer.
1: Ja, über Holländer?
0: Mhm.
1: Aber ich bin eigentlich auch witzig. Also eigentlich, aber mir fällt wirklich nichts ein.
0: Okay, dann hören wir uns jetzt wirklich Leute an, die das besser können als
1: verdammt.
0: Du.
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4: Weil letzten Monat habe ich etwas gefunden und das hat mir so verletzt, liebe Leute. 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

0: Ja, das hat bestimmt Spaß gemacht für alle Friends, Fans unter euch oder allen, ja, die einfach nur die Musik mögen. Wir haben 5:30.
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0: Das hat Christian Banja mitgebracht. Guten Tag.
2: Hallo.
0: Christian, am Samstag, da sind auf Hawaii mehr als 2500 Sportler zum weltberühmten Ironman gestartet. Und mittendrin, da war ein Professor der Uni Duisburg-Essen. Joachim Prinz heißt der. Wie hat er sich geschlagen?
2: Der hat sich richtig gut geschlagen. Der BWL-Professor ist 3,86 Kilometer geschwommen, 180 Kilometer Rad gefahren und dann auch noch einen Marathon gelaufen. Dafür hat er genau 10 Stunden, 41 Minuten und 5 Sekunden gebraucht. Also das ist schon ein wirklich ordentliches Ergebnis. Dabei hatte er vor dem Start noch mit einer Knöchelverletzung zu kämpfen und auch noch mit einem Quallenstich.
0: Ja, Wahnsinn. Was muss das dann für ein Moment gewesen sein im Ziel?
2: Ja, das hat sich für ihn dann doch auf jeden Fall gelohnt. Er sagt, es ist einfach unbeschreiblich, über diese Ziellinie zu laufen und zu hören, Joachim, you are an Iron Man. Und jetzt genießt er noch die Atmosphäre auf Hawaii. Dann geht's aber auch zurück an die Uni Duisburg-Essen.
0: Ja, das ist ein kleiner Kontrast. Naja, jetzt hast du weitere Meldungen für uns im Kurzüberblick.
2: Die geplanten Umbauarbeiten am Haus Scheppen in Fischlaken, die werden sich deutlich verzögern. Eigentlich sollte der Bereich zur internationalen Gartenausstellung Ruhrgebiet im kommenden Jahr fertig sein. Das ist aber zeitlich nicht mehr zu schaffen und es wird auch keine Fördergelder vom Land geben, auf die die Stadt Essen eigentlich gehofft hatte. Der Umbau soll trotzdem kommen, wird aber deutlich länger dauern. Die Stadt will die Wege und Parkplätze an der alten Burg neu ordnen, da es dort immer wieder Ärger gibt, wenn sich Autos, Motorräder und Fußgänger in die Quere kommen. Und wir bleiben an der Uni. An der Uni Duisburg-Essen, da geht's ab heute wieder los. Die Vorlesungszeit beginnt. Mit dabei ist in diesem Semester auch wieder ein prominenter Gastdozent, nämlich Thomas de Maizière, früherer Innen- und Verteidigungsminister. Der gibt ein Seminar für Politikmanagement. Möglich macht das die Mercator-Stiftung, die jedes Jahr bekannte Gäste aus der Politik an die Uni holt. Und das hier ist unsere gute Nachricht. Der SC Werden Haidhausen kickt jetzt auf neuem Kunstrasen. Die Stadt Essen hat die Plätze im Löwental für rund 520.000 Euro erneuert. Oberbürgermeister Thomas Kufen hat sie gestern dann offiziell eröffnet. Der neue Belag liegt auf dem großen Spielfeld und auch auf dem Jugendspielfeld. Der SC Werden Haidhausen gehört zu den größten Fußballvereinen in Essen. Und das waren die Nachrichten aus und für Essen mit Christian Banier. Hier geht es jetzt weiter mit der Radio Essen Spätschicht.
0: Ja, und wenn da jetzt gerade in Werden gekickt wird, dann wäre angenehm 16 Grad. Das zeigt das Thermometer da gerade an. Es bleibt dazu trocken und die Sonne lässt sich, bevor sie gleich untergeht, auf jeden Fall auch nochmal blicken. Morgen ist es dann erst trocken, später kommt dann aber Regen runter. Das Ganze bei Temperaturen um die 17 Grad.
3: Kurz nach 5:30, wir schauen noch schnell auf die Straßen. Hier ist der Radio Essen Verkehrsservice und da habe ich zwei Meldungen von der A40 für euch. Einmal die A40 Duisburg-Essen, immer noch zwischen Mülheim-Heißen und Essen-Holsterhausen, gerade 3 Kilometer Stau. Circa 7 Minuten braucht ihr da länger. Und auf der A40 Dortmund-Duisburg zwischen dem Dreieck Bochum-West und Essen-Frillendorf, gerade 6 Kilometer Stau, knapp 20 Minuten braucht ihr da länger. Im Stadtverkehr, da ist der Feierabendverkehr aber so langsam zu Hause angekommen. Ich habe aber jetzt noch zwei größere Staus rund ums Stadtzentrum. Das ist einmal die Hindenburgstraße stadteinwärts, rund um den Limbecker Platz. Gerade staut es sich, 10 Minuten braucht ihr da. Genauso wie auf der Hans-Böckler-Straße stadteinwärts, auch 10 Minuten, es staut sich. Und ihr werdet geblitzt auf der Ruhrallee in Richtung Kettwig. Da steht die Polizei, hat die Elke uns durchgegeben. Ich wünsche euch eine gute Fahrt.
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0: Wir sind Kathi Strickeling.
3: Hallo und Mario Ahl.
0: Ja, hallo. Schön, ja, Start in den Feierabend mit uns.
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0: Ihr hört Radio Essen. Und was waren das für News letztes Jahr, ne? Oasis sind zurück. Da könnten wir jetzt alle, glaube ich, noch weiter singen. Einfach totale Legenden, diese zwei Brüder.
1: Ja, ich finde, die haben so ein paar richtig gute Songs rausgehauen und sich dann gefühlt auf immer und ewig zerstritten. Mhm. Also, dass die sich mal wieder vertragen, das habe ich zumindest eigentlich nicht mehr geglaubt.
0: Ja, und doch, letztes Jahr war es dann soweit, ne? Die riesige Reunion mit ganz vielen Konzerten. Und dabei wurden sie dann sogar von einem Filmteam begleitet. Mhm. Und genau das gibt's jetzt als Doku auf Disney Plus zu sehen.
1: Ja, da sprechen die Brüder Liam und Noel Gallagher auch nochmal über die Trennung damals. Die Brüder hatten sich ja jahrelang gestritten. Und das ist dann auch manchmal körperlich geworden. Ja, und deswegen waren die beiden vor den Reunion-Konzerten ziemlich nervös.
0: Ja, aber sie haben sich nicht wieder gestritten. Mhm. Das sind die guten Nachrichten. Es ist alles gut gegangen und dabei rausgekommen ist dann eben wirklich eine ziemlich spannende Doku.
1: Don't Look Back in Anger heißt die und die gibt's ab sofort auf Disney+.
0: Ja, und nicht nur da gibt's Oasis, wir bei Radio Essen. Wir haben sie jetzt für euch und natürlich genau mit dem Titel...

0: Cake by the Ocean ist das hier bei Radio Essen.
1: Ja, und das war's dann auch schon wieder mit der Radio Essen Spätschicht für heute. Wir sind Kathi Strickeling und Mario Ahlt.
0: Hallo und tschüss.
1: Na, so machen wir das. Wir übergeben jetzt nämlich an den Kollegen Markus Steinacker. Und der hat ganz neue Musik, zum Beispiel von Zoe Wees.
0: Das lohnt sich.
1: Ne? Genau, ja. Lohnt sich. Und der wird über die Herbstferien sprechen. Ist nämlich auch schon wieder soweit.
0: Ja, schon wieder. So schnell vergeht die Zeit.
1: Ja, wir verabschieden uns. Ihr könnt uns, wenn ihr wollt, morgen dann wieder hören hier bei Radio Essen. Schönen Feierabend euch.
0: Tschüss.
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1: Mit Christian Böder. Schönen guten Tag. Der Rücktritt von Bärbel Baas erschüttert die SPD, aber auch die Koalition. Denn als Gründe nannte Baas zwar vor allem persönliche Gründe, nämlich den Tod ihrer Stieftochter, aber auch Angriffe aus den Reihen der Union. Die SPD-Führung will sich deshalb neu aufstellen. Das hat der verbliebene Parteichef Klingbeil angekündigt. Danny Hoppe aus dem News-Team, was bedeutet denn das für die Koalition? Baas Nachfolger als Arbeitsminister steht ja mit Alexander Schweizer schon fest.
2: Ja, was das angeht, wird jetzt keine Lücke entstehen. Schweizer war ja von 2024 bis 26 Ministerpräsident in Rheinland-Pfalz und ist einer der stellvertretenden Parteivorsitzenden der SPD. Klingbeil sagte, mit dieser schnellen Personalentscheidung wolle man in der Arbeitsmarkt- und Rentenpolitik sofort für Handlungsfähigkeit sorgen. Wie Baas ist allerdings auch Schweizer Gegner der abschlagsfreien Rente nach 45 Beitragsjahren. Und spannend ist auch, wie die Koalition mit den Vorwürfen aus der SPD am Umgang mit Baas umgehen wird. Klingbeil sagte, das, was da aus Teilen der Union gekommen sei, sei unanständig gewesen. Mecklenburg-Vorpommerns Ministerpräsidentin Schwesig benutzte Worte wie unmenschlich und unterirdisch. Also da gibt es ziemlich sicher noch einiges zu klären.
1: Klingbeil hat ja auch eine Neuaufstellung der SPD, was den Kurs angeht, angekündigt.
2: Ja, und das könnte neues Streitpotenzial mit sich bringen, denn viele in der SPD sind ja aktuell unzufrieden mit vielen Dingen, die die schwarz-rote Koalition bei ihrem Reformkurs plant, sei es bei der Rente, der Pflege oder auch was den Arbeitsmarkt angeht. Das haben die letzten Wochen klar gezeigt. Und da die SPD bei ihrem Bundesparteitag um den Jahreswechsel eben nicht nur ihre Führung neu wählen will, sondern auch den künftigen programmatischen Kurs festlegen will, könnte da neuer Ärger drohen. In der Union dürfte das alles eher für Beunruhigung sorgen.
1: Vielen Dank, Danny. Und hier haben wir weitere Nachrichten in der Zusammenfassung. Die Außenminister der EU-Staaten haben eine Unterstützungsmission für den Libanon beschlossen. Vor Ort sollen libanesische Sicherheitskräfte beraten und ausgebildet werden. Das hat die EU-Chefdiplomatin Callas mitgeteilt. Ziel ist es, so für mehr Stabilität im Land zu sorgen, denn Teile des Libanons werden noch immer von der pro-iranischen Hisbollah-Miliz kontrolliert. Das Bundesverfassungsgericht beschäftigt sich seit heute mit einer Regionalisierung der Erbschaftssteuer. Hintergrund ist eine Klage der bayerischen Landesregierung. Die hält wegen gestiegener Immobilienpreise, vor allem im Süden Deutschlands, die Freibeträge für zu niedrig und die Steuern für zu hoch und will sie selber festsetzen. Das wird eigentlich vom Bund geregelt und ist gleich für alle Regionen in Deutschland. Noch ist er Platz 2 der Tennis-Weltrangliste, doch für den deutschen Tennisprofi Alexander Zverev wird sich das wohl schon bald ändern. Er wird zum ersten Mal die Nummer 1 sein. Möglich macht das unter anderem das Ausscheiden der Nummer 3 und 4 der Weltrangbesten Carlos Alcaraz und Ben Shelton beim ATP-Turnier in Shanghai. Dazu kommt, dass die Nummer 1, Jannik Sinner, verletzungsbedingt die Saison bereits beendet hat. Zverev wird ihn über kurz oder lang überholen und die Konkurrenz wird nicht aufschließen können. Nur ein Deutscher war vor Zverev Nummer 1 auf der Tennis-Weltrangliste, Boris Becker. Zverev hatte in diesem Jahr unter anderem die French Open und die US Open gewonnen. Und das waren die Nachrichten mit Christian Böder.
3: Das Wetter. Es zieht sich wieder zu. In der Nacht bilden sich schon dicke Wolken und am frühen Morgen gibt's schon einige erste Regenschauer. Der Dienstag wird dann meistens grau und leicht verregnet. Auflockerungen sind kaum noch dabei. Die Höchstwerte aber noch relativ mild, 15 bis 18 Grad.
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3: Und hier kommt alles ab 12 Minuten. Die A1 Dortmund Richtung Köln zwischen Volmarstein und Kreuz Wuppertal Nord 5 Kilometer, 38 Minuten plus. Die A4 Aachen Richtung Köln zwischen Kreuz Köln West und Eiffeltor 5 Kilometer Stau, eine Viertelstunde plus. Die A4 jetzt von Köln in Richtung Aachen zwischen Dreieck Heumer und Kreuz Köln Süd 6 Kilometer Stau, auch eine Viertelstunde plus. Die 57 Köln Richtung Krefeld zwischen Holzbüttgen und Kreuz Meerbusch 4 Kilometer, 36 Minuten extra. Und die 61 Koblenz Richtung Mönchengladbach zwischen Bettburg und Dreieck Jackerath 3 Kilometer Stau, eine Stunde Zeitverzug. Gutes Durchkommen. Sich so eine Auszeit gönnen, ne? Das kann unglaublich gut tun, den Kopf freikriegen, neue Ideen entwickeln oder einfach mal durchatmen. Das kann ja auch unterschiedlich lang sein. Also mir persönlich tun schon so 2-3 Tage mal richtig gut. Bei Zoe Wees hat es jetzt ein bisschen länger gebraucht, die hat eine Jahrpause gebraucht, hat sich aber gelohnt. Sie hat uns neue Musik mitgebracht. Hören wir gleich.
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3: Jetzt hören wir erstmal Shania Twain, That Don't Impress Me Much. Ich bin Markus Steinacker. Schönen Abend allerseits.

0: Es ist ein tolles Gefühl, wenn man aus dem Urlaub kommt und frisch im Kopf ist. Ne? So ähnlich frisch fühlt sich gerade Zoe Wees. Obwohl sie nicht nur im Urlaub war, muss man sagen. Sie hat sich ganz bewusst ein Jahr lang Auszeit gegönnt, um sich auf sich selbst zu konzentrieren und um so ein bisschen an sich zu arbeiten und zu wachsen, auch musikalisch. Neues Kapitel wollte sie einfach aufschlagen und davon hat sie uns schon letztes Jahr vor ihrer Auszeit erzählt.
1: Ich glaube, das nächste Kapitel wird sehr selbstbewusst sein. Und dazu gehört ja auch Dinge passieren zu lassen, loszulassen und weiterzugehen. Und ich glaube, es wird ein sehr selbstbewusstes Kapitel.
0: Ja, und so selbstbewusst, wie sie es angeteased hat, dieses neue Kapitel, so selbstbewusst klingt auch ihre neue Single, die sie jetzt zu ihrem Comeback sozusagen rausgebracht hat. Rise Again heißt die. Also Power pur, Zoe Wees für euch. Bitteschön.

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1: Am 12. Oktober mit Christian Bannier aus den Radio Essen Nachrichten.
2: Und Kathi Strickeling aus der Radio Essen Online-Redaktion. Hallo.
1: Und wir sprechen jetzt über alles, was heute wichtig gewesen ist in unserer Stadt. In Harzopf zum Beispiel. Da entsteht gerade was Neues. Da, wo früher marode Häuser standen. Außerdem hat es wieder auf dem ehemaligen Kutel-Gelände in Altenessen gebrannt. Das Essen Light Festival ist zu Ende und die Zahlen sind wirklich beeindruckend. Und beim Westenergie-Marathon am Baldeneysee, da war gestern richtig was los.
2: Fangen wir an in Harzopf. Auf der Straße auf dem Bögel passiert gerade ein echter Wandel. Da standen lange alte marode Häuser, in denen Geflüchtete untergebracht waren. Die werden jetzt abgelöst durch neue Wohnungen.
1: Ganz genau. Der Allbau baut da seit Juni. Gerade werden noch die Schadstoffe aus den alten Gebäuden rausgeholt. Danach werden sie dann auch abgerissen.
2: Und dann entstehen 29 neue Mietwohnungen. Die sind für Menschen mit Wohnberechtigungsschein gedacht. Ab 2029 sollen die ersten Mieterinnen und Mieter einziehen können.
1: Gestern Abend hat es wieder mal auf dem ehemaligen Kutel-Gelände in Altenessen gebrannt, am Palmbuschweg. Die Feuerwehr wurde wegen starkem Rauch und Flammen alarmiert.
2: Und das war wieder ein Großeinsatz. Das Gelände des ehemaligen Milchhofs ist einfach riesig und zugewuchert. Ein richtiger Lost Place eben. Ja, und die Einsatzkräfte mussten sich wirklich mit Gewalt Zugang verschaffen, um in eine der Hallen zu kommen.
1: In dieser Halle hat Abfall gebrannt. Das Feuer wurde dann gelöscht. Danach hat die Feuerwehr das ganze Gelände nach Menschen abgesucht. Niemanden gefunden, zum Glück.
2: Und das war nicht das erste Mal. Die letzten Jahre hat es auf dem Gelände immer wieder gebrannt.
1: Da stellt sich jetzt natürlich die Frage, wie geht es mit diesem Gelände eigentlich weiter? Da sollen ja irgendwann mal Wohnungen hingebaut werden.
2: Ja, die Pläne gibt es schon länger. Zwischenzeitlich gab es Bedenken, dass zu viele Menschen dort einziehen könnten und dadurch zu viel Verkehr entsteht. Deswegen sind jetzt weniger Wohnungen geplant als ursprünglich. Aber immerhin 10 Mehrfamilienhäuser stehen noch im Plan.
1: Und dann war da noch das Haus Scheppen in Fischlaken, die alte Burg am Baldeneysee. Alles drumherum sollte da eigentlich bis zur internationalen Gartenausstellung im Ruhrgebiet im kommenden Jahr umgebaut werden. Aber das klappt jetzt nicht mehr.
2: Die Stadt schafft es zeitlich nicht mehr. Und Fördergelder vom Land, auf die sie gehofft hatte, gibt es auch nicht. Der Umbau soll trotzdem irgendwann kommen, nur eben deutlich später.
1: Lass uns noch mal kurz zusammenfassen. Was um diese Burg herum soll eigentlich alles verändert werden?
2: Also die Wege und Parkplätze rund um die Burg sollen neu geordnet werden. Autos, Motorräder und Fußgänger kommen sich da immer wieder in die Quere. Besonders im Sommer ist das Haus Scheppen bei Motorradfahrern sehr beliebt und da wird es dann schnell eng.
1: Jetzt was Erfreuliches. Geld für Kultur. Der Landschaftsverband Rheinland unterstützt mehrere Kulturprojekte in Essen mit insgesamt 200.000 Euro.
2: Unter anderem fließt das Geld in ein Musiktheaterprojekt. Das bringt lokale Sagen und Geschichten aus Essen auf die Bühne. Außerdem werden Bücher aus der Sammlung von Alfred Krupp restauriert.
1: Und die Stadt Essen digitalisiert mehrere Kunstsammlungen. Also einiges, was da gerade für die Kultur in Essen passiert.
2: Gestern war der Westenergie-Marathon am Baldeneysee. Tausende Menschen sind um den See gelaufen und die Stimmung war gut.
3: Meine Frau ist hier gelaufen. Die ist schon vorbei. Wir freuen uns jetzt sozusagen noch weiter an.
4: Die sind alle trainiert. Das können sie.
1: Mitgelaufen ist auch die Allbau-Lichtblicke-Staffel, unter anderem mit Kanu-Olympiasieger Max Rennschmidt hier aus Essen.
2: Die Staffel hat 1.100 Euro erlaufen für unsere Aktion Lichtblicke. Damit helfen wir Familien und Kindern in NRW, denen es nicht so gut geht.
1: Und bevor wir zum Schluss kommen, natürlich heute das Essen Light Festival ein großes Thema bei uns. Rund 400.000 Menschen waren in den letzten Tagen in der Innenstadt. Überall Lichtkunstwerke, der Kennedyplatz wurde komplett bunt angestrahlt.
2: Die Essen Marketing ist sehr zufrieden. Richard Röhrhoff von der EMG hat uns verraten, dass das Festival auch im nächsten Jahr wieder stattfinden soll.
5: Also wir haben jede Menge Ideen für die nächsten Jahre. Wir werden ein bisschen Herausforderungen haben mit der Finanzierung. Also es muss in der Stadt ein bisschen was passieren. Es können nicht nur alle davon profitieren, sondern es müssen auch alle ein bisschen mitmachen, insbesondere Gastronomie, Hotellerie und auch die Wirtschaft. Das erwarte ich schon.
1: Und jetzt zum Schluss noch ein Highlight aus dem Sport. Am Samstag sind auf Hawaii mehr als 2500 Sportler zum weltberühmten Ironman gestartet. Und mittendrin war ein Professor der Uni Duisburg-Essen. Joachim Prinz heißt er. Wie hat er sich geschlagen?
2: Richtig gut. Der BWL-Professor ist knapp 4 Kilometer geschwommen, 180 Kilometer Rad gefahren und dann noch einfach mal eben so einen Marathon gelaufen. Ja. Dafür hat er 10 Stunden, 41 Minuten und 5 Sekunden gebraucht. Das ist ein richtig gutes Ergebnis. Dabei hatte er vor dem Start mit einer Knöchelverletzung und einem Quallenstich zu kämpfen.
1: Ja, und wie war dieser Moment, als er ins Ziel gelaufen ist?
2: Also für ihn hat sich das alles gelohnt. Er sagt, es ist unbeschreiblich, über die Ziellinie zu laufen und zu hören, Joachim, you are an Iron Man.
1: Eine richtig schöne, gute Nachricht auf jeden Fall aus unserer Stadt, was da so alles möglich ist, sportlich. Ein echter Gänsehautmoment. Das war der Nachrichtenüberblick für heute am 12. Oktober. Die nächsten Nachrichten bei uns aus Essen hört ihr morgen früh wieder ab 5.30 Uhr hier bei Radio Essen.
0: 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Das Wetter.
6: Es wird wieder useliger. Diese Nacht ziehen bei Tiefstwerten zwischen 11 und 6 Grad dicke Wolken rein. Die lassen am frühen Morgen auch hier und da schon mal ein bisschen Regen ab. Morgen geht's dann auch so weiter. Dicht bewölkt und immer wieder mit ein bisschen Regen. Es bleibt aber noch relativ mild mit 15 bis maximal 18 Grad.
0: NRW Verkehr.
6: Die Staus ab 9 Minuten Zeitverzug. R1 Dortmund Richtung Köln zwischen Volmarstein und Kreuz Wuppertal Nord 5 Kilometer, 37 Minuten plus. Die A3 Köln Richtung Oberhausen zwischen Duisburg-Wedau und Oberhausen-Lierich 2 Kilometer Stau, 9 Minuten plus. Die A4 einmal von Aachen in Richtung Köln zwischen Kreuz Köln-West und Eiffeltor 4 Kilometer Stau, eine Viertelstunde plus. Und die A4 von Köln nach Aachen zwischen Dreieck Heumer und Kreuz Köln-Süd 4 Kilometer Stau, 9 Minuten plus. A57 Köln Richtung Krefeld zwischen Kreuz Karst und Kreuz Meerbusch 3 Kilometer Stau, eine halbe Stunde plus. Und noch sehr dicht auf der A61 Koblenz Richtung Mönchengladbach zwischen Bergheim und Jackerath 2 Kilometer Stau, noch eine Stunde plus. Kommt gut durch. Hallo, Markus Steinacker hier. Und wusstet ihr, dass wir in NRW eine neue Beauftragte für Kinderschutz und Kinderrechte haben? Absolut sinnvoll. Petra Ladenburger ist das. Und wie sie die aktuelle Lage erlebt und was sie in Zukunft vorhat, um die Kinderrechte in NRW zu stärken, das hören wir gleich. Schönen Abend euch.
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0: Der Montagabend mit Markus Steinacker. Hallo. Kinder haben Rechte und die sollten mehr beachtet werden. Das will die neue Beauftragte der Landesregierung für Kinderschutz und Kinderrechte in NRW, Petra Ladenburger, erreichen. Vor einem halben Jahr ist sie angetreten und heute hat sie in Düsseldorf ihre Pläne vorgestellt. José Nasyandi aus dem Landtagsstudio hat mit ihr darüber gesprochen. José, die Kinderbeauftragte, hat viele Gespräche mit Kindern und Jugendlichen geführt. Was haben die ihr denn erzählt?
1: Ja, es sind vor allem zwei Punkte, die ihr immer wieder begegnen. Einmal wünschen sich Kinder und Jugendliche Orte, an denen sie sich treffen können. Der zweite große Punkt ist, Kinder sind häufig mit Geldsorgen der Eltern konfrontiert, weil die Miete zu hoch ist oder die Kleidung zu teuer. Ladenburger fragt die Kinder regelmäßig, was würdet ihr denn machen, wenn ihr in eurer Stadt das Sagen hättet? Und die Antworten sind berührend, sagte sie mir.
2: Eine Sechsklässlerin hat darauf geantwortet, sie würde machen, dass ein Tag alles umsonst ist. Und dann gab es so ein bisschen Gelächter im Klassenraum. Und dann ist sie ganz ernst geworden und hat gesagt, das würde ich machen, damit sich alle mal einen Tag keine Sorgen machen müssen.
0: Das ist schön. Jetzt hat die Beauftragte für Kinderschutz und Kinderrechte ja einen 8-Punkte-Plan vorgestellt. Was sind die wichtigsten Punkte daraus?
1: Ja, ein Punkt daraus ist, dass alle Schulen nachmittags nach dem Unterricht die Schulhöfe öffnen sollen, damit das ein Ort sein kann, an dem man sich treffen kann.
2: Der Punkt ist vor allen Dingen von Jugendlichen angesprochen worden, die sich an so vielen Orten nicht willkommen fühlen. Und die Öffnung von Schulhöfen wäre in der Tat eine sehr einfache und schnell umsetzbare Lösung.
1: Es gibt schon Städte, die das machen, andere noch nicht, weil sie zum Beispiel versicherungsrechtliche Probleme sehen. Aber Ladenburger sagt, da will sie dranbleiben.
0: Okay, welche Maßnahmen fordert sie denn noch?
1: Ja, ein

0: will ab dem kommenden Jahr regelmäßig ein Lagebild für Kinderrechte veröffentlichen. In dem soll klar drinstehen, wo es Missstände gibt und wo noch was getan werden muss.
1: Tolle Sache. Die Beauftragte für Kinderschutz und Kinderrechte in NRW, Petra Ladenburger, hat einen 8-Punkte-Katalog vorgestellt, damit Kinderrechte mehr beachtet werden. Mehr Infos findet ihr auch auf unserer Homepage.
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1: Mit Christian Böder. Schönen guten Abend. Die deutsche Wirtschaft steckt inzwischen seit Jahren in der Krise. Immer wieder gibt es neue Hiobsbotschaften und Entlassungswellen, zum Beispiel in der Autoindustrie. Anders sieht es bei uns in NRW in der Umweltwirtschaft aus. Danny Hopper aus dem News-Team, die entpuppt sich nämlich mehr und mehr als Jobmotor.
2: Ja, das zeigt jetzt eine neue Studie des Wirtschaftsforschungsinstituts Prognos. Die ist heute in Düsseldorf vorgestellt worden und demnach haben im vergangenen Jahr schon rund 650.000 Menschen im Bereich Umweltwirtschaft gearbeitet, zum Beispiel als Elektrotechniker, Recycling-Spezialist, Forstwirt oder als Experte für Filtertechnik, Photovoltaik und Windkraft. Wenn man das mal vergleicht, das sind gut ein Viertel mehr Beschäftigte als noch 2010. Und das dürfte noch nicht alles sein, da ist noch Luft nach oben. Die Studie kommt zu dem Ergebnis, dass bis 2035 nochmal rund 180.000 weitere Jobs in der Umweltwirtschaft entstehen könnten. In der NRW-Landesregierung sieht man das natürlich gerne. Wer in NRW Klimaschutz mache, schaffe Arbeitsplätze und sichere Wohlstand, sagt zum Beispiel Wirtschaftsministerin Neubauer. Das Prognos-Institut warnt aber auch vor einem Fachkräftemangel. Diese 180.000 Beschäftigten brauche man auch bis 2035, sonst könne das den Ausbau von Energie-, Verkehrs- und Infrastrukturprojekten erheblich bremsen, heißt es.
1: Vielen Dank, Danny. Und hier haben wir weitere Nachrichten kompakt zusammengefasst. Nach dem Rücktritt von Bärbel Baas als Bundesarbeitsministerin und Co-Chefin der SPD will sich die Partei neu aufstellen. Auf einem Bundesparteitag rund um den Jahreswechsel soll die Führung neu gewählt und ein neuer Kurs bestimmt werden. Das hat der verbleibende SPD-Chef Klingbeil angekündigt. Er machte auch klar, dass er weiter Finanzminister und Vizekanzler bleiben wird. Die EU hat Sanktionen gegen zusätzliche fast 1.600 neue Verantwortliche und Organisationen im Zusammenhang mit dem russischen Angriffskrieg in der Ukraine verabschiedet. Die Außenbeauftragte Kallas sprach von der bislang größten Erweiterung der Sanktionsliste seit Beginn des Krieges. Mehr als die Hälfte der Sanktionen stehe mit der Produktionskette für ballistische Raketen in Verbindung, schrieb sie im Online-Dienst X. Eine groß angelegte Cyberattacke hat Kühlanlagen in den Märkten von mehreren großen französischen Lebensmittelhandelsketten gestört. Den Hackern sei es gelungen, Kühl- und Gefrierschränke in der Nacht zum Montag in den Auftaumodus umzustellen, sagte ein Sprecher der Handelsgruppe Le Mousquetaire, zu der die Supermärkte Intermarché und Netto gehören. Etwa 150 Geschäfte des Konzerns in ganz Frankreich seien betroffen. In Bayern suchen Einsatzkräfte immer noch nach einem Puma, der sich im Landkreis Erding rumtreiben soll. Die Großkatze soll vor einer Woche gesichtet sein. Bisher gibt es aber keine stichhaltigen Nachweise oder Spuren des Tieres. Speziell aufgestellte Wildtierkameras zeigten bisher nur einheimische Tierarten, so die Polizei. Auch einer Polizeireiterstaffel war nichts aufgefallen. Die Suche nach der Katze war am Dienstagabend durch die Sichtung eines Jägers ausgelöst worden, der im Gebiet nahe des Münchner Flughafens ein verdächtiges Tier mit seiner Wärmebildkamera bemerkt haben will. Am Samstag will dann auch ein Autofahrer ein solches Tier gesehen haben. Experten sagen, es könnte sich um einen Puma handeln. Die sind in Europa allerdings nicht heimisch, sondern kommen in Teilen Nord-, Süd- und Mittelamerikas vor. Und das waren die Nachrichten mit Christian Böder.
3: Das Wetter. Heute war es ein schöner Herbst, morgen ist es wieder Bäh-Herbst. Morgen gibt es viele dichte Wolken, dazu auch immer wieder Regenschauer. Es wird aber gar nicht so kalt, die Höchstwerte liegen noch zwischen 15 und 18 Grad. In der Nacht jetzt geht es runter auf 11 bis 6 Grad, dazu ist es erst noch aufgelockert. Die ersten Regenschauer erreichen uns aber schon morgen früh.
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3: Noch viel los, hier kommt alles ab 13 Minuten Zeitverzug. A1 Dortmund Richtung Köln, zwischen Gevelsberg und Kreuz Wuppertal Nord, 4 Kilometer Stau, 32 Minuten plus. A40 Duisburg Richtung Dortmund, zwischen Essen Zentrum und Gelsenkirchen Süd, 4 Kilometer Stau, 34 Minuten plus. A52 Düsseldorf Richtung Essen, zwischen Essen-Bergerhausen und Dreieck Essen Ost, 1 Kilometer, eine Viertelstunde plus. A57 Köln Richtung Krefeld, zwischen Kreuz Karst und Kreuz Meerbusch, 3 Kilometer, 25 Minuten extra. Die A59 Duisburg Richtung Dienstlaken, zwischen Duisburg-Düsseldorf und Ruhrort, 2 Kilometer, Stau, eine Viertelstunde plus. Und die A61 Koblenz Richtung Mönchengladbach, zwischen Bettburg und Jackerath, 4 Kilometer Stau, 33 Minuten plus. Gutes Durchkommen. Markus Steinacker hier, hallo. Und wenn ihr mich fragt, was man Schönes im Herbst lesen kann, würde ich sagen, die Aero International, Fachzeitschrift für zivile Luftfahrt. Und ihr merkt schon, warum ich hier nicht gefragt wurde. Es ist nerdig, ja, aber für Lektüre, die jeder und jedem gefallen könnte, dafür haben wir die Kollegin hier. Ne? Also 9 Buchtipps haben wir gleich für euch.
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3: Und jetzt installieren wir uns erstmal noch ein Heißgetränk. Sabrina Carpenter Espresso am Montagabend.

0: Ja, doch, wird richtig frisch langsam. Ne? Also der Herbst, würde ich sagen, ist offiziell da. Und damit mümmeln wir uns ein und machen es uns gemütlich mit ein paar schönen Büchern auf der Couch oder im Bett. Wir haben uns in der Redaktion ja auch mal umgehört, was gerade gelesen wird. Und Kollegin Ariane Lepo-Glawitz aus der Musikredaktion, was hast du für uns?
1: Ich lese ja total gerne Psychothriller und habe deshalb Du kriegst mich nicht von Chris Carter mitgebracht. Den habe ich auch erst vor ein paar Tagen zu Ende gelesen. Und ich muss sagen, ich fand ihn sehr, sehr spannend. Mhm. Und das Buch hat es echt in sich, weil irgendwann weißt du auch nicht mehr, wem du noch glauben kannst.
0: Okay, dann hau mal raus. Was passiert denn im Buch?
1: Ich versuche nicht zu viel zu spoilern. Mhm. Also, es geht um Mary Smith. Sie steht vor Gericht, weil ihr Mann sie misshandelt haben soll. Sie gewinnt den Fall und fängt unter neuem Namen in einer anderen Stadt von vorn an. Damit sie aber niemand erkennt, zieht sie immer was anderes an und verändert ihren Namen und ihr Aussehen. Was genau dahinter steckt, das versteht man erst nach und nach. Dann lernt sie den Milliardär Quadra Buckner kennen, verliebt sich und will zum ersten Mal seit langem an einem Ort bleiben.
0: Und wie geht's dann für Mary weiter?
1: Ja, sie kann ihm leider nicht einfach sagen, wer sie wirklich ist und hat gleichzeitig Angst, dass ihre Vergangenheit sie wieder einholt. Im Laufe des Buches merkt man, hier wird wirklich an allen Ecken gelogen. Ob jetzt Mary, der Milliardär oder die anderen Figuren, irgendwann kann man keinem mehr trauen. Das fand ich auch am spannendsten. Also man denkt, man hat die Leute und ihre Rollen durchschaut und dann merkt man, dass man vielleicht die ganze Zeit auf die falsche Geschichte geschaut hat. Ja, aber krass. Es ist definitiv nichts für schwache Nerven. Es geht um häusliche Gewalt, um Mord und Femizide. Dadurch steckt es nämlich auch mehr dahinter als nur ein spannender Thriller.
0: Okay, ich glaube, mehr dürfen wir an der Stelle wirklich nicht verraten. Aber danke für den Tipp, Ariane. Du kriegst mich nicht von Chris Carter für alle, die Lust auf Psychothriller haben.
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1: Am 12. Oktober mit Christian Bannier aus den Radio Essen Nachrichten.
2: Und Kathi Strickeling aus der Radio Essen Online-Redaktion. Hallo.
1: Und wir sprechen jetzt über alles, was heute wichtig gewesen ist in unserer Stadt. In Harzopf zum Beispiel. Da entsteht gerade was Neues. Da, wo früher marode Häuser standen. Außerdem hat es wieder auf dem ehemaligen Kutel-Gelände in Altenessen gebrannt. Das Essen Light Festival ist zu Ende und die Zahlen sind wirklich beeindruckend. Und beim Westenergie-Marathon am Baldeneysee, da war gestern richtig was los.
2: Fangen wir an in Harzopf. Auf der Straße Aufenbögel passiert gerade ein echter Wandel. Da standen lange alte marode Häuser, in denen Geflüchtete untergebracht waren. Die werden jetzt abgelöst durch neue Wohnungen.
1: Ganz genau. Der Allbau baut da seit Juni. Gerade werden noch die Schadstoffe aus den alten Gebäuden rausgeholt. Danach werden sie dann auch abgerissen.
2: Und dann entstehen 29 neue Mietwohnungen. Die sind für Menschen mit Wohnberechtigungsschein gedacht. Ab 2029 sollen die ersten Mieterinnen und Mieter einziehen können.
1: Gestern Abend hat es wieder mal auf dem ehemaligen Kutel-Gelände in Altenessen gebrannt, am Palmbuschweg. Die Feuerwehr wurde wegen starkem Rauch und Flammen alarmiert.
2: Und das war wieder ein Großeinsatz. Das Gelände des ehemaligen Milchhofs ist einfach riesig und zugewuchert. Ein richtiger Lost Place eben. Ja, und die Einsatzkräfte mussten sich wirklich mit Gewalt Zugang verschaffen, um in eine der Hallen zu kommen.
1: In dieser Halle hat Abfall gebrannt. Das Feuer wurde dann gelöscht. Danach hat die Feuerwehr das ganze Gelände nach Menschen abgesucht. Niemanden gefunden, zum Glück.
2: Und das war nicht das erste Mal. Die letzten Jahre hat es auf dem Gelände immer wieder gebrannt.
1: Da stellt sich jetzt natürlich die Frage, wie geht es mit diesem Gelände eigentlich weiter? Da sollen ja irgendwann mal Wohnungen hingebaut werden.
2: Ja, die Pläne gibt es schon länger. Zwischenzeitlich gab es Bedenken, dass zu viele Menschen dort einziehen könnten und dadurch zu viel Verkehr entsteht. Deswegen sind jetzt weniger Wohnungen geplant als ursprünglich. Aber immerhin 10 Mehrfamilienhäuser stehen noch im Plan.
1: Und dann war da noch das Haus Scheppen in Fischlaken, die alte Burg am Baldeneysee. Alles drumherum sollte da eigentlich bis zur internationalen Gartenausstellung im Ruhrgebiet im kommenden Jahr umgebaut werden. Aber das klappt jetzt nicht mehr.
2: Die Stadt schafft es zeitlich nicht mehr. Und Fördergelder vom Land, auf die sie gehofft hatte, gibt es auch nicht. Der Umbau soll trotzdem irgendwann kommen, nur eben deutlich später.
1: Lass uns noch mal kurz zusammenfassen. Was um diese Burg herum soll eigentlich alles verändert werden?
2: Also die Wege und Parkplätze rund um die Burg sollen neu geordnet werden. Autos, Motorräder und Fußgänger kommen sich da immer wieder in die Quere. Besonders im Sommer ist das Haus Scheppen bei Motorradfahrern sehr beliebt und da wird es dann schnell eng.
1: Jetzt was Erfreuliches. Geld für Kultur. Der Landschaftsverband Rheinland unterstützt mehrere Kulturprojekte in Essen mit insgesamt 200.000 Euro.
2: Unter anderem fließt das Geld in ein Musiktheaterprojekt. Das bringt lokale Sagen und Geschichten aus Essen auf die Bühne. Außerdem werden Bücher aus der Sammlung von Alfred Krupp restauriert.
1: Und die Stadt Essen digitalisiert mehrere Kunstsammlungen. Also einiges, was da gerade für die Kultur in Essen passiert.
2: Gestern war der Westenergie-Marathon am Baldeneysee. Tausende Menschen sind um den See gelaufen und die Stimmung war gut.
3: Meine Frau ist hier gelaufen. Die ist schon vorbei. Wir freuen uns jetzt sozusagen noch weiter an.
4: Die sind alle trainiert. Das können sie.
1: Mitgelaufen ist auch die Allbau-Lichtblicke-Staffel, unter anderem mit Kanu-Olympiasieger Max Rentschmidt hier aus Essen.
2: Die Staffel hat 1.100 Euro erlaufen für unsere Aktion Lichtblicke. Damit helfen wir Familien und Kindern in NRW, denen es nicht so gut geht.
1: Und bevor wir zum Schluss kommen, natürlich heute das Essen Light Festival ein großes Thema bei uns. Rund 400.000 Menschen waren in den letzten Tagen in der Innenstadt. Überall Lichtkunstwerke, der Kennedyplatz wurde komplett bunt angestrahlt.
2: Die Essen Marketing ist sehr zufrieden. Richard Röhrhoff von der EMG hat uns verraten, dass das Festival auch im nächsten Jahr wieder stattfinden soll.
5: Also wir haben jede Menge Ideen für die nächsten Jahre. Wir werden ein bisschen Herausforderungen haben mit der Finanzierung. Also es muss in der Stadt ein bisschen was passieren. Es können nicht nur alle davon profitieren, sondern es müssen auch alle ein bisschen mitmachen. Insbesondere Gastronomie, Hotellerie und auch die Wirtschaft. Das erwarte ich schon.
1: Und jetzt zum Schluss noch ein Highlight aus dem Sport. Am Samstag sind auf Hawaii mehr als 2500 Sportler zum weltberühmten Ironman gestartet. Und mittendrin war ein Professor der Uni Duisburg-Essen. Joachim Prinz heißt er. Wie hat er sich geschlagen?
2: Richtig gut. Der BWL-Professor ist knapp 4 Kilometer geschwommen, 180 Kilometer Rad gefahren und dann noch einfach mal eben so einen Marathon gelaufen. Ja. Dafür hat er 10 Stunden, 41 Minuten und 5 Sekunden gebraucht. Das ist ein richtig gutes Ergebnis. Dabei hat hatte er vor dem Start mit einer Knöchelverletzung und einem Quallenstich zu kämpfen.
1: Ja, und wie war dieser Moment, als er ins Ziel gelaufen ist?
2: Also für ihn hat sich das alles gelohnt. Er sagt, es ist unbeschreiblich, über die Ziellinie zu laufen und zu hören, Joachim, you are an Iron Man.
1: Eine richtig schöne, gute Nachricht auf jeden Fall aus unserer Stadt, was da so alles möglich ist, sportlich. Ein echter Gänsehautmoment. Das war der Nachrichtenüberblick für heute am 12. Oktober. Die nächsten Nachrichten bei uns aus Essen hört ihr morgen früh wieder ab 5.30 Uhr hier bei Radio Essen.
0: 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Das Wetter.
6: Das Wetter dreht wieder auf herbstlich grau. In der Nacht ist es noch aufgelockert. Später ziehen Wolken rein. Morgen früh gibt es dann schon erste Regenschauer. Und am Tag haben wir dann auch viele Wolken, kaum eine Auflockerung und immer wieder Regenschauer. Es wird aber noch relativ mild. Tageshöchstwerte 15 bis 18 Grad.
0: NRW Verkehr.
6: Und alles ab 10 Minuten Zeitverzug. Die A40 Duisburg-Dortmund zwischen Essen-Zentrum und Gelsenkirchen-Süd 4 Kilometer, 13 Minuten plus. Die A52 Düsseldorf Richtung Essen zwischen Essen-Bergerhausen und Dreieck Essen-Ost 1 Kilometer, eine Viertelstunde plus. A57 Köln Richtung Krefeld zwischen Kreuz Karst und Kreuz Meerbusch 2 Kilometer, 25 Minuten plus. Die A61 einmal von Koblenz Richtung Mönchengladbach zwischen Bettburg und Jackerath 3 Kilometer Stau, 11 Minuten plus. Und dann die 61 von Mönchengladbach weiter Richtung Venlo zwischen Mönchengladbach Nordpark und Mackenstein 2 Kilometer Stau, 13 Minuten plus. Gutes Durchkommen. Schönen Montagabend, hier ist Markus Steinacker und passt bitte auf, im Herbst lauern viele Gefahren. Drachen nicht in der Nähe von Hochspannungsleitungen steigen lassen. Über Pumpkin Spice nicht lästern, sonst kriegst du von Influencern eingewischt. Und wie gefährlich das mit dem Pilzesammeln ist, da fange ich gar nicht erst mit an. Denn dazu hat ja auch Kollege Hannes Höfer was zu sagen. Neue Folge Daily Hannes gleich hier.
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0: Ja, outside. Wart ihr am Wochenende im Wald? Ich meine, es ist herrlich im Herbst, ne? Spazieren, Natur genießen, aber Pilze sammeln. Dabei zuckt unser Hannes richtig zusammen.
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2: Für mich gehört Pilze sammeln zu den drei gefährlichsten Dingen, die man überhaupt machen kann. Direkt hinter Fangspielen auf der Autobahn und Jürgen Klopp als Schiedsrichter ein Tor aberkennen. Da hängt man wirklich nicht am Leben. Pilze sammeln ist aber trotzdem verrückt. Einmal vertan und schon wird aus dem Steinpilz Risotto ein Giftteller. Ich tiger doch nicht mit so einem Was-ist-was-Pilze-Buch durch den Forst und vergleiche die Bilder. Ja, und ChatGPT vertraue ich da sicher nicht. Reden doch immer alle davon, dass die KI uns loswerden will. Eine falsche Pilzberatung wäre ja schon mal ein Anfang. Ich habe ja sogar Schiss, wenn ich im Supermarkt anstatt den weißen die braunen Champignons kaufe. Nicht, dass sich da so ein Fliegenpilz untergemischt hat. Ja, ich bin ja auch noch farbenblind. Freunde, ich bin mit Altglas wegbringen völlig überfordert. Braun, grün, ich habe doch keine Ahnung. Ich mach's wie alle, ich schmeiß in den Wald. Nein, natürlich nicht. Aber bei Pilzesammeln komme ich trotzdem an meine Grenzen. Das ist für mich wie russisch Roulette. Nur wenn eine leichte rosa Einfärbung auf den Lamellen über Leben und Tod entscheidet, dann bin ich raus. Dann gibt's abends eben doch wieder Pommes. Das ist zwar auch nicht gesund, aber gesünder als eine Pilzvergiftung. Ich habe jetzt sogar gelesen, dass viele zum Sammeln gar nicht in den Wald, sondern auf Friedhöfe gehen. Das ist scheinbar ein super Nährboden für Pilze. Wahrscheinlich liegt es am speziellen Kompost. Deswegen mein Tipp, wenn Pilz, dann entweder frisch gezapft oder im praktischen 24er Tragekoffer.
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1: Ich bin Tine Klimach. Bundespräsident Frank-Walter Steinmeier will den SPD-Politiker Alexander Schweizer morgen zum neuen Arbeitsminister ernennen. Das Bundespräsidialamt kündigte die Aushändigung der Urkunde für den Nachmittag an. Schweizer folgt auf Bärbel Baas, die nach einem Trauerfall in der Familie und öffentlichen Angriffen gegen sie ihren sofortigen Rücktritt erklärt hat. Bevor der frühere Ministerpräsident von Rheinland-Pfalz das Ministerium übernehmen kann, muss er im Bundestag noch vereidigt werden. Die EU verhängt neue Sanktionen gegen eine Rekordzahl von Unterstützern der russischen Kriegsmaschinerie. Die Außenminister haben beschlossen, knapp 1.600 Personen, Unternehmen und andere Organisationen mit Strafmaßnahmen zu belegen, teilte die EU-Außenbeauftragte Kallas mit.
2: Dieses neue große Sanktionspaket ist die Antwort der EU auf eine Reihe von sogenannten hybriden Angriffen Russlands auf EU-Staaten, beispielsweise den Drohnenangriff auf den Flughafen Leipzig. Die Hälfte der rund 1.600 betroffenen Personen und Firmen hat laut Diplomaten mit der Produktion von ballistischen Raketen oder Drohnen zu tun. Auch Russen, die an der Ausrichtung der Duma-Wahlen in ukrainischen Gebieten beteiligt waren, kamen auf die Sanktionsliste. Das bedeutet Einreiseverbote oder das Einfrieren von Geldern. Aus Brüssel, Dieter Ebeling.
1: Der Nobelpreis für Wirtschaftswissenschaften geht in diesem Jahr an die beiden US-Forscher Robert E. Hall und Michael Woodford. Die schwedische Akademie der Wissenschaften ehrt die beiden Forscher für ihre Entwicklung neuer makroökonomischer Modelle.
3: Bei diesem Nobelpreis geht es um das Gesetz von Angebot und Nachfrage und wie Regierungen und Zentralbanken die Wirtschaft besser stabilisieren können. Bis zur Ölkrise in den 1970er Jahren war man davon ausgegangen, dass man mit Zinssenkungen allein die Wirtschaft wieder ankurbeln kann. Doch das funktioniert nicht immer. Hall und Woodford haben herausgefunden, dass Konsum auch von Erwartungen abhängt. Wer pessimistisch in die Zukunft blickt, gibt weniger Geld aus. Mit diesem Wissen kann man Finanzkrisen besser entgegenwirken. Aus Skandinavien, Sigrid Harms.
1: Zum Sport. Riesiger Moment für Alexander Zverev. Der 29-jährige Deutsche wird in den kommenden Wochen erstmals in seiner Karriere die Nummer 1 der Tennis-Weltrangliste übernehmen. Möglich macht's die Niederlage von Carlos Alcaraz beim ATP-Turnier in Shanghai. Damit ist der Weg frei. Spätestens zum Saisonende klettert Zverev an die absolute Spitze der Weltrangliste. Das waren die Nachrichten mit Tine Klimach.
0: Das Wetter.
4: Es zieht sich wieder zu. In der Nacht bilden sich schon dicke Wolken und am frühen Morgen gibt es schon einige erste Regenschauer. Der Dienstag wird dann meistens grau und leicht verregnet. Auflockerungen sind kaum noch dabei. Die Höchstwerte aber noch relativ mild, 15 bis 18 Grad.
0: NRW Verkehr.
4: Es entspannt sich langsam. Hier kommt noch alles ab 5 Minuten Zeitverzug. Die A2, Oberhausen Richtung Dortmund, zwischen Gelsenkirchen und Kreuz Recklinghausen, 1 Kilometer, 6 Minuten plus. Die A40, Duisburg Richtung Dortmund, zwischen Essen-Huttrop und Gelsenkirchen Süd, 2 Kilometer, 6 Minuten extra. Die A45, Dortmund Richtung Hagen, zwischen Kreuz Dortmund-Witten und Dortmund Süd, 1 Kilometer, 11 Minuten plus. Die A57, Köln Richtung Krefeld, zwischen Kreuz Karst und Kreuz Meerbusch, 1 Kilometer, Stau, 12 Minuten plus. Und die 61, Koblenz Richtung Venlo, zwischen Mönchengladbach-Holt und Mackenstein, 4 Kilometer Stau, 23 Minuten plus. Gutes Durchkommen. Krass, wir sind gefühlt ja gerade erst aus den Sommerferien gekommen. Und nächste Woche stehen dann schon wieder die Herbstferien an. Wo zieht's NRW hin? Und wo könnte man eventuell noch kurzfristig schönen Urlaub machen? Hören wir in dieser Stunde. Ich bin Markus Steinacker, schönen Abend euch.
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0: Ich hoffe, ihr habt einen schönen Montagabend. Nur noch diese Woche, dann starten wir uns in NRW schon wieder die Herbstferien. Für 2 Wochen gibt es dann erstmal Schulpause und das nutzen viele Familien und verreisen nochmal ins Warme. Kollegin Kim Klages, du nutzt das auch nochmal, ne?
1: Yes, ich fliege auch nochmal in die Sonne. Mach nicht nur ich, sondern auch viele Familien, denn draußen wird es immer kälter und ungemütlicher. Deshalb nutzen das einige von euch auch nochmal. Und gerade weil es jetzt vielleicht auch noch mal etwas günstiger ist als in den Sommerferien und es in einigen Ländern wie Spanien, Italien oder auch in der Türkei angenehmer von den Temperaturen ist, als im Hochsommer, ist das echt beliebt.
0: Absolut. Also werden die Herbstferien bald die neuen Sommerferien?
1: Das könnte man meinen, aber Thorsten Schäfer, Sprecher des Deutschen Reiseverbandes, hat mir gesagt, dass es etwas anders aussieht.
2: Wir sehen, dass in diesem Jahr und auch in den letzten Jahren es keine großen Verschiebungen gab, weg vom Sommerurlaub hin zum Herbsturlaub, sondern eher, dass der Haupturlaub weiterhin bleibt und auch die meisten wollen im Sommer in Richtung Mittelmeer starten, Sommer, Sonne, Strand genießen.
0: Okay, also der Sommerurlaub bleibt der Platzhirsch, aber warum fahren dann so trotzdem so viele im Herbst weg noch?
1: Wahrscheinlich, weil man gar nicht genug Sonne tanken kann. Der Herbsturlaub ist für viele dann so die Verlängerung des Sommers und wo es dann hingeht, hat mir Schäfer auch erzählt.
2: Die meisten Deutschen verlängern den Sommer in den Herbstferien am Mittelmeer in Richtung Türkei, Spanien, die Kanaren, Ägypten, das sind die Hauptreiseziele während der Herbstferienzeit.
0: Kriegt man direkt Bock wegzufliegen. Und ein paar mehr Tipps haben wir gleich auch noch für euch in gut einer halben Stunde.

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0: das Wetter.
1: Es wird wieder useliger. Diese Nacht ziehen bei Tiefstwerten zwischen 11 und 6 Grad dicke Wolken rein. Die lassen am frühen Morgen auch hier und da schon mal ein bisschen Regen ab. Morgen geht's dann auch so weiter. Dicht bewölkt und immer wieder mit ein bisschen Regen. Es bleibt aber noch relativ mild mit 15 bis maximal 18 Grad.
0: NRW Verkehr.
1: Es staut sich noch auf der A2 Oberhausen Richtung Dortmund zwischen Gelsenkirchen und Kreuz Recklinghausen. 1 Kilometer, 9 Minuten plus. Auf der A4 Aachen Richtung Köln zwischen Kreuz West und Eiffeltor. 1 Kilometer Stau, 4 Minuten plus. A45 Dortmund Richtung Hagen zwischen Kreuz Dortmund-Witten und Dortmund Süd. Dichter Verkehr, 4 Minuten plus. Und A61 Mönchengladbach Richtung Venlo zwischen Mönchengladbach Nordpark und Mackenstein. 3 Kilometer, 8 Minuten plus. Entspannten Montagabend allerseits. Hier kommt der beste Feierabendmix für euch. Cat's Eye und Animal. Cut and Move mit Na Na Na Na Na Na Na Na Na. Baby Give It Up und Kenya Grace mit Strangers.
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0: Der Montagabend mit Markus Steinacker. Am Freitag starten die Herbstferien bei uns in NRW. Und wer jetzt noch denkt, ich bräuchte dringend Urlaub, für den ist es eigentlich schon zu spät, oder? Kollegin Kim Klages?
1: Ich würde sagen, zu spät ist es nie, aber ein bisschen Tempo schadet auch nicht. Ich habe mal mit Thorsten Schäfer gesprochen, dem Sprecher des Deutschen Reiseverbands, und er weiß, wie es gerade bei den Buchungen aussieht.
2: Wir sehen an den Buchungszahlen, dass September, Oktober und auch der November schon sehr, sehr gut gebucht sind. Also viele Reiseziele gerade rund ums Mittelmeer oder auch Fernstreckenziele sind sehr, sehr gut gebucht, gut ausgelastet. Wer jetzt noch spontan weg will, kann sich im Reisebüro beraten lassen, was noch möglich ist.
0: Ja, wenn ich jetzt kurz entschlossen den Flieger nehme, wohin geht denn noch was?
1: Gerade wenn man noch ein bisschen Sommer haben will, dann empfehlen sich natürlich Ziele mit stabilem und warmem Wetter. Das sind zum Beispiel die Kanarischen Inseln, die Türkei, Ägypten oder auch Tunesien. Wer es weiter mag, der schaut dann nach Südostasien, oder auch so eine spontane Kreuzfahrt kann eine Option sein.
0: Okay, das klingt nach Kofferpacken, aber nicht jeder will oder kann fliegen. Was ist mit denen, die lieber ins Auto steigen?
1: Da muss man gar nicht weit fahren. Schäfer hat da ein paar Vorschläge für ein spontanes Wochenende oder auch ein paar Tage Auszeit.
2: Aber auch jetzt im Herbst sind zum Beispiel Wanderungen in Mittelgebirgen oder auch Städtetouren, Städtebesichtigungen noch möglich.
1: Gerade von NRW aus ist man ja relativ schnell auch in Maastricht oder an der Mosel, um dort mal was anderes zu sehen als die vier Wände zu Hause. Und man hat da noch so einen kleinen Blitzurlaub.
0: Okay, danke auf jeden Fall, Kim. Also Koffer oder Rucksack, Flieger oder Auto. Die Herbstferien bieten noch viele Möglichkeiten, noch ein bisschen Kraft und vielleicht auch ein bisschen Sonne zu tanken.

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1: Ich bin Tine Klimach. Es ist ein Rücktritt, der in der schwarz-roten Bundesregierung noch Schockwellen auslösen kann. Bärbel Baas zieht sich mit sofortiger Wirkung als Arbeitsministerin und als SPD-Chefin zurück. Der Grund? Ein persönlicher Schicksalsschlag. Und ausgerechnet in dieser schwierigen Zeit öffentliche Angriffe aus den eigenen Reihen des Koalitionspartners, wie sie sagt. SPD-Chef Lars Klingbeil wurde heute deutlich in Berlin.
2: Und auch an uns gehen die Krisen dieser Zeiten nicht spurlos vorbei. An uns geht die Polarisierung nicht spurlos vorbei, die politische Auseinandersetzung, die auch immer mehr Hass und Hetze einziehen lässt und die persönliche Diffamierung. Alles das geht an uns nicht vorbei und es sind insbesondere Frauen und insbesondere die Frauen in herausgehobenen Führungspositionen, die sowas immer stärker erleben müssen. Und ich will Ihnen für mich sehr klar sagen, das ist nicht akzeptabel.
1: Neuer Arbeitsminister wird Alexander Schweizer. Er wird morgen ernannt. Eine neue SPD-Spitze soll zum Jahreswechsel gewählt werden. Der Volkswagen-Konzern hat im dritten Quartal deutlich weniger Fahrzeuge ausgeliefert als vor einem Jahr. Weltweit waren es knapp 1,9 Millionen Autos, ein Rückgang um gut 14%. Bei der Tochter Audi brach der Absatz sogar um knapp 20% ein. Der Briefversand wird sich in Deutschland aller Voraussicht nach so stark verteuern wie noch nie. Die Bundesnetzagentur veröffentlichte einen Vorschlag, demzufolge das Briefporto zum Januar 2027 um gut 20% steigen kann.
3: Der Vorschlag der Bundesnetzagentur ist als Spielraum gemeint. Bisher hat die Post diese Spielräume aber immer voll genutzt. 2025 kletterten die Preise um gut 10%. Das war ein Höchstwert. Nun droht also ungefähr das Doppelte. Das Porto für einen Standardbrief könnte damit von jetzt 95 Cent auf 1,14 Euro steigen. Grund für die Preiserhöhung sind angeblich gestiegene Kosten bei der Post bei gleichzeitig massiv sinkenden Briefsendungen. Aus Berlin, Ronny Thorau.
1: Ein mehr als 27 Stunden in einer Höhle auf Sardinien eingeschlossener Höhlenforscher ist gerettet worden. Der 31 Jahre alte Italiener wurde von Einsatzkräften aus den Geröllmassen befreit, wie Rettungskräfte mitteilten. Der Mann saß nach einem Hangrutsch seit Sonntagnachmittag in 10 Metern Tiefe fest. Nach seiner Befreiung wurde der Höhlenforscher an die Oberfläche gebracht und von medizinischem Personal stabilisiert. Er sollte anschließend in ein Krankenhaus geflogen werden. Und das waren die Nachrichten mit Tine Klimach.
4: Das Wetter. Heute war es ein schöner Herbst, morgen ist es wieder Bäh-Herbst. Morgen gibt es viele dichte Wolken, dazu auch immer wieder Regenschauer. Es wird aber gar nicht so kalt, die Höchstwerte liegen noch zwischen 15 und 18 Grad. In der Nacht jetzt geht es runter auf 11 bis 6 Grad, dazu ist es erst noch aufgelockert. Die ersten Regenschauer erreichen uns aber schon morgen früh.
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4: Wir haben eine Warnmeldung von der A33 Brilon Richtung Bielefeld. Da hat es einen Unfall gegeben. Und zwar Vorsicht bitte in Höhe Paderborn-Schloss Neuhaus. Da ist der Beschleunigungsstreifen blockiert und bitte eine Gasse für die Rettungsfahrzeuge bilden. Dann haben wir noch Stau auf der A2 Oberhausen Richtung Dortmund zwischen Gelsenkirchen-Buer und Herten. Dichter Verkehr, eine Minute plus. Kommt gut durch. Unsere Comedy-Camp-Tour läuft, da gibt's viel zu lachen. Und wenn ein Holländer mit im Raum ist, ja, dann gibt's noch viel mehr zu lachen. 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Sensationell lustig und einen kleinen Vorgeschmack hört ihr gleich hier.
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4: Ich bin Markus Steinacker und hier kommt Teddy Swims mit Mr. Know-It-All. Gleich im besten Mix für euch noch zum Feierabend. Coldplay, Feels Like I'm Falling in Love und Chumbawamba.

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3: Weil ich habe letzten Monat habe ich etwas gefunden und das hat mir so verletzt, liebe Leute. Letzten Monat habe ich diese Stapel gefunden und wirklich, es hat mir wirklich verletzt. Diese Stapel, das sind hunderte deutsche Witze über Holländer. 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Ich meine, wir in den Niederlanden, wir haben keine Witze über euch. Und ja, ein paar, aber nicht so viel, ja. 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Hier, was macht ein Holländer, nachdem sein Land die Fußballweltmeisterschaft gewonnen hat? Er macht die Playstation aus und geht ins Bett.
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0: Das Wetter.
1: Das Wetter dreht wieder auf herbstlich grau. In der Nacht ist es noch aufgelockert. Später ziehen Wolken rein. Morgen früh gibt es dann schon erste Regenschauer. Und am Tag haben wir dann auch viele Wolken, kaum eine Auflockerung und immer wieder Regenschauer. Es wird aber noch relativ mild. Tageshöchstwerte 15 bis 18 Grad.
0: NRW Verkehr.
1: Und wir haben gerade noch Stau auf der A4 Aachen Richtung Köln zwischen Eschweiler West und Weißweiler. 1 Kilometer, 17 Minuten plus. Gutes Durchkommen. Markus Steinacker hier, schönen Abend euch und gleich gibt's Beef. Nicht auf dem Grill, sondern auf dem Bildschirm. Neue Streaming-Tipps für den Herbst von uns für euch.
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1: Und hier kommt 21 Pilots mit Stressed Out. Ich weiß gar nicht warum, das klingt relativ entspannt. Naja, gleich noch Adele mit Skyfall und die neue von Nico Santos, Classic.

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0: einen schönen Montagabend allerseits. Und mit jedem Tag wird es jetzt wieder kälter, grauer und nasser. Also die perfekte Zeit und Ausrede, um sich zu Hause so richtig einzumummeln und dann schön stundenlang auf der Couch irgendeine Serie zu suchen. Ganz ohne schlechtes Gewissen, weil draußen ist es eh eklig, kannst du nichts machen. Kollegin Katrin Teske, du hast uns einen Herbst-Streaming-Tipp mitgebracht.
1: Genau, und zwar Beef. Klingt erstmal, als ginge es irgendwie um Fleisch oder so, aber nee, geht um ganz viel Beef zwischen Personen, der so richtig eskaliert.
0: Okay, ich habe gesehen, es gibt schon 2 Staffeln, die eine von 2023, die andere kam erst dieses Jahr raus. Kommt man da hinterher?
1: Absolut, die Staffeln hängen nicht miteinander zusammen, die kann man ganz unabhängig voneinander gucken.
0: Okay, das klingt schon mal gut. Dann erzähl mal, wer hat da Beef mit wem?
1: In der ersten Staffel sind es Danny und Amy. Danny kommt aus eher armen Verhältnissen, teilt sich eine Wohnung mit seinem Bruder und versucht irgendwie mit seinem Job als Handwerker über die Runden zu kommen. Amy, superreich, mit fetter Villa in L.A. und totalem Luxusjob. Die zwei kennen sich nicht, aber beide wollen gerade auf einem Parkplatz losfahren. Und dann geht's um die Frage, wer hat wem die Vorfahrt geklaut. Dann eskaliert es total mit einer maximal unnötigen und gefährlichen Verfolgungsjagd zwischen Danny und Amy. Beide können es nicht auf sich beruhen lassen und stalken einander daraufhin, um das Leben des anderen noch schwerer zu machen.
0: Okay, also Ärger pur, aber es klingt irgendwie auch lustig.
1: Ist es auch. Die Serie hat echt so ihren eigenen Charme und den merkt man dann auch wieder in der zweiten Staffel. Komplett neue Geschichte, neue Charaktere, aber gleiche Idee. Hier haben zwei Paare Beef miteinander. Das eine Paar, auch super reich, mit Golfclub und allem drum und dran, aber auch mit fetter Ehekrise. Das andere Paar, auch wieder alles andere als reich, arbeitet für besagten Golfclub und bekommt einen üblen Streit dieses reichen Paars mit und filmt den als Druckmittel. Und zack, gibt's auch hier die Idee, die machen wir jetzt fertig.
0: Okay, also ganz viel Stress, aber auch ganz viel Entertainment. Könnt ihr auf Netflix streamen, die Serie heißt Beef. Danke dir, Katrin.
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1: Ich bin David Riemer. Es ist ein Rücktritt mit Vorwürfen. Bärbel Baas nennt als einen Grund für ihren sofortigen Rückzug als Arbeitsministerin und als SPD-Chefin auch Angriffe aus der Union. Kanzler und CDU-Chef Merz weist die Vorwürfe aber zurück.
2: Baas trauert um ihre verstorbene Stieftochter. Auch SPD-Vertreter wie Klingbeil oder Schwesig nennen die jüngsten politischen Angriffe der CDU während dieser schweren Zeit unmenschlich, rücksichtslos und unanständig. Kanzler Merz kann das nicht nachvollziehen. Die CDU habe ihr Mitgefühl mit Frau Baas in den letzten 3 Wochen immer zum Ausdruck gebracht. Er sprach eher von Meinungsverschiedenheiten in der Sache. Unionspolitiker hatten Baas zuletzt kritisiert, sie würde Reformen verschleppen. Neuer Arbeitsminister wird nun der ehemalige rheinland-pfälzische Ministerpräsident Schweizer. Die SPD-Führung soll ganz neu gewählt werden. Ursula Winkler, Nachrichtenredaktion.
1: Bremen und Berlin profitieren nach Berechnungen des Instituts der deutschen Wirtschaft besonders stark vom Finanzkraftausgleich und weiteren Bundeszahlungen. Auch das Saarland und die 5 ostdeutschen Flächenländer gehören demnach zu den Profiteuren der Umverteilung. Beim Finanzkraftausgleich werden Gelder zwischen finanzstarken und finanzschwachen Bundesländern umverteilt. So soll für annähernd gleiche Lebensverhältnisse gesorgt werden. In einer Höhle auf der italienischen Mittelmeerinsel Sardinien sitzt ein Höhlenforscher tief unter der Erde fest. Nach mehr als 27 Stunden konnte der 31 Jahre alte Mann von einem Bergungsteam gerettet werden.
3: Endlich Licht und frische Luft. Der Forscher, ein Italiener, wurde sofort von Medizinern hier gecheckt und dann in ein Krankenhaus geflogen. In 10 Metern Tiefe saß er in der Falle. Es war dunkel und kalt. Ein Hangrutsch hatte den Höhleneingang komplett verschüttet. Nur im Schneckentempo konnten sich die Retter zu dem Mann vorarbeiten, räumten Steine und Geröll per Hand beiseite. Es war eine unglaubliche Aktion, sagte ein Sprecher des Bergungsteams aus Italien, Claudia Wächter.
1: Eine groß angelegte Cyberattacke hat Kühlanlagen in den Märkten von mehreren großen französischen Lebensmittelhandelsketten gestört. Den Hackern sei es gelungen, Kühl- und Gefrierschränke in den Auftaumodus umzustellen, sagte ein Sprecher der Handelsgruppe, zu der die Supermärkte Intermarché und Netto gehören. Medienberichten zufolge sollen weitere Ketten betroffen sein. Lebensmittel müssen weggeworfen werden, der Schaden könnte immens sein, die Staatsanwaltschaft ermittelt.
4: Das Wetter. Es zieht sich wieder zu. In der Nacht bilden sich schon dicke Wolken und am frühen Morgen gibt's schon einige erste Regenschauer. Der Dienstag wird dann meistens grau und leicht verregnet. Auflockerungen sind kaum noch dabei. Die Höchstwerte aber noch relativ mild, 15 bis 18 Grad.
5: NRW Verkehr.
4: Es staut sich noch auf der A4 Aachen Richtung Köln zwischen Eschweiler West und Eschweiler Ost. 2 Kilometer, 21 Minuten plus. Und auf der A33 Brilon Richtung Bielefeld zwischen Paderborn-Elsen und Sennelager. 1 Kilometer, 10 Minuten plus. Eine angenehme Nacht allerseits, egal ob ihr auf dem Weg in die Nachtschicht oder aus dem späten Feierabend seid. Wir haben den Musikmix hier dafür für euch am Start. Echo Smith, Iggy Kelly und DJ Goya mit Jason Derulo und Melody. Ich bin Markus Steinacker.
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0: Wetter.
1: Es wird wieder useliger. Diese Nacht ziehen bei Tiefstwerten zwischen 11 und 6 Grad dicke Wolken rein. Die lassen am frühen Morgen auch hier und da schon mal ein bisschen Regen ab. Morgen geht's dann auch so weiter. Dicht bewölkt und immer wieder mit ein bisschen Regen. Es bleibt aber noch relativ mild mit 15 bis maximal 18 Grad.
0: NRW Verkehr.
1: Und wir haben noch Stau auf der A4. Einmal von Aachen in Richtung Köln zwischen Eschweiler West und Eschweiler Ost. 1 Kilometer, 24 Minuten plus. Und auf der A4 in Gegenrichtung von Köln nach Aachen zwischen Langerwehe und Eschweiler West. 1 Kilometer, eine halbe Stunde plus. Kommt gut durch. Ja, die Wiener. Sie lieben ihre Stadt und sie lieben Hunde. Und in Wien gibt's jetzt was ziemlich Cooles, muss ich sagen. Sprechen wir gleich mal ausführlich drüber. Markus Steinacker hier, hallo.
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0: Ach, die Wiener, die machen sich das Leben schön. Ein Stück Sachertorte, ein verlängerter dazu und dann am Nachmittag mit dem Hunderl ein schönes Gassi gehen. Das ist ab heute im Wiener Stadtteil Neubau sogar noch schöner, weil sauberer für alle. Seit heute kriegen Herrchen und Frauchen da nämlich kostenlose Spülflaschen vom Bezirksamt, womit sie das Hundepipi wegspülen können. Also hat auch einen Hintergrund, die Aktion. Hundepipi bedeutet für die Stadtbäume ja Stress. Der Urin der Tiere verätzt die Rinde, schwächt die Schutzschicht und kann eben dazu führen, dass Krankheitserreger oder Pilze in den Stamm eindringen. Und deshalb gibt's vom Wiener Bezirk Neubau eben diese Wasserflaschen. Ist das irre? Also ich meine jetzt nicht die Flaschen, ich meine den Namen. Es gibt einen Stadtteil, der Neubau heißt. Gibt es eigentlich auch einen Vorort von Wien, der Anbau heißt? Oder der historische Teil Altbau? Oder der Teil am Wald Holzbau? Ich schweife ab.
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1: Ich bin David Riemer. Vizekanzler Klingbeil hat die zurückgetretene Arbeitsministerin Baas gegen Kritik an ihrer Amtsführung verteidigt. Man sei wie verabredet im Zeitplan auch für die Rentenreform, sagte der SPD-Chef im Ersten. Baas habe die Reform nicht gebremst, es habe vielmehr eine Verabredung der Koalition gegeben, die drei Landtagswahlen abzuwarten, bevor Gesetze vorgelegt wurden. Außerdem gäbe es noch inhaltliche Fragen zu klären, so Klingbeil. Bundeskanzler Merz hat eine niedrigere Stromsteuer in Aussicht gestellt. Spielräume im Haushalt sollten dazu genutzt werden, die Stromsteuer für alle auf das europäische Mindestmaß zu senken. Merz sagte dazu:
2: Sie wissen, das ist eine Zusage, die wir bis heute nicht eingehalten haben. Wir wollen damit nicht nur Entlastung ermöglichen, sondern wir wollen auch die Glaubwürdigkeitslücke schließen, die sich aus dieser Entscheidung im letzten Jahr für uns alle ergeben hat.
1: Eine niedrigere Stromsteuer hatte die Bundesregierung an sich schon im vorigen Jahr zugesagt, die Stromsteuer dann aber nur für bestimmte Wirtschaftsbereiche gesenkt. Der Volkswagen-Konzern hat im dritten Quartal deutlich weniger Fahrzeuge ausgeliefert als vor einem Jahr. Weltweit waren es knapp 1,9 Millionen Autos, ein Rückgang um gut 14%. Bei der Tochter Audi brach der Absatz sogar um knapp 20% ein.
3: Der Knackpunkt ist China. Dort brachen die Auslieferungen des VW-Konzerns um fast 40% ein. Audi belasten außerdem die US-Zölle. Einen Lichtblick gibt es dagegen bei der Lastwagen- und Bussparte. Hier stieg der Absatz um gut 10%, vor allem dank der starken Nachfrage in den USA. Kräftig zulegen konnte dort der Truckhersteller International. Zu ihm gehört auch die Marke IC Bus und die baut die berühmten gelben amerikanischen Schulbusse. Thomas Pleskin, Nachrichtenredaktion.
1: Deutschlands bester Tennisprofi Alexander Zverev wird in den kommenden Wochen erstmals in seiner Karriere die Nummer 1 der Welt. Letzte minimale Restzweifel erledigten sich durch das vorzeitige Aus von Carlos Alcaraz und Ben Shelton beim ATP-Turnier in Shanghai. Damit wird Zverev spätestens zum Saisonende auf Platz 1 des Rankings stehen. Weder Alcaraz noch Shelton können an dem 29-Jährigen vorbeiziehen. Als einzigen Deutschen bei den Männern ist dies bisher Boris Becker gelungen.
4: Das Wetter.
5: Heute war es ein schöner Herbst, morgen ist es wieder Bäh-Herbst. Morgen gibt es viele dichte Wolken, dazu auch immer wieder Regenschauer. Es wird aber gar nicht so kalt, die Höchstwerte liegen noch zwischen 15 und 18 Grad. In der Nacht jetzt geht es runter auf 11 bis 6 Grad, dazu ist es erst noch aufgelockert. Die ersten Regenschauer erreichen uns aber schon morgen früh.
4: NRW Verkehr.
5: Es staut sich noch auf der A2 Oberhausen Richtung Dortmund zwischen Gelsenkirchen-Buer und Kreuz-Recklinghausen. 1 Kilometer, 6 Minuten plus. Auf der A3 Köln Richtung Frankfurt zwischen Kreuzborn-Siegburg und Bad Honnef-Linz. 3 Kilometer, 7 Minuten plus. Die A4 Aachen Richtung Köln zwischen Eschweiler-West und Weißweiler. 1 Kilometer, 20 Minuten plus. Die A4 Köln Richtung Aachen zwischen Langerwehe und Eschweiler-West. 1 Kilometer, 27 Minuten plus. Und die A43 Recklinghausen Richtung Münster zwischen Recklinghausen-Herd und Malzinsen 1 Kilometer 5 Minuten plus. Gute Fahrt. Markus Steinacker hier. Eine schöne Nacht euch mit jetzt ganz viel Frischem von uns. Frische Comedy gleich von Atze Schröder und frischer bester Mix. Die neue von Ray Garvey haben wir gleich. Rivers und Lenny Kravitz und Kato auch noch am Start.
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0: Es ist immer gut, wenn man bei den Promis ab und zu mal in ihre Podcasts reinhört. So erfährt man auch mal, was die Kollegen privat so machen. Bei Atzes Watt ne Woche zum Beispiel, da hat er verraten, dass er letzte Woche auch bei den Backstreet Boys in Düsseldorf war. Der kleine Fanboy.
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3: Ja, nee, ist klar.
4: Ja, ja. Ja, Leute, ich war im selben Hotel wie Kevin, Howie, Brian, AJ und Nick. Ja, sicher! Die Backstreet Boys waren in Düsseldorf und die ganze Stadt war im Fieber. Backstreet's back, alright! Düsseldorf, ja, ist ja eh eine geile Stadt mit viel guter Laune. Aber in den Tagen war die Stadt besonders auf Shampoos. Das könnte eigentlich immer so bleiben. Dann stöhnen an der Kö auch die operierten Nasen aufgespritzt und Lippen nicht mehr so. I want it that way. Aber das Beste ist doch, dass ich im selben Hotel wie die Beckys war. Total zufällig. Vor einem halben Jahr schon gebucht. Ich hatte so ein paar Live-Termine in NRW und war 5 Tage mit meiner Lieblingsboygroup. Ja, okay, neben Iron Maiden, Metallica und AC/DC unter einem Dach. Und ich muss wirklich sagen, ganz ehrlich, echt total nette Kerle. Alle 5. Wirklich alle total freundlich und zurückhaltend. Unaufdringlich. Ja, schüchtern würde ich sogar sagen. Das lag natürlich hauptsächlich daran, dass wir uns gar nicht begegnet sind. Aber wenn, wäre es mit Sicherheit total nett gewesen. Und wenn die nach einem Autogramm oder Selfie gefragt hätten, dann wäre das für mich auch kein Problem gewesen. Quit playing games with my heart. Ach ja, von sowas kann man aber auch zehren, ne?
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0: Das Wetter.
1: Das Wetter dreht wieder auf herbstlich grau. In der Nacht ist es noch aufgelockert. Später ziehen Wolken rein. Morgen früh gibt es dann schon erste Regenschauer. Und am Tag haben wir dann auch viele Wolken, kaum eine Auflockerung und immer wieder Regenschauer. Es wird aber noch relativ mild. Tageshöchstwerte 15 bis 18 Grad.
0: NRW Verkehr.
1: Einen Stau haben wir noch auf der A4, Köln Richtung Aachen, zwischen Langerwehe und Eschweiler West, 1 Kilometer, 18 Minuten plus. Kommt gut durch. Je kürzer die Tage werden, desto höher wird das Streaming-Verlangen. Da helfen wir euch aus. Wir haben Streaming-Tipps für euch, was ihr gucken könnt. Gleich von Kollege Sascha Fassbender.
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1: Ich bin Markus Steiner, gerade sind You Not Us und Daddy DJ mit Flipside.

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0: Eine schöne Nacht allerseits. Es gibt die kurzen, die langen, die, die süchtig machen und die, bei denen wir immer mal wieder reinschauen. Serien. Wir wollen euch diese Woche unsere Lieblingsserien vorstellen. Passt ja auch einfach perfekt in den Herbst. Neuheiten, aber auch so ein bisschen untergegangene Geheimtipps, zum Beispiel vom Kollegen Sascha Fassbinder.
1: Ja, ich gucke mir Serien halt erst dann an, wenn wirklich alle Staffeln draußen sind. Ich ertrage es nicht, okay, nach so einem riesigen Cliffhanger Monate oder vielleicht sogar noch länger zu warten. Und deswegen stelle ich die Serie Sons of Anarchy vor. Alle Staffeln sind da und die sind auch ganz gut gealtert, dass ich sie letztens einfach wieder von neu angefangen habe.
0: Ein richtiger Fan. Okay, also eine Serie über einen kriminellen Motorradclub in den USA.
1: Und genau das ist es halt. Am Anfang denkst du genau das. Ja, einfach eine brutale Gangsterserie, wie es halt viele davon gibt.
2: Diese Maxi-Arschlöcher kommen in unser Territorium. Ist mir egal, wen wir schmieren oder erledigen. Ich will diese gottverdammten Waffen.
1: Ja, es zeigt sich aber zum Glück noch in der allerersten Folge, dass da viel, viel mehr hintersteckt als einfach nur Gangster-Action.
0: Ja, was zum Beispiel?
1: Also noch ziemlich am Anfang der Serie findet der Hauptcharakter Jax Dokumente seines verstorbenen Vaters.
3: Wie die Sons of Anarchy von ihrem Weg abkamen, von John Thomas Teller.
4: Für meine Söhne, Thomas, der bereits in Frieden ruht, und Jackson, möge er nie dieses Leben voller Chaos kennenlernen.
1: Darin geht es unter anderem darum, wie und warum der Motorradclub kriminell wurde. Ist zwar fiktiv, die Serie, aber der Autor hat sich mit echten Hells Angels getroffen und es spielen auch echte Hells Angels mit. Klar, das bietet ihnen eine Bühne, lässt aber auch vermuten, wie der Alltag bei so einem kriminellen Motorradclub in Wirklichkeit aussehen könnte. Dazu kommen viele Emotionen bei harten Motorradkerlen und einer Handlung mit massig Wendungen, also viele Plot-Twists.
0: Okay, also Sons of Anarchy, der Serientipp von Kollege Sascha Fassbinder, gibt's zu streamen unter anderem bei Disney Plus und Magenta und ist nicht nur was für Motorradliebhaber.
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1: Ich bin David Riemer. Es ist ein Rücktritt mit Vorwürfen. Bärbel Baas nennt als einen Grund für ihren sofortigen Rückzug als Arbeitsministerin und als SPD-Chefin auch Angriffe aus der Union. Kanzler und CDU-Chef Merz weist die Vorwürfe aber zurück.
2: Baas trauert um ihre verstorbene Stieftochter. Auch SPD-Vertreter wie Klingbeil oder Schwesig nennen die jüngsten politischen Angriffe der CDU während dieser schweren Zeit unmenschlich, rücksichtslos und unanständig. Kanzler Merz kann das nicht nachvollziehen. Die CDU habe ihr Mitgefühl mit Frau Baas in den letzten 3 Wochen immer zum Ausdruck gebracht. Er sprach eher von Meinungsverschiedenheiten in der Sache. Unionspolitiker hatten Baas zuletzt kritisiert, sie würde Reformen verschleppen. Neuer Arbeitsminister wird nun der ehemalige rheinland-pfälzische Ministerpräsident Schweizer. Die SPD-Führung soll ganz neu gewählt werden. Ursula Winkler, Nachrichtenredaktion.
1: Bremen und Berlin profitieren nach Berechnungen des Instituts der deutschen Wirtschaft besonders stark vom Finanzkraftausgleich und weiteren Bundeszahlungen. Auch das Saarland und die 5 ostdeutschen Flächenländer gehören demnach zu den Profiteuren der Umverteilung. Beim Finanzkraftausgleich werden Gelder zwischen finanzstarken und finanzschwachen Bundesländern umverteilt. So soll für annähernd gleiche Lebensverhältnisse gesorgt werden. In einer Höhle auf der italienischen Mittelmeerinsel Sardinien sitzt ein Höhlenforscher tief unter der Erde fest. Nach mehr als 27 Stunden konnte der 31 Jahre alte Mann von einem Bergungsteam gerettet werden.
3: Endlich Licht und frische Luft. Der Forscher, ein Italiener, wurde sofort von Medizinern hier gecheckt und dann in ein Krankenhaus geflogen. In 10 Metern Tiefe saß er in der Falle. Es war dunkel und kalt. Ein Hangrutsch hatte den Höhleneingang komplett verschüttet. Nur im Schneckentempo konnten sich die Retter zu dem Mann vorarbeiten, räumten Steine und Geröll per Hand beiseite. Es war eine unglaubliche Aktion, sagte ein Sprecher des Bergungsteams aus Italien, Claudia Wächter.
1: Eine groß angelegte Cyberattacke hat Kühlanlagen in den Märkten von mehreren großen französischen Lebensmittelhandelsketten gestört. Den Hackern sei es gelungen, Kühl- und Gefrierschränke in den Auftaumodus umzustellen, sagte ein Sprecher der Handelsgruppe, zu der die Supermärkte Intermarché und Netto gehören. Medienberichten zufolge sollen weitere Ketten betroffen sein. Lebensmittel müssen weggeworfen werden, der Schaden könnte immens sein, die Staatsanwaltschaft ermittelt.
4: Das Wetter. In dieser Nacht kommen immer mehr Wolken zu uns rein und es wird dann gleich Richtung morgen regnen. Ein bisschen zumindest. Temperaturen so zwischen 6 und 11 Grad. Nachher wird es dann, wenn die Sonne aufgegangen ist, so viel werden wir davon nicht sehen, weil es wird ordentlich bedeckt sein heute den ganzen Tag. Immer mal wieder Regen, Temperaturen so bis 18 Grad. Der Mittwoch wird dann zum Glück wieder ein bisschen trockener und dann kommt auch wieder häufiger die Sonne raus.
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5: Hier die aktuelle Verkehrslage. A3 Köln-Frankfurt zwischen Kreuzborn-Siegburg und Bad Honnef-Linz. 5 Kilometer Stau, 9 Minuten Zeitverlust. Weiterhin auf der A4 Aachen-Köln zwischen Eschweiler-West und Eschweiler-Ost. 1 Kilometer stockender Verkehr, 15 Minuten Verzögerung. Und im weiteren Verlauf zwischen Langerwehe und Weißweiler. 1 Kilometer zähfließender Verkehr, 18 Minuten längere Fahrzeit. Wir wünschen allen unterwegs gute Fahrt.
4: So, warum nicht mal direkt mit dem Cowboy-Hut durch diese Nacht reiten? Beyoncé macht es vor, hier ist sie mit Texas Hold'em.
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0: Das Wetter.
1: Ja, Richtung Morgen nehmen jetzt die Wolken immer mehr zu und dann kommt ein bisschen Regen schon zu uns. Temperaturen in dieser Nacht so zwischen 6 und 11 Grad. Etwas weiter oben, zum Beispiel im Sauerland, kann es auch fast schon an die 0-Grad-Grenze gehen. Dann nachher im Tagesverlauf wird es sehr bewölkt sein. Es wird immer wieder Regen geben bei Temperaturen so zwischen 15 und 18 Grad. Der Mittwoch wird zum Glück dann schon wieder ein bisschen freundlicher. Da kommt die Sonne häufiger raus und der Regen lässt nach.
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2: A61 Mönchengladbach-Venlo zwischen Kreuz Mönchengladbach und Mackenstein 1 Kilometer Stau. Wir wünschen allen unterwegs gute Fahrt.
1: Ich wünsche euch eine schöne Nacht, egal was ihr gerade macht. Wenn ihr wach bleiben müsst, weil ihr in der Spätschicht oder in der Nachtschicht hängt, weil ihr gerade im Auto unterwegs seid oder auf so einem Brummi fahrt und dafür sorgt, dass wir morgen, was weiß ich, irgendwelche Lebensmittel oder andere Güter bekommen. Vielen Dank dafür. Ihr haltet hier dieses Land am Laufen. Das ist doch wunderbar. Oder, falls ihr einfach nicht schlafen könnt, wir sind immer an eurer Seite. 3 Hits habe ich jetzt für euch. R.E.M. ist mit dabei. Großartige Nummer aus den 90ern. Losing My Religion. Ray, Where's My Husband? Geht immer. Und Limp Bizkit Behind Blue Eyes, die machen einen ganz entspannten Anfang.
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1: Ich bin David Riemer. Finanzminister und Vizekanzler Klingbeil will seine Regierungsämter auch dann behalten, wenn er beim nächsten SPD-Parteitag nicht erneut zum Vorsitzenden gewählt werden sollte. Das sagte er bei einer Pressekonferenz. Ob er selbst noch einmal für den Parteivorsitz kandidiert, ließ Klingbeil offen. Die SPD will nach dem Rücktritt von Bärbel Baas ihre gesamte Führung zum Jahreswechsel neu wählen. Baas war auch als Arbeitsministerin zurückgetreten. Ihr Nachfolger soll der frühere rheinland-pfälzische Ministerpräsident Schweizer werden. Wer sein Auto reparieren lassen muss, zahlt für Ersatzteile immer mehr. Innerhalb von 10 Jahren sind die Preise im Schnitt um mehr als 80% gestiegen, deutlich stärker als die allgemeine Inflation. Das treibt nach Angaben der Versicherungswirtschaft auch die Reparaturkosten und damit die Schadenkosten nach oben.
2: Besonders teuer sind sichtbare Karosserieteile wie Türen, Kotflügel oder Außenspiegel. Ein Grund dafür ist laut Versicherungsverband der sogenannte Designschutz. Er verhindert bislang oft, dass unabhängige Hersteller optisch identische Ersatzteile anbieten dürfen. Genau das will die EU aber ändern. Bestimmte Reparaturteile sollen künftig vom Designschutz ausgenommen werden. Thomas Bleskin, Nachrichtenredaktion.
1: Die EU verhängt neue Sanktionen gegen Unterstützer der russischen Kriegsmaschinerie. Knapp 1600 Personen, Unternehmen und andere Organisationen, so viele wie noch nie, sollen mit Strafmaßnahmen belegt werden. Das haben die Außenminister der EU-Staaten beschlossen.
3: Der Kreml Moskau betont immer wieder, dass die EU-Sanktionen nichts änderten an der russischen Kriegsführung. Tatsächlich hat sich Russland angepasst und ein ausgeklügeltes System zur Umgehung der Sanktionen entwickelt. Russland nutzt dafür etwa seine Nähe zu Ländern wie China, Indien und Kasachstan. Und in Moskau wird betont, dass die EU sich selbst schade. Bestätigt sieht sich Russland auch, wenn der Westen einknickt, wie jetzt etwa US-Präsident Donald Trump, der Strafmaßnahmen lockert und sich von Kreml-Chef Putin Diesel liefern lässt. Ulf Mauder, Nachrichtenredaktion.
1: Deutschlands bester Tennisprofi Alexander Zverev wird in den kommenden Wochen erstmals in seiner Karriere die Nummer 1 der Welt. Letzte minimale Restzweifel erledigten sich durch das vorzeitige Aus von Carlos Alcaraz und Ben Shelton beim ATP-Turnier in Shanghai. Damit wird Zverev spätestens zum Saisonende auf Platz 1 des Rankings stehen. Als einzigen Deutschen bei den Männern ist dies bisher Boris Becker gelungen.
4: Das Wetter. Eine kalte Nacht ist das, besonders im Sauerland und in der Eifel. Temperaturen da so bis 2 Grad. Da kann es sogar schon den ersten Bodenfrost geben. Ansonsten in NRW Temperaturen zwischen 6 und 11 Grad. Mehr Wolken kommen zu uns rein. Regen ist dann so Richtung morgen auch dabei. Und das bedeutet nachher, der Tag wird dann halt auch ordentlich bedeckt. Immer mal wieder Regen geben bei Temperaturen zwischen 15 und 18 Grad. Der Mittwoch, also morgen, der wird dann schon wieder besser. Dann kommt die Sonne häufiger raus und die Wolken lassen nach und der Regen auch.
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5: Zurzeit liegen uns keine Meldungen vor. Wir wünschen allen unterwegs gute Fahrt.
4: Gibt es eigentlich noch diese Whitney Houston I Will Always Love You Challenge, wo man diesen einen Punkt nach der Pause genau treffen muss und die meisten schaffen das nicht? Ihr könnt gleich nochmal üben. Whitney Houston gleich bei uns. Vorne Fastboy und Pedro Capo mit Calma.
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0: Nur noch diese Woche und dann sind schon wieder Herbstferien. Sag mal, war nicht gerade erst Sommerferien? Das ist das. Schüler müsste man sein, ja? Für 2 Wochen gibt es dann Schulpause. Das nutzen natürlich viele von euch wieder und verreisen nochmal ins Warme. Kollegin Kim Klages, die arbeitet bei uns auch sehr freizeitorientiert. Du nutzt das auch nochmal, ne?
1: Ja, natürlich. Ich fliege auch nochmal ein bisschen in die Sonne. Liegt für viele auch irgendwie nah, ne? Draußen wird es immer kälter und ungemütlicher. Deshalb nutzen das viele Familien auch nochmal. Gerade weil es jetzt vielleicht auch nochmal etwas günstiger ist als in den Sommerferien und es auch in einigen Ländern deutlich erträglicher ist. So wie in Spanien, Italien oder auch in der Türkei. Da ist es dann angenehmer von den Temperaturen als im Hochsommer.
0: Also werden die Herbstferien dann bald die neuen Sommerferien?
1: Ja, das könnte man meinen, aber Thorsten Schäfer, Sprecher des Deutschen Reiseverbandes, der hat mir gesagt, dass es etwas anders aussieht.
2: Wir sehen, dass in diesem Jahr und auch in den letzten Jahren es keine großen Verschiebungen gab, weg vom Sommerurlaub hin zum Herbsturlaub, sondern eher, dass der Haupturlaub weiterhin bleibt und auch die meisten wollen im Sommer in Richtung Mittelmeer starten, Sommer, Sonne, Strand genießen.
0: Okay, ich merke schon, Sommerurlaub bleibt so der Platzhirsch, aber warum fahren dann trotzdem so viele jetzt im Herbst weg?
1: Ja, wahrscheinlich, weil man einfach gar nicht genug Sonne tanken kann.
0: Natürlich.
1: Also der Herbsturlaub ist für viele so ein bisschen die Zugabe zum Sommer und wo es dann hingeht, das hat mir Schäfer auch erzählt.
2: Die meisten Deutschen verlängern den Sommer in den Herbstferien am Mittelmeer in Richtung Türkei, Spanien, die Kanaren, Ägypten. Das sind die Hauptreiseziele während der Herbstferienzeit.
0: Naja gut, für mich geht's in den Herbstferien an die Nordsee. Das ist
1: auch schön.
0: Auch schön. Wohin geht's für dich?
1: Nach Ägypten.
0: Na guck,
1: ja.
0: Da bist du ja das beste Beispiel dafür. Ja. Kim Klages, vielen Dank.
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0: Das Wetter.
1: In dieser Nacht kommen immer mehr Wolken zu uns rein und es wird dann gleich Richtung morgen regnen. Ein bisschen zumindest, Temperaturen so zwischen 6 und 11 Grad. Nachher wird es dann, wenn die Sonne aufgegangen ist, so viel werden wir davon nicht sehen, weil es wird ordentlich bedeckt sein heute den ganzen Tag. Immer mal wieder Regen, Temperaturen so bis 18 Grad. Der Mittwoch wird dann zum Glück wieder ein bisschen trockener und dann kommt auch wieder häufiger die Sonne raus.
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2: Zurzeit liegen uns keine Meldungen vor. Wir wünschen allen unterwegs gute Fahrt.
1: Das war 1997 der Gänsehautmoment, als Lady Di starb und Elton John in der Kirche Candle in the Wind sang. Einer der erfolgreichsten Songs der Welt bis heute. Candle in the Wind, die Diana-Version, die 97er-Version, die hören wir gleich hier bei uns. Vorher noch Mario und Robin Schulz. Schöne Nacht mit uns.
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0: Habt ihr euch schon mal so eine Auszeit genommen, so dass ihr mal gesagt habt, so, ich gehe jetzt mal kurz aus dem Job raus oder fahre einfach mal ein bisschen länger in Urlaub oder so? Zoe Wees hat das gemacht. Aber die war jetzt nicht irgendwie 2 Wochen in so einem Schweigekloster oder so. Nein, die hat sich 1 Jahr Auszeit gegönnt, einfach um ein bisschen an sich zu arbeiten, ein bisschen zu wachsen, um sich selbst zu finden, aber auch um ihre musikalische Identität irgendwie auch zu finden. Denn sie sagt, ja, da war schon recht viel los in der vergangenen Zeit. Von daher hat sie uns schon letztes Jahr gesagt, dass sie sich diese Auszeit nehmen wird.
1: Ich glaube, das nächste Kapitel wird sehr selbstbewusst sein. Und dazu gehört ja auch, Dinge passieren zu lassen, loszulassen und weiterzugehen. Und ich glaube, es wird ein sehr selbstbewusstes Kapitel.
0: Und so selbstbewusst, wie sie drüber spricht, so selbstbewusst klingt auch ihre neue Single. Die ist jetzt frisch draußen, sozusagen ihr Comeback. Rise Again heißt sie, handelt vom Aufstehen, vom Weitermachen, vom Nicht-Loslassen. Und die hören wir jetzt.

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1: Ich bin David Riemer. Vizekanzler Klingbeil hat die zurückgetretene Arbeitsministerin Baas gegen Kritik an ihrer Amtsführung verteidigt. Man sei wie verabredet im Zeitplan auch für die Rentenreform, sagte der SPD-Chef im Ersten. Baas habe die Reform nicht gebremst, es habe vielmehr eine Verabredung der Koalition gegeben, die 3 Landtagswahlen abzuwarten, bevor Gesetze vorgelegt wurden. Außerdem gäbe es noch inhaltliche Fragen zu klären, so Klingbeil. Bundeskanzler Merz hat eine niedrigere Stromsteuer in Aussicht gestellt. Spielräume im Haushalt sollten dazu genutzt werden, die Stromsteuer für alle auf das europäische Mindestmaß zu senken. Merz sagte dazu:
2: Sie wissen, das ist eine Zusage, die wir bis heute nicht eingehalten haben. Wir wollen damit nicht nur Entlastung ermöglichen, sondern wir wollen auch die Glaubwürdigkeitslücke schließen, die sich aus dieser Entscheidung im letzten Jahr für uns alle ergeben hat.
1: Eine niedrigere Stromsteuer hatte die Bundesregierung an sich schon im vorigen Jahr zugesagt, die Stromsteuer dann aber nur für bestimmte Wirtschaftsbereiche gesenkt. Der Volkswagen-Konzern hat im 3. Quartal deutlich weniger Fahrzeuge ausgeliefert als vor einem Jahr. Weltweit waren es knapp 1,9 Millionen Autos, ein Rückgang um gut 14%. Bei der Tochter Audi brach der Absatz sogar um knapp 20% ein.
3: Der Knackpunkt ist China. Dort brachen die Auslieferungen des VW-Konzerns um fast 40% ein. Audi belasten außerdem die US-Zölle. Einen Lichtblick gibt es dagegen bei der Lastwagen- und Bussparte. Hier stieg der Absatz um gut 10%, vor allem dank der starken Nachfrage in den USA. Kräftig zulegen konnte dort der Truckhersteller International. Zu ihm gehört auch die Marke IC-Bus und die baut die berühmten gelben amerikanischen Schulbusse. Thomas Pleskin, Nachrichtenredaktion.
1: Deutschlands bester Tennisprofi Alexander Zverev wird in den kommenden Wochen erstmals in seiner Karriere die Nummer 1 der Welt. Letzte minimale Restzweifel erledigten sich durch das vorzeitige Aus von Carlos Alcaraz und Ben Shelton beim ATP-Turnier in Shanghai. Damit wird Zverev spätestens zum Saisonende auf Platz 1 des Rankings stehen. Weder Alcaraz noch Shelton können an dem 29-Jährigen vorbeiziehen. Als einzigen Deutschen bei den Männern ist dies bisher Boris Becker gelungen.
4: Das Wetter. Ja, Richtung Morgen nehmen jetzt die Wolken immer mehr zu und dann kommt ein bisschen Regen schon zu uns. Temperaturen in dieser Nacht so zwischen 6 und 11 Grad. Etwas weiter oben, zum Beispiel im Sauerland, kann es auch fast schon an die 0-Grad-Grenze gehen. Dann nachher im Tagesverlauf wird es sehr bewölkt sein. Es wird immer wieder Regen geben bei Temperaturen so zwischen 15 und 18 Grad. Der Mittwoch wird zum Glück dann schon wieder ein bisschen freundlicher. Da kommt die Sonne häufiger raus und der Regen lässt nach.
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6: A40 Dortmund-Essen zwischen Dortmund-Hombruch und Dortmund-Barob, 1 Kilometer Stau. Wir wünschen allen unterwegs gute Fahrt.
4: Wenn euch irgendetwas wachhalten sollte und ihr braucht so einen Streaming-Tipp nochmal von uns und ihr seid Oasis-Fans, da habe ich gleich was für euch. Bleibt mal hier bei uns.
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